Na, nur nicht zu serious durch die Nacht. Das ist auf jeden Fall schön, wenn wir auch ein bisschen Spaß haben können in der Nacht und uns gegenseitig sagen, was wir so alles erleben. Dazu gibt's ja unsere E-Mail-Adresse ard-hitnacht@mdr.de. Ich freue mich auf jeden Fall über Ihre kleinen positiven Geschichten des Alltags, was Ihnen so passiert ist oder was Sie gerade so in der Nacht tun.

Für Hermann ist der Urlaub wohl vorbei. Auf jeden Fall hat er geschrieben, moin, lieber Hanno, wir hatten heute eine ausgesprochen muntere Fahrt zurück aus dem Südtirol-Urlaub über den Reschenpass durch Österreich und ohne Stau auf der A7, 960 Kilometer in 11 Stunden und konnten noch im Hellen einen Gartenrundgang machen. In 11 Tagen ist dank reichlich Regen alles gut gediehen und es sind noch reichlich Erdbeeren zu ernten. Unsere Kinder und Enkel haben in der Zwischenzeit auch gut davon genascht und einiges eingefroren. Die Fotos habe ich gestern gemacht von unserer Fahrt auf das Stilfser Joch, 48 Kehren hinauf auf 3174 Meter. Dann mit der Seilbahn zum Sommerskigebiet am Ortler, war aber noch nicht in Betrieb, aber die Aussicht war wunderbar. Liebe Grüße nach Erfurt an die Hörergemeinde Hermann aus Bolzenburg. Lieber Hermann, ich bedanke mich erstmal schön für die Bilder. Ich bin noch gar nicht richtig durch und habe aber schon gesehen, das ist sowas. Da bekommt man gleich wieder das Urlaubsgefühl. Also, ich hoffe, ihr gewöhnt euch gut ein in Bolzenburg und habt dann eine schöne Zeit. Noch ist es ja so kalt wie auf 3174 Metern. Also, da werdet ihr nichts vermissen.

0: Lieber Rüdiger in Neuruppin, ich habe die E-Mail nicht vergessen. Es ist nur so, dass wirklich sehr viele Zuschriften reinkommen. Jedenfalls habe ich mich sehr gefreut erstmal über das herrliche Sonnenuntergangsfoto von vorhin. Da versinkt der Sonnenball nämlich gerade hinter der Kirche. Das sieht sehr malerisch aus. Und außerdem schreibt Rüdiger, und da stimme ich 100% zu, ich freue mich, dass alle Mandatsträger im Bundestag mit dem Aussetzen der Erhöhung signalisieren, wir haben verstanden. Das ist wunderbar. Einen genauso wunderbaren Abend wünsche ich unserer Therapiegruppe unter deiner Moderation und hoffe ausreichend rege Beteiligung der Patienten. Naja, also Patienten, Therapiegruppe. Wollen wir es mal nicht übertreiben, lieber Rüdiger. Aber manchmal ist es schon so ein bisschen so. Ist ja schön, wenn man sich was von der Seele schreiben kann und auch schön, wenn man danach ein besseres Gefühl hat, oder? Auf jeden Fall schreibt er, wir werden es auf diesem Pilgerweg schaffen, alle oder möglichst viele Menschen mitzunehmen, um zu einem einigermaßen gerechten Stück Erde hier zu kommen. Die ganze Welt werden wir natürlich nicht schaffen. Wir würden uns nur verheben, aber wir können ja Vorbild sein. Habt einen schönen musikalischen Abend. Ich werde mir erlauben, manchmal einfach wegzudämmern, wenn mich deine Musik zum Träumen anregt. Liebe Grüße, Rüdiger, der kleine, manchmal renitente, aber durchweg friedliche Träumer aus Neuruppin. Rüdiger, da verstehen wir uns sehr gut. Ich freue mich auf jeden Fall sehr über diese E-Mail und bedanke mich. Grüße ganz lieb zurück und wünsche jetzt noch eine gute Nacht. Und wenn man dabei immer mal wegträumt, dann ist das ja auch die beste Therapie, die man bekommen kann. Denn Schlaf hilft immer.
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0: Geniale E-Mail. Dankeschön. Hat mich sehr gefreut. Und bei uns geht's jetzt weiter mit den Pet Shop Boys. Best and Girls in der ARD-Hitnacht.

0: Bereit beside you, direkt an ihrer Seite und sogar noch in beiden Ohren ist ihre Nachtsendung hier, die ARD-Hitnacht. Immer auch an der Seite derer, die nachts unterwegs sind, privat oder beruflich. 2.30 Uhr ist es genau. Zeit für den Verkehrsservice der ARD-Hitnacht. A1 vor der Norderelbbrücke staute sich immer noch in beiden Richtungen wegen eines Schwertransportes. Die A4 Aachen Richtung Köln ist zwischen Köln-Klettenberg und Köln-Eiffeltor nach einem Unfall gesperrt. Die A7 Kassel Richtung Fulda ist zwischen Bad Hersfeld und Kirchheimer Dreieck bis auf Weiteres wegen Löscharbeiten gesperrt. Die A8 Salzburg Richtung München ist zwischen Hofoldinger Forst und Kreuz München Süd wegen Bauarbeiten bis ca. 6 Uhr früh mehrfach kurzzeitig gesperrt. Die A11 Berliner Ring Richtung Kreuz Uckermark ist zwischen Bernau Süd und Bernau Nord wegen eines Polizeieinsatzes gesperrt. Dann der Blick auf die A31. Hier ist zwischen Jemgum und Leer West wegen Bauarbeiten im Ems-Tunnel in beiden Richtungen bis 6 Uhr früh gesperrt. Die A45 Hagen Richtung Dortmund ist zwischen Westhofener Kreuz und Dortmund Süd wegen Brückenarbeiten bis 5 Uhr früh gesperrt. Und außerdem ist im Westhofener Kreuz die Verbindung auf die A1 Richtung Köln gesperrt. Zweimal ist die A71 dabei. Zwischen Kölleda und Heldrungen wird gearbeitet im Schmücketunnel. Deswegen ist hier in beiden Richtungen bis 6 Uhr früh gesperrt. Und ebenfalls bis 6 Uhr früh gesperrt ist die A71 Erfurt Richtung Schweinfurt zwischen Oberhof und Suhlzeller Mehles wegen Wartungsarbeiten im Tunnel Hochwald. Dann die A100 in Berlin ist zwischen Jakob-Kaiser-Platz und Hohenzollern-Damm wegen Wartungsarbeiten in beiden Richtungen gesperrt. Und die A111, der Tunnel Flughafen Tegel, ist wegen Bauarbeiten bis 5 Uhr früh ebenfalls in beiden Richtungen gesperrt. Und die Autobahn 565 noch, die Nordbrücke Bonn, ist zwischen Bonn-Beuel und Bonn-Auerberg in beiden Richtungen wegen Brückenarbeiten gesperrt. Ihnen unterwegs eine gute Fahrt durch die Nacht.
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0: Mitten in der Nacht mit Hanno Bauer. Grüß dich schön aus Erfurt.

Ich und ich, Universum. Wir sind hier in der, wie sagte es Mike vorhin, in der Planetennacht. Die ARD-Hitnacht von Planet Erde gesendet unter direkter Beobachtung von Venus und Jupiter und auch Mars. Also Mars nur, wer sehr gute Augen hat, ja. Und David Bowie's Space Oddity liegt schon auf. Musikalisch, genau wie Michael Jackson mit seinem Earth-Song. Vorher aber noch die

0: raus zu sein. Eure tolle Musik motiviert mich sogar heute wieder in mein Studio zu gehen, um zu malen. Tausend Dank an die gesamte Radio-Family für die Grüße und an euer Team. Einfach danke. Madeline, sehr schön. Ist das eine wunderbare Aussicht da vom Balkon? Herrlich. Da möchte ich auch gerne frühstücken. Also, ich wünsche einen schönen Tag und dass gute Einfälle kommen beim Malen im Studio. Schön, wenn man hört, dass die Gesundheit jetzt auch wieder mitspielt.
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0: Und bei uns geht die Planetennacht weiter jetzt mit der Space Oddity von David Bowie.

klingt. Michael Jackson, der Earth Song. Vorher die Space Oddity und Universum. Und Holzhase Anja, ja, unsere chinesischen Tierkreiszeichen, so ein Ding zwischen uns. Also Holzhase Anja möchte Rüdiger recht geben, redet mich wie immer an mit Ratto, also Wasserratto wäre es, um genau zu sein, meine Liebe. Lieber Ratto und Team, ich schließe mich Rüdiger gerne an. Es ist oft wirklich eine Therapienacht mit euch. Musik berührt das Herz und was das Herz berührt, macht meistens auch glücklich. Und die aktive Community mit den unterschiedlichsten Beiträgen, mit Ratschlägen und Kommentaren etc. macht jede Nacht mit euch zur wahren Freude. Liebe Grüße an dich, an das Team und an alle Zuhörer von Holzhase Anja. Anja, ich freue mich sehr und grüße ganz lieb zurück, mein Holzhasi, und immer gute Fahrt, egal wo du auch gerade mit dem LKW unterwegs bist.

Heidi hat mich gerade wieder zum Lachen gebracht mit einem Spruch, den sie mir gerade geschickt hat ins Studio. Der Nachbar vom Balkon gegenüber, der mir immer so fröhlich zugewunken hat, ist ein zusammengeklappter Sonnenschirm. Das Leben mit Brille ist eine einzige Enttäuschung. Dankeschön, ich finde den sehr schön. Und ich kann es völlig nachvollziehen. So, mein Blick auf die Uhr. 2:53 Uhr.

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1: Um 3 Uhr mit Juliette Groß. Nach dem mutmaßlichen Abschuss eines US-Kampfhubschraubers durch den Iran haben die Vereinigten Staaten jetzt militärisch reagiert. Das US-Zentralkommando CENTCOM bestätigte den Einsatz und sprach von Selbstverteidigungsschlägen. Aus Washington, Anne Schneider.
2: Anlass ist ein Apache-Kampfhubschrauber, der nahe der Straße von Hormuz abgestürzt war. Die Ursache wird noch untersucht. US-Präsident Donald Trump macht jedoch den Iran dafür verantwortlich und spricht von einem Abschuss, möglicherweise durch eine Drohne. Die beiden Piloten konnten durch ein unbemanntes Rettungsboot geborgen werden, ein Novum für das US-Militär. Die USA müssten gezwungenermaßen auf den Abschuss reagieren, hatte Trump zuvor erklärt. Er bezeichnete die US-Angriffe als sehr starke, sehr kraftvolle Reaktion.
1: Die geplante Diätenerhöhung für Bundestagsabgeordnete fällt in diesem Jahr aus. Darauf haben sich die Fraktionen von Union und SPD geeinigt. Aus Berlin, Chris Berdrow.
3: Noch in dieser Woche wird sich der Bundestag zum ersten Mal mit dem Gesetzentwurf der Regierungsfraktionen dazu beschäftigen. Für den späten Donnerstagabend steht das Thema auf der Tagesordnung des Parlaments. Die Entscheidung hat sich schon länger angedeutet. Auch Grüne, AfD und Linke sind dafür, die Anhebung der Politikerbezüge in diesem Jahr auszusetzen. Eine Mehrheit ist damit in jedem Fall sicher. Ohne einen solchen Parlamentsbeschluss hätten die Politiker zum 1. Juli automatisch knapp 500 Euro mehr Geld bekommen und damit rund 12.330 Euro im Monat.
1: Im vergangenen Jahr sind laut einer aktuellen Studie mehr als 22.000 Zivilisten durch sogenannte Explosivwaffen getötet worden. Das sei ein Rückgang im Vergleich zu 2024, vor allem aufgrund der Waffenruhen in Gaza und Libanon, teilte die Hilfsorganisation Handicap International mit. In der Ukraine, im Jemen und in Syrien sei die Zahl der Opfer aber weiter angestiegen. Als Explosivwaffen werden etwa Fliegerbomben, Raketen und Drohnen, aber auch Sprengfallen und Minen bezeichnet. Deutlich angestiegen sind der Studie zufolge die Angriffe auf Schulen, Universitäten und Krankenhäuser sowie auf die Nahrungsmittelversorgung. Die deutsche Nationalfußballerinnen haben das letzte Spiel der WM-Qualifikation erfolgreich abgeschlossen. Das Team von Bundestrainer Bück gewann gegen Slowenien mit 2:0. Die Teilnahme an der WM im kommenden Jahr war den deutschen Frauen aber schon vor dem Spiel sicher. Das waren die Nachrichten. Das Wetter in Deutschland. Tagsüber immer wieder Schauer, vereinzelt Gewitter, auch längere trockene Abschnitte. Höchstwerte 12 Grad an den Alpen bis 21 Grad in Berlin. Am Donnerstag einzelne Schauer oder Gewitter, im Südwesten länger trocken. 13 bis 21 Grad. Es ist 3:03 Uhr.
4: Dankeschön für die 3 Minuten Nachrichten. Von mir jetzt der Blick auf mehr als 3 Verkehrsmeldungen. Hier ist der Verkehrsservice der ARD-Hitnacht. Die A4 Aachen Richtung Köln ist zwischen Köln-Klettenberg und Köln-Eiffeltor nach einem Unfall gesperrt. Die A7 Kassel Richtung Fulda ist zwischen Bad Hersfeld-West und Kirchheimer Dreieck bis auf Weiteres wegen Löscharbeiten gesperrt. Da brannte vorhin ein LKW. Die A8 Salzburg Richtung München wird zwischen Hofoldinger Forst und Kreuz München Süd wegen Bauarbeiten bis ca. 6 Uhr früh mehrfach kurzzeitig gesperrt. Dann die Autobahn 31 ist zwischen Jemgum und Leer West wegen Bauarbeiten im Ems-Tunnel in beiden Richtungen bis 6 Uhr früh gesperrt. Die A45 Hagen Richtung Dortmund ist zwischen Westhofener Kreuz und Dortmund Süd wegen Brückenarbeiten bis 5 Uhr früh gesperrt. Außerdem ist im Westhofener Kreuz die Verbindung auf die A1 Richtung Köln gesperrt. 2 Meldungen kommen von der Autobahn 71. Erstmal ist hier zwischen Kölledar und Heldrungen in beiden Richtungen gesperrt, wegen Wartungsarbeiten im Schmücketunnel. Bis 6 Uhr früh soll es dauern. Ebenfalls bis 6 Uhr früh gesperrt ist die Autobahn 71 Erfurt Richtung Schweinfurt zwischen Oberhof und Suhl-Zellermeldes. Auch hier sind Wartungsarbeiten im Tunnel der Grund. In Berlin, die A100 ist zwischen Jakob-Kaiser-Platz und Hohenzollern-Damm wegen Wartungsarbeiten in beiden Richtungen gesperrt. Ebenfalls die A111, der Tunnel Flughafen Tegel, ist wegen Bauarbeiten bis 5 Uhr früh in beiden Richtungen gesperrt. Und die Autobahn 565 ist zwischen Bonn-Beuel und Bonn-Auerberg in beiden Richtungen wegen Brückenarbeiten gesperrt. Gute Fahrt unterwegs.
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4: Für alle Munteren ist Hanna Bauer munter in Erfurt. Ich grüße schön und wünsche einen schönen Mittwoch.

0: Hier ist die ARD-Hitnacht. Und Kerstin findet das mit den Sprüchen sehr gut, hat geschrieben per Kontaktformular an die ARD-Hitnacht. Ich sende an das ganze Team der ARD-Hitnacht viele liebe Grüße aus der Nachtschicht. Macht weiter so. Ihr haltet mich wach. Habe noch einen Spruch für euch aus dem wahren Leben. Vielleicht fühlen sich einige Personen ja angesprochen. Eine Schnecke produziert Schleim, um vorwärts zu kommen. Es gibt Menschen, die dasselbe tun.
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0: Kerstin, aber die hören hier garantiert nicht zu. Die sind hier nicht dabei.

nicht auf Wolke 7, sondern auf Wolke 9 ist hier Bryan Adams, Cloud Number 9. Hier ist die ARD Hitnacht. Und ja, vorhin haben wir schon Joshua gratuliert und Torg auch, weil sie beide Geburtstag haben. Und da haben sich doch noch zwei weitere Geburtstagskinder gemeldet. Andreas hat geschrieben, hallo lieber Hanno, heute schreibe ich auch mal. Sie machen immer eine prima Sendung und ich höre gerne zu. Ich habe heute Geburtstag und hatte letztes Jahr meinen Geburtstag tatsächlich in Erfurt gefeiert. Erfurt hat mir wirklich gut gefallen, jederzeit wieder. Und mit dem RE-Zug Nürnberg-Erfurt war ich schnell vor Ort. Da muss man die DB auch mal loben. Viele Grüße aus dem Frankenland von Andreas. Andreas, ich grüße ganz lieb zurück. Und ebenfalls diese Grüße an Leon. Leon hat geschrieben, guten Abend Hanno. Ich bin heute Nacht wieder als Bote und Zustellung der Notdispo unterwegs. Wie sonst auch höre ich in der Hitnacht zu. Außerdem habe ich heute Geburtstag, 29. Bin vor anderthalb Jahren ins Paderborner Land gezogen. Fühle mich sehr wohl hier auf dem Land. Vermisse ein bisschen meine Heimat. Aber gerade an Abenden wie heute. Gute Fahrt, besonders den Botenkollegen. Glück auf, Leon. Leon, ich grüße ganz lieb zurück. Andreas und Leon, habt einen wunderbaren Tag und lasst euch ordentlich feiern. Hier ist eure Nachtsendung.

0: mit Jennifer Rush durch die Nacht. Hard Over meint in der ARD-Hitnacht. Und Gundi aus dem Allgäu hat sich gemeldet, da freue ich mich sehr darüber, hat geschrieben, liebe Hitnacht-Familie, ach, ich als Feuerpferd, das dieses Jahr nach 60 Jahren durch die nächste Generation wiederkehrt, war ja der Auslöser, dass ihr alle eure chinesischen Tierkreiszeichen mal nachgeschaut habt. Genau so ist das nämlich, Gundi. Ich sag nur eins dazu, die Stärken stimmen immer und die möglichen Schwächen, da arbeiten wir noch bereits alle dran, dass die überhaupt nicht auftreten können. Das ist ja die Schönheit, egal welches Tierkreiszeichens, wir haben es in der Hand, das Beste zu leben mit unseren Stärken. Madeline, ganz liebe Grüße nach Australien, hat sie weitergeschrieben, wo es bereits Frühstückszeit ist, und an alle lieben Hörer, die noch wach oder schon wach sind, wie sagt man so schön, packen wir es an, denn vieles liegt an uns und daran, wie wir sind. Ganz liebe Grüße, Gundi, euer Feuerpferdchen aus dem Allgäu. Gundi, gibt's da noch was dazu zu sagen? Ja, dann einen schönen Tag und frohen Ausritt jetzt auf die Koppel so früh.
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0: Lecker grünes Gras. Wunderbar. Bei uns in der ARD-Hitnacht jetzt Robbie Williams. Go Gentle.

Paar. Kaum ein Stopp möglich. Mitten in der Nacht. Wir gehen ja schon auf morgen zu. Die Vögel draußen, die zwitschern schon. Und unser Reinigungsdienst hat jetzt gerade den Staubsauger hier so zur Anwendung gebracht, dass wir fast die Ohren klingeln. Hier ist die ARD-Hitnacht. Und die vier Nachteulen Beatrice, Jens, Markus und Nico sind auch wieder dabei. Grüßen von der Algarve aus dem Urlaub und haben geschrieben, heute haben wir einen Strandtag gemacht, im Meer gewesen sind wir auch und haben Frisbee gespielt. Jetzt genießen wir noch die ARD-Hitnacht. Musik ist ja wieder supi. Schöne Grüße an Hanno, ans Hitnacht-Team und an die Hitnacht-Familie. Ich grüße ganz lieb zurück. Immer schön, beim Urlaub dabei sein zu dürfen.

0: 3.30 Uhr ist es. Und das ist bei uns die Zeit für den Verkehrsservice. Los geht's auf der Autobahn 4 Aachen Richtung Köln zwischen Köln-Glettenberg und Köln-Eiffeltor. Nach einem Unfall ist hier gesperrt. Die A7 Kassel Richtung Fulda ist zwischen Bad Hersfeld West und Kirchheimer Dreieck nach einem LKW-Brand bis auf Weiteres wegen Löscharbeiten gesperrt. Die A8 Salzburg Richtung München wird zwischen Hofoldinger Forst und Kreuz München Süd wegen Bauarbeiten bis ca. 6 Uhr früh mehrfach kurzfristig gesperrt. Dann die Autobahn 31, hier ist zwischen Jemgum und Leer West wegen Bauarbeiten im Ems-Tunnel in beiden Richtungen bis 6 Uhr früh gesperrt. Die Autobahn 45 Hagen Richtung Dortmund ist zwischen Westhofener Kreuz und Dortmund Süd wegen Brückenarbeiten bis 5 Uhr früh gesperrt. Außerdem ist im Westhofer Kreuz die Verbindung auf die A1 Richtung Köln gesperrt. Ich stand vorhin etwas ratlos vor der Autobahn 71-Sperrung, und zwar zwischen Kölleda und Heldrungen ist gesperrt in beiden Richtungen wegen Wartungsarbeiten im Schmücketunnel bis 6 Uhr früh. Ich musste dann die Umleitung 8 nehmen. Und die Autobahn 71 ist nochmal gesperrt, Erfurt Richtung Schweinfurt, nämlich zwischen Oberhof und Suhl-Zellermeles wegen Wartungsarbeiten im Tunnel Hochwald. Die A100 in Berlin ist zwischen Jakob-Kaiser-Platz und Hohenzollern-Damm wegen Wartungsarbeiten und die A111, also der Tunnel Flughafen Tegel, wegen Bauarbeiten bis 5 Uhr früh in beiden Richtungen gesperrt. Und die Autobahn 565 noch zwischen Bonn-Beuel und Bonn-Auerberg in beiden Richtungen ist hier wegen Brückenarbeiten gesperrt. Gute Fahrt!
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0: Mit Hanno Bauer in Erfurt.

Meine Zeitungsausträger Gummiente Quietschi in blauer Botenuniform war schon ganz unruhig, weil Quietschi nämlich nur auf ihren Einsatz gewartet hat, bis es soweit ist. Und Martina gibt einen hervorragenden Anlass dazu. Er hat nämlich geschrieben: Hallo liebes Hitnacht-Team, hallo Hanno, höre euch beim Zeitung austragen und ich wünsche allen Nachtarbeitern eine ruhige Nachtschicht. Eure Stammhörerin Martina aus Siegen. Martina, ich wünsche erstmal einen sicheren Weg und ein flottes Austragen natürlich, dass es nicht zu viel ist und dass die Wege auch sicher sind. Und dann wünsche ich, dass es nicht regnen möge. Das ist ja immer das, was vielleicht die Schicht dann vielleicht nicht ganz so schön machen würde. Also, toi toi toi, einen guten Einsatz. Und das natürlich nicht nur für Martina, sondern für alle, die jetzt gerade dabei sind, Zeitungen auszutragen im gesamten Sendegebiet. Also, Gruß überall dorthin, wo gerade Zeitungen und vielleicht sogar schon Briefe ausgetragen werden.

Naja, die Computerliebe gibt's. Wir hören es hier bei Paso Doble. Manche lieben auch ihre Waschmaschine und müssen damit ihre Zeit verbringen. So wie bei Elisabeth. Elisabeth hat nämlich geschrieben, lieber Hanno, es sollte eine gemütliche Angora-Share-Nacht werden. Natürlich mit eingeschaltetem Radio. Ja, aber nichts wurde daraus. Mein Mann und ich bauten die defekte Waschmaschine auseinander. Unser Sohn will jetzt Ersatzteile besorgen und dann reparieren. So musste eine Nachtschicht eingelegt werden. Dir noch eine ruhige Nacht und ganz liebe Grüße von Elisabeth. Ah, Elisabeth, ich erinnere mich sehr, dass vor ein paar Monaten auch meine Waschmaschine plötzlich nicht mehr wollte. Allerdings nicht wegen irgendeines defekten inneren Teils, sondern weil das Bullauge plötzlich, ja, warum auch immer, wahrscheinlich durch einen Knopf angeritzt oder sowas, zerbrochen ist. Also das Bullauge war plötzlich undicht und ein ordentliches Stück Glas ist da rausgesprungen. Und da dachte ich auch, ja, was machst du jetzt? Ist es sinnvoll, jetzt eine neue zu kaufen? Nee, ich habe dann also bei eBay geschaut und habe tatsächlich das passende Bullauge gefunden, weil es da doch Leute gibt, die auch solche Ersatzteile anbieten. Und das war also eins, das war passgenau, genau das Richtige, habe es mir dann bestellt. Und mit zwei Schrauben, die zu lösen waren und zwei, die wieder festzuziehen waren, war dann einfach die ganze Waschmaschine wieder wie neu. Und ich freue mich jetzt immer wieder dran, dass einfach die Waschmaschine, ohne dass man eine große, teure Reparatur in Auftrag geben musste, weiterwäscht. Also ich hatte gefragt, 250 Euro sollte das Teil kosten und dazu natürlich noch der Macherlohn. Da habe ich mir dann aber auch gedacht, ja, schön, wenn man es dann doch für 15 Euro für dieses Bullauge aus eBay dann selber reparieren kann. Also toll, toll, toll, dass es auch bei eurer Waschmaschine klappt. Und ich finde es ja wunderbar, wenn man sich das zutraut und wenn man sowas machen kann. Das macht doch das Leben um einiges einfacher. Also ganz liebe Grüße auch an den Sohn. Das ist der Held des Tages oder der Nacht.

Nelly Furtado, Forza. Ja, ein bisschen Stärke brauchen wir noch, um durch die Nacht zu kommen. 4:08 ist es. Es geht aber schon langsam auf den Morgen zu. Und Bernd hat geschrieben, lieber Hanno, ich freue mich, deine Stimme wieder in der ARD-Hitnacht zu hören. Lass uns doch mal über den Weltmeister in Fußball spekulieren. Die deutschen Damen haben sich nämlich schon qualifiziert, haben heute 2:0 gegen Slowenien gewonnen. Ach, ist ein bisschen an mir vorbeigezogen, lieber Bernd. Aber Dankeschön für den kleinen Stupser, na klar. Gutes Team. Auch wenn ich nicht wirklich die Ahnung davon habe. Ich grüße ganz lieb zurück, Bernd.

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1: Um 4 Uhr mit Juliette Groß. Nach dem mutmaßlichen Abschuss eines US-Kampfhubschraubers durch den Iran haben die Vereinigten Staaten jetzt militärisch reagiert. Das US-Zentralkommando CENTCOM bestätigte den Einsatz und sprach von Selbstverteidigungsschlägen. Aus Washington, Anne Schneider.
2: Anlass ist ein Apache-Kampfhubschrauber, der nahe der Straße von Hormuz abgestürzt war. Die Ursache wird noch untersucht. US-Präsident Donald Trump macht jedoch den Iran dafür verantwortlich und spricht von einem Abschuss, möglicherweise durch eine Drohne. Die beiden Piloten konnten durch ein unbemanntes Rettungsboot geborgen werden, ein Novum für das US-Militär. Die USA müssten gezwungenermaßen auf den Abschuss reagieren, hatte Trump zuvor erklärt. Er bezeichnete die US-Angriffe als sehr starke, sehr kraftvolle Reaktion.
1: Die geplante Diätenerhöhung für die Bundestagsabgeordneten fällt in diesem Jahr aus. Union und SPD wollen dazu noch in dieser Woche einen Gesetzentwurf ins Parlament einbringen. Es gehe darum, in wirtschaftlich schwierigen Zeiten ein Sparsignal an die Bevölkerung zu senden. Eigentlich werden die Diäten der Bundestagsabgeordneten automatisch erhöht, orientiert an der allgemeinen Lohnentwicklung. Die Zahl der Rentnerinnen und Rentner in Deutschland hat nach Angaben der Rheinischen Post einen neuen Rekordwert erreicht. Ende vergangenen Jahres seien rund 19,1 Millionen Altersrenten gezahlt worden, zitiert die Zeitung aus einem Bericht der Deutschen Rentenversicherung. Die Ausgaben für die Renten beliefen sich demnach auf etwa 300 Milliarden Euro. Fast jeder Dritte geht den Angaben zufolge mit Abschlägen vorzeitig in den Ruhestand. Die Zukunft der Rente ist eines der Themen bei einem Treffen der Koalitionsspitzen mit Gewerkschaften und Arbeitgebern am Abend in Berlin. In der nordirischen Hauptstadt Belfast ist es am Abend zu teils gewaltsamen Protesten gekommen. Hintergrund war eine Messerattacke, bei der ein Mann schwer verletzt wurde. Aus London, Franziska Hoppen.
3: Videoaufnahmen zeigen einen ausgebrannten Bus, an anderer Stelle einen PKW in Flammen. Die Polizei spricht von vereinzelten Unruhen in mehreren Orten in Nordirland. Anlass für die Demonstrationen war ein Messerangriff in Belfast am Montagabend, bei dem ein Mann schwer verletzt worden war. Bei dem mutmaßlichen Täter handelt es sich nach Angaben der Polizei um einen Mann aus dem Sudan in den 30ern. Er wurde mittlerweile wegen versuchten Mordes, Waffenbesitzes und Todesdrohungen angeklagt. Zum jetzigen Zeitpunkt schließt die Polizei ein terroristisches Motiv aus.
1: Das waren die Nachrichten. Das Wetter in Deutschland. Tagsüber immer wieder Schauer, vereinzelt Gewitter, auch längere trockene Abschnitte. Höchstwerte 12 Grad an den Alpen bis 21 Grad in Berlin. Am Donnerstag einzelne Schauer oder Gewitter, im Südwesten länger trocken, 13 bis 21 Grad. Am Freitag selten Sonne. Es ist 4.03 Uhr.
4: Schönen Dank fürs Nachrichtenupdate. Von mir jetzt der Blick auf die Straßen im Lande. Hier ist der Verkehrsservice der ARD Hitnacht. Und los geht's auf der Autobahn 4 Aachen Richtung Köln. Hier ist zwischen Köln-Klettenberg und Köln-Eiffeltor nach einem Unfall gesperrt. Die A7 Kassel Richtung Fulda ist zwischen Bad Hersfeld West und Kirchheimer Dreieck bis auf Weiteres gesperrt. Hier hat vorhin ein LKW gebrannt und die Löscharbeiten laufen noch. Die A8 Salzburg Richtung München wird zwischen Hofaldinger Forst und Kreuz München Süd wegen Bauarbeiten bis ca. 6 Uhr früh mehrfach kurzfristig gesperrt. Die A31 ist zwischen Jemgum und Leer West wegen Bauarbeiten im Emstunnel in beiden Richtungen bis 6 Uhr früh gesperrt. Die A45 Hagen Richtung Dortmund ist zwischen Westhofener Kreuz und Dortmund Süd wegen Brückenarbeiten bis 5 Uhr früh gesperrt. Außerdem ist im Westhofener Kreuz die Verbindung auf die A1 Richtung Köln gesperrt. Zweimal dabei ist die Autobahn 71 und zwar ist beiderseits gesperrt zwischen Kölleda und Heldrungen. In beiden Richtungen laufen nämlich Wartungsarbeiten im Schmücketunnel. Bis um 6 Uhr früh wird die Sperrung dauern. Ebenfalls bis 6 Uhr gesperrt die A71 Erfurt Richtung Schweinfurt zwischen Oberhof und Suhl-Zellermeles wegen Wartungsarbeiten im Tunnel Hochwald. Dann in Berlin die A100 ist zwischen Jakob-Kaiser-Platz und Hohenzollern-Damm wegen Wartungsarbeiten in beiden Richtungen gesperrt. Und die A111 in Berlin, der Tunnel Flughafen Tegel, ist wegen Bauarbeiten bis 5 Uhr früh in beiden Richtungen gesperrt. Und die Autobahn 565 ist zwischen Bonn-Beuel und Bonn-Auerberg in beiden Richtungen wegen Brückenarbeiten gesperrt. Gute Fahrt!
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4: Für alle, ja, aber besonders für Sigrid. Hanno Bauer ist hier in Erfurt. Ich grüße schön.

0: OMD mit Sigrids Song. Kann man als Sigrid besser in den Tag starten als mit einem eigenen Song im Radio? Ja, das geht auch noch. Und zwar mit Heidis verrückten Sprüchen, die sie mir immer raussucht, aus allen möglichen Portalen. Dieser jetzt hier, der hat's mir auch angetan, der trifft voll auf mich zu. Haben Sie eigentlich ausgefallene Hobbys? Ja, Sport zum Beispiel. Der fällt oft aus.
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0: Wieder mal gecrackt, Heidi. Ganz liebe Grüße zurück.

0: 4.17 Uhr ist es. Hier ist die ARD-Hitnacht. Und Jenny startet vielleicht jetzt schon in die Frühschicht in Hamburg. Ich freue mich ja immer, von ihr was zu hören. Und hoffentlich ist die Woche nicht so stressig wie die letzte. Da hat sie mir nämlich geschrieben, dass es ein ständiges Hoch und Runter war. Also echtes Leben wieder mal, wenn man so nimmt, Jenny. Und sie hat gelernt, wie man die Dinge richtig zusammenführt. Sie hat mir nämlich geschrieben, im Segelkurs habe ich auch noch lauter Knorke-Knoten gelernt. Wir haben einen Theorietag gemacht, denn wenn der Himmel so aussieht, ja, dann übt man halt Klampe belegen. Ich sende ganz herzliche Grüße aus Hamburg und wünsche eine liebe Schicht, Jenny. Und ich sage, Jenny, toll sowas zu können, also Knoten, zusammen knoten zu können. Ich kann das nicht. Manche Menschen, die entwirren Knoten, andere knoten sie, manche schneiden das Seil durch. Ich bin da eher der Typ fürs Durchschneiden, muss ich zugeben.
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0: Eine tolle Frühschicht wünsche ich nach Hamburg.

all summer long. Kann's noch heiß werden? Jetzt hat uns aber erstmal die Schafskälte fest im Griff. Und ich muss sagen, über die frischen Temperaturen um diese Uhrzeit bin ich überhaupt nicht böse. Da bleibt man wenigstens klar im Kopf. All night long. Und das jetzt auch mit toller Musik, über die ich mich besonders freue, von Hall & Oates. I can't go for that. Danach der Blick auf die Straßen im Lande.

0: Da haben aber im Nachtstudio jetzt eben die Membranen hier der Lautsprecher mitgewumst, als ich hier voll aufgedreht hatte. Zeit jetzt für den Verkehrsservice der ARD Hitnacht. 4.30 Uhr ist es. Und wir schauen zuerst auf die Autobahn 2. Hier ist zwischen Gelsenkirchen-Buer und Essen-Gladbeck wegen Bergungsarbeiten gesperrt. Bitte benutzen Sie die Umleitung, die U54 und die U81. Dann die Autobahn 4 Aachen Richtung Köln ist zwischen Köln-Klettenberg und Köln-Eiffeltor gesperrt. Die A7. Füssen-Reute Richtung Ulm ist zwischen Illertissen und Föhringen wegen Bergungsarbeiten gesperrt. Die A8 Salzburg Richtung München wird zwischen Hofoldinger Forst und Kreuz München Süd wegen Bauarbeiten bis ca. 6 Uhr früh mehrfach kurzzeitig gesperrt. Dann die Autobahn 31. Hier ist zwischen Jemgum und Leer West wegen Bauarbeiten im Emstunnel in beiden Richtungen bis 6 Uhr früh noch gesperrt. Blick auf die A45 Hagen Richtung Dortmund. Hier ist zwischen Westhofener Kreuz und Dortmund Süd wegen Brückenarbeiten bis 5 Uhr früh gesperrt. Außerdem ist im Westhofener Kreuz die Verbindung auf die A1 Richtung Köln gesperrt. Zweimal ist die A71 dabei, und zwar zwischen Kölleda und Heldrungen in beiden Richtungen gesperrt wegen Wartungsarbeiten im Schmücketunnel. Bis 6 Uhr früh wird's dauern. Und die A71 Erfurt Richtung Schweinfurt ist zwischen Oberhof und Suhl-Zellermedes wegen Wartungsarbeiten im Tunnel Hochwald bis 6 Uhr gesperrt. In Berlin, die A100 ist zwischen Jakob-Kaiser-Platz und Hohenzollern-Damm und die A111, der Tunnelflughafen Tegel, wegen Bauarbeiten bis früh 5 Uhr in beiden Richtungen gesperrt jeweils. Und die A565 ist zwischen Bonn-Beuel und Bonn-Auerberg in beiden Richtungen wegen Brückenarbeiten gesperrt. Gute Fahrt Ihnen unterwegs.
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0: Hanno Bauers hier in Erfurt. Schönen Mittwoch wünsche ich Ihnen.

Cher, if you could turn back time. Ja, wenn Cher die Zeit zurückdrehen könnte, würde sie wohl noch jünger aussehen. Teile von ihr sollen ja seit 80 Jahren schon laufen. Herzlichen Glückwunsch nachträglich.

Hier ist die ARD Hitnacht. Und Stefan in Cuxhaven, der kann schon langsam runterzählen seine Tage. Er hat geschrieben, moin Hanno, ich bin mal wieder schon wach, obwohl ich heute frei habe. Grüße an alle, die Kolleginnen und Kollegen, Polizei und so weiter, kommt alle gesund wieder nach Hause. Ich habe noch 33 Arbeitstage vor mir, dann fertig. Gruß aus Cuxhaven. Ganz liebe Grüße von mir zurück.

Ja, wenn der Frühstückssong läuft, muss ja die Nacht langsam zu Ende gehen. Kathy aus Wichtenbeck hat mir mit dem Handy schnell mal den Morgenhimmel geknipst. Also da sieht man schon ordentlich das Helle des Morgens. Und sie schreibt, so schön ist die Stimmung bei uns in der Heide. Die Nacht geht, der Tag kommt. Dann grüße ich mal ganz lieb zurück und stürzen wir uns hinein in diesen Mittwoch, den 10.06. Ganz liebe Grüße, Kathy. 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

Er hat geschrieben, ich sitze in meinem Naturparadies-Garten-Bungalow und sortiere Werkzeug. Schrauben, Dübel, Pinsel, Trennscheiben und so weiter. Das ist bitter nötig, da der Wintergarten neu aufgebaut wird. Draußen sind es nur 5 Grad plus und im Bungalow habe ich 23 Grad. Durch eure Musik geht die Nacht so schnell vorbei. Dankeschön. Roland, schön, dass Ihnen die Nacht gefallen hat. Und gut, dass jetzt Ordnung ist.

0: so mit einer Herzgeste, wie hier von Sting besungen, Shape of My Heart, verabschiede ich mich herzlich bei allen, die 5 Uhr mit ihren ausgeschlafenen Morgenteams dann in den Tag starten. Ich bin Hanno Bauer, wünsche einen schönen Mittwoch und nächste Nacht bin ich auch gerne wieder hier und bin ihr Begleiter dann durch die Nacht. Und für alle, die etwas später in den Tag starten dürfen, bin ich eh noch ein Stündchen auf Sendung mit der ARD Hitnacht.
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1: Um 5 Uhr mit Juliette Groß. Nach dem mutmaßlichen Abschuss eines US-Kampfhubschraubers durch den Iran haben die Vereinigten Staaten jetzt militärisch reagiert. Das US-Zentralkommando CENTCOM bestätigte den Einsatz und sprach von Selbstverteidigungsschlägen. Aus Washington, Anne Schneider.
2: Anlass ist ein Apache-Kampfhubschrauber, der nahe der Straße von Hormuz abgestürzt war. Die Ursache wird noch untersucht. US-Präsident Donald Trump macht jedoch den Iran dafür verantwortlich und spricht von einem Abschuss, möglicherweise durch eine Drohne. Die beiden Piloten konnten durch ein unbemanntes Rettungsboot geborgen werden, ein Novum für das US-Militär. Die USA müssten gezwungenermaßen auf den Abschuss reagieren, hatte Trump zuvor erklärt. Er bezeichnete die US-Angriffe als sehr starke, sehr kraftvolle Reaktion.
1: Verdi-Chef Warnecke hat vor Eingriffen bei den Rentenerhöhungen gewarnt. Die Renten seien aus guten Gründen an die Reallohnentwicklung gekoppelt, sagte Warnecke der Augsburger Allgemeinen. Er kündigte entschiedenen Widerstand der Gewerkschaften gegen Vorstöße an, den Mechanismus außer Kraft zu setzen. Eine Begrenzung der Rentenerhöhung hatten unter anderem Arbeitgeberpräsident Dulger und der Chef der Jungen Union Winkel ins Gespräch gebracht. Um das Thema Rente soll es auch am Abend beim Treffen der Koalitionsspitzen von Union und SPD mit Vertretern von Gewerkschaften und Arbeitgebern gehen. Bundespräsident Steinmeier hat am ersten Tag seines Besuchs in den Niederlanden die Einheit Europas beschworen. Angesichts des Ukraine-Kriegs und einer Entfremdung von den USA müsse Europa jetzt erst recht zusammenstehen, sagte Steinmeier bei einem Staatsbankett am Abend. Dazu gehöre auch, dass die Europäer militärisch stärker werden müssten, nicht um Krieg zu führen, sondern um ihn zu verhindern. In Mexiko-Stadt haben kurz vor der Eröffnung der Fußball-Weltmeisterschaft tausende Demonstrierende den Hauptzugang, der zum Stadion führt, blockiert. Organisiert haben den Protest Lehrer, die deutlich höhere Gehälter und bessere Arbeitsbedingungen fordern. Aus Mexiko-Stadt Jenny Barke.
3: Im Aztekenstadion soll am Donnerstag das Eröffnungsspiel der Männer-WM zwischen Mexiko und Südafrika stattfinden. Mexikos Präsidentin Claudia Sheinbaum kritisierte den Protest als Provokation. Sie versicherte, dass trotz der Blockaden das Eröffnungsspiel garantiert stattfinden werde. Die mexikanischen Behörden würden sich auf keine Provokation einlassen. Zuvor hatte die Polizei bei den Lehrerprotesten in Mexiko-Stadt Sprengstoff sichergestellt. In einem Bus von anreisenden Demonstrierenden seien 59 Sprengsätze entdeckt worden, teilte das Innenministerium mit.
1: Das waren die Nachrichten. Das Wetter in Deutschland. Tagsüber immer wieder Schauer, vereinzelt Gewitter, auch längere trockene Abschnitt. Höchstwerte 12 Grad an den Alpen bis 21 Grad in Berlin. Es ist 5.03 Uhr.
4: Schönen Dank für die letzten Nachtnachrichten. Von mir ist der Blick noch auf die Straßen im Lande. Hier ist der Verkehrsservice der ARD-Hitnacht. Die A2 Dortmund Richtung Oberhausen ist zwischen Gelsenkirchen-Buer und Essen-Gladbeck wegen Bergungsarbeiten gesperrt. Bitte die Umleitung nutzen, die U54 und die U81. Die A4 Aachen Richtung Köln ist zwischen Köln-Klettenberg und Köln-Eifeltor nach einem Unfall gesperrt. A7 Kassel Richtung Fulda zwischen Homberg-Efze und Bad Hersfeld-West 3 Kilometer stockender Verkehr. Die Autobahn 8 Salzburg Richtung München wird zwischen Hofoldinger Forst und Kreuz München Süd immer noch wegen Bauarbeiten immer mal kurzfristig gesperrt. Eine Stunde lang wird das noch so gehen. A8 Saarlouis Richtung Luxemburg zwischen Merzig-Schwemmlingen und Merzig-Willingen ist die rechte Spur nach einem Unfall gesperrt. Die A31 ist zwischen Jemgum und Leer West wegen Bauarbeiten im Ems-Tunnel in beiden Richtungen gesperrt bis früh um 6. Die A45 Hagen Richtung Dortmund ist zwischen Westhofener Kreuz und Dortmund Süd wegen Brückenarbeiten bis 5 Uhr früh gesperrt gewesen. Heißt also, ja, dann wurde das wahrscheinlich noch nicht ganz geschafft, wieder zu eröffnen. Sonst wäre die Meldung ja nicht mehr drin. Außerdem ist im Westhofener Kreuz die Verbindung auf die A1 Richtung Köln gesperrt. Und ansonsten noch A659 Viernheim Richtung Weinheim. Zwischen Viernheimer Kreuz und Viernheim steht ein defektes Fahrzeug auf dem Standstreifen. Ihnen unterwegs eine gute Fahrt in den Mittwochmorgen hinein.
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4: Mit Hanno Bauer in Erfurt. Jetzt schnipsen wir mal den Morgen herbei. 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

Genau darauf hätte ich noch gewartet. Wobei man ja sagen muss, dieser Sommer, der ist ja nicht einfach vorbei oder weitergezogen, sondern der ist noch gar nicht da, logischerweise, denn wir haben ja noch nicht Sommer, erst in ein paar Tagen ist es soweit. Die Tage sind schon schön lang, ja, aber die Schafskälte da draußen, die lässt mich ja nun gerade nicht an Sommer glauben. Deswegen geht's jetzt zusammen in den Süden. Und zwar in den wunderschönen Süden. The Beautiful South jetzt in der ARD Hitnacht mit, naja, Rotterdam. Ist für viele auch schon Süden. 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

Kim Wild, You Keep Me Hanging On. Und Angela und Conny, die lassen keinen warten. Denn die Leute, die bald kommen, die reißen ihnen dann die Brötchen aus den Händen. Hallo, hier sind Angela und Conny, haben sie geschrieben. Wir hören euch jede Nacht. Wir bereiten leckeres Frühstück für die Arbeit dazu. Und mit guter Musik machen wir das natürlich extra lecker. Liebe Grüße an alle und danke für eure Unterhaltung. Ich grüße ganz lieb zurück um 5.20 Uhr. Na, da geht's doch jetzt bald an euer gemachtes Essen, oder? Schönes Frühstück dann für alle, die es genießen können. Und ganz liebe Grüße zurück. Alles in Butter damit.

Nee. Na? Ist es wirklich schon so spät? Die Nacht, die verschwindet gerade und macht dem Morgen Platz. 5.26 Uhr ist es. Und das ist die ausklingende ARD-Hitnacht mit Musik von Hot Chocolate. Emma. Emily.

0: 5:30 Uhr ist es jetzt genau Zeit für den wahrscheinlich letzten Verkehrsservice der ARD-Hitnacht. Und der beginnt auch wieder auf der Autobahn 1 Osnabrück Richtung Bremen zwischen Dreieck Ahlhorner Heide und Wildeshausen West ist wegen Bauarbeiten gesperrt. Jeweils zwischen 19 und 6 Uhr. Umleitung führt über die A29 und Ahlhorn. Dann A2 Dortmund Richtung Oberhausen. Hier ist zwischen Gelsenkirchen-Buhr und Essen-Gladbeck wegen Bergungsarbeiten gesperrt. Umleitung führt über die U54 und U81. Die A4 Aachen Richtung Köln ist zwischen Kreuz Köln-West und Köln-Eiffeltor nach einem Unfall gesperrt. Die A31 ist zwischen Jemgum und Leer-West wegen Bauarbeiten im Ems-Tunnel in beiden Richtungen bis 6 Uhr früh gesperrt. Die A45 Hagen Richtung Dortmund ist zwischen Westhofener Kreuz und Dortmund Süd gesperrt. Außerdem ist im Westhofener Kreuz die Verbindung auf die A1 Richtung Köln gesperrt. Dann noch die Autobahn 71 Erfurt Richtung Schweinfurt. Hier ist zwischen Oberhof und Suhl-Zellermeles wegen Wartungsarbeiten im Tunnel Hochwald bis 6 Uhr früh gesperrt. Und die Autobahn 565 schließlich noch, ja, Sie wissen, die Nordbrücke in Bonn. Über den Rhein ist zwischen Bonn-Beuel und Bonn-Auerberg gesperrt. Ihnen unterwegs eine gute Fahrt. Kommen Sie gut ans Ziel. Im Mittwoch am 10.06.
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0: Mit Hanno Bauer in Erfurt.

James Blunt sorgt hier für die richtige Schwung, für den richtigen Schwung, um uns in den Mittwochmorgen hinein zu befördern. Und Dani ist auch noch dabei, hat geschrieben, lieber Hanno, viele liebe Grüße sende ich dir und deinem technischen Mitstreiter. Ja, damit wir tolle Musik auch empfangen können, sowie an die weltweite Radiofamilie. Ich befinde mich in einem Trainingszentrum für Luft- und Höhenrettung und stimme mich noch ein wenig mit den toll ausgewählten Songs auf den morgigen letzten Trainingstag ein, bevor es am Donnerstag dann wieder in den normalen Dienst geht. Ich wünsche allen Hörern und Hörerinnen der Hitnacht eine entspannte und gute Nacht. Eure Rettungsfliegerin Daniela. Wow. Naja, dann war das ja eine kurze Nacht, oder Daniela? Wenn es bald wieder auf Trainingsflug geht. Ja. Ganz liebe Grüße zurück.

Na, das ist doch Frühsportmusik der schönsten Art. Körperertüchtigung. So angenehm. Mit Olivia Newton-John, Physical. Let's get physical. 5.45 Uhr ist es, eine Viertelstunde nur noch bis 6. Ach, so, jetzt schalten wir nochmal einen Gang runter. Mit Robin Beck, The First Time. Und dann auch mit Lionel Richie.

Robin Beck, The First Time. Beinahe hätte ich doch jetzt tatsächlich noch Appetit auf eine Cola bekommen, aber ich glaube, ich nehme dann doch lieber mit einem Kaffee vorlieb, um in diesen Tag zu starten. Heute ist Mittwoch, der 10. November, so ein Quatsch, 10. Juni. Ja, es wird Zeit, wahrscheinlich ins Bett zu gehen, glaube ich, wenn mein Kopf sowas sagt, dann ja, draußen ist es natürlich auch tatsächlich schon fast die Novemberkälte, die auf uns wartet. Also deswegen ab ins Bett für mich und Ihnen einen schönen Tag. Und wenn Sie möchten, hören wir uns in der nächsten Nacht wieder. Und dann weiß ich dann auch, dass Juni ist und nicht November. Also, Hanno Bauer sagt ciao, tschüss und

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1: Heute mit Betriebsversorger Paul Schobel. Guten Morgen. Zwei altbekannte Schurken terrorisieren zurzeit die Menschheit. Zwillingsbrüder mit einer verkorksten DNA. Das schadhafte Gen, sie agieren nur nach dem Gesetz des Stärkeren. Schwächere werden gegen die Wand gedrückt. Der eine der beiden hört auf den Namen Krieg. Das bleiche Gerippe, diese Ausgeburt der Hölle. Unfähig, Konflikte zu lösen, vertieft der Krieg noch die Gräben. Dennoch führt dieser Nichtsnutz gegenwärtig wieder einmal Regie im Welttheater. Der andere Bruder nennt sich Kapitalismus und arbeitet in angeblich friedlichem Wettbewerb genau nach demselben Schema, fressen oder gefressen werden. Krieg und Kapitalismus, KUK, machen natürlich gemeinsame Sache. Denen geht es nicht um irgendwelche Werte, sondern immer nur um Macht und Profit. Also zum Teufel mit ihnen. Gewiss, aber hoppla. Krieg und Kapitalismus haben sich tief in unsere eigenen Herzen und Hirne hineingebohrt. Wir sind Teil des Problems. Wer den Krieg besiegen will, muss erst den Kleinkrieg aus dem eigenen Leben verbannen. Mobbing und Schikane, Hass und Hetze, Gewalt in Häusern und auf den Straßen, Mord und Totschlag als Alleinunterhalter auf dem Bildschirm. Wie soll Friede werden auf Erden, wenn wir Krieg führen in der eigenen Hütte? Ob wir dem Kapitalismus wirklich den Garaus machen können, entscheidet sich nachher im Supermarkt. Kaufen wir die teureren regionalen Erdbeeren, damit die Erzeuger ihren Erntehelfern den Mindestlohn bezahlen und sie selbst überleben können, oder greifen wir nach billigen Importen? Wie sollen Einzelhändler überleben, wenn wir ständig nur im Versandhandel unterwegs sind? Nochmals zurück zur verkorksten DNA. Die Wissenschaft hat längst eine Genschere entwickelt, mit der man schadhafte Gene ritsch-ratsch einfach rausschnipseln kann. Also raus mit dem Gewaltgen in unserem Erbgut. Ersetzen wir es durch Gewaltfreiheit. Konflikte kann man friedlich lösen. Gier und Haben tauschen wir aus gegen Teilen, was wir haben. Das sind biblische Tugenden, mit deren Hilfe wir Krieg und Kapitalismus aushungern und ihnen das Wasser abgraben können. Paul Schobel, Böblingen, Katholische Kirche.
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2: Um 6 Uhr mit Peter Gramer. Guten Morgen. Die Lage im Nahen Osten droht erneut zu eskalieren. In Böblingen wird ein Zug wegen einer potenziell ätzenden Flüssigkeit geräumt. Das Wetter bewölkt und zeitweise Regen, maximal 12 bis 18 Grad. Das US-Militär hat in der Nacht wieder Ziele im Iran angegriffen. Das zuständige Regionalkommando sprach von einer Reaktion auf den Abschuss eines US-Militärhubschraubers in der Nähe der Straße von Hormuz. Präsident Trump macht hierfür den Iran verantwortlich. Aus Washington Anne Schneider.
3: Die USA müssten gezwungenermaßen auf den Abschuss reagieren, hatte Trump zuvor erklärt. Er bezeichnete die US-Angriffe als sehr starke, sehr kraftvolle Reaktion. Der Iran hat eine direkte Verantwortung für den Absturz weder bestätigt noch klar bestritten. Außenminister Abbas Araghchi erklärte aber, ausländische Truppen seien in der Region grundsätzlich Risiken wie Unfällen oder Kreuzfeuer ausgesetzt und sollten abziehen. Der Zwischenfall verschärft die Lage in der strategisch wichtigen Straße von Hormuz weiter und erhöht die Gefahr einer militärischen Eskalation.
2: Der Iran hat nach eigenen Angaben inzwischen mit Gegenschlägen reagiert. Wie die Revolutionsgarden mitteilten, seien Raketen auf mehrere US-Stützpunkte in Golfstaaten abgefeuert worden. Die Spitzen von Union und SPD wollen am Abend mit Vertretern von Gewerkschaften und Arbeitgebern über geplante Reformen beraten. Bei den Gesprächen soll es unter anderem um Bürokratieabbau und Änderungen im Steuersystem gehen. Die Arbeitgeber fordern Steuersenkungen und flexiblere Arbeitszeiten, die Gewerkschaften lehnen das ab. In der nordirischen Hauptstadt Belfast hat es gewaltsame Proteste gegen die Einwanderungspolitik der Regierung gegeben. Aufgerufen dazu hatten rechtsextreme Aktivisten nach einem Messerangriff am Montagabend. Dabei wurde ein Mensch schwer verletzt. Der Täter soll ein 30-jähriger Mann aus dem Sudan sein. Hunderte Menschen versammelten sich am Abend in Belfast und setzten Fahrzeuge in Brand. Am Bahnhof in Böblingen ist am Abend ein IC der Deutschen Bahn geräumt worden. Laut Polizei war in einem Abteil eine potenziell ätzende Flüssigkeit ausgetreten. Zwei der 130 Fahrgäste gaben an, sie hätten Atemwegsbeschwerden. Alle anderen blieben unverletzt. Die Flüssigkeit sei aufgenommen und sicher verpackt worden. Der Zug war auf dem Weg von Stuttgart nach Singen. Die deutschen Fußballerinnen haben ihr letztes WM-Qualifikationsspiel gewonnen. Gegen Slowenien stand es am Ende 2:0. Trotzdem sieht Bundestrainer Christian Wück noch Verbesserungspotenzial bei den DFB-Frauen.
4: Wir haben uns sehr schwer getan in der ersten Hälfte, haben dann in der zweiten Hälfte ein bisschen was umgestellt, aber wirklich nur minimal. Sind dann auch ziemlich schnell zum 2:0 gekommen. Das ein oder andere Tor mehr wäre natürlich möglich gewesen und hätte uns auch ein bisschen gut getan.
2: Für die Weltmeisterschaft der Frauen nächstes Jahr hatte sich Deutschland schon vergangene Woche qualifiziert. Die Zeit, es wird 6.03 Uhr.
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5: Vorsicht auf der A8 Karlsruhe Richtung Stuttgart. Zwischen Leonberg Ost und Raststätte Sindelfingerwald Süd steht ein defekter LKW. Das war's dann aber auch schon. Es rollt im Südwesten. Fahren Sie vorsichtig, kommen Sie gut an.
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5: Da haben wir aktuelle Werte von 6 Uhr für Sie. Waiblingen meldet 11 Grad und Wolken. Schwetzingen bedeckt 10, in Kochen bedeckt 10 Grad. Und Speyer schließt sich an, ebenfalls bedeckt 10 Grad. Heute früh ist es oft trocken, nur im Südosten Baden-Württembergs fällt etwas Regen. Tagsüber breiten sich dann überall schauerartig verstärkt Regenfälle aus. Auch einzelne Gewitter sind dabei. Zum Trost guckt ab und zu auch mal die Sonne zwischen den Wolken durch. Temperaturen erreichen 12 Grad auf der Alp und bis 19 Grad im Neuwieder Becken. Von Schauerböen abgesehen weht der Wind nur schwach und im Lauf des Donnerstags, also morgen, dann nachlassende Schauer, gegen Abend in Rheinland-Pfalz neuer Regen. Am Freitag lässt der Regen dann allmählich nach, vor allem in Rheinland-Pfalz. Bleibt es dann länger trocken und es wird dann insgesamt auch wieder etwas wärmer.
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5: Ich wünsche Ihnen einen guten Morgen. Es geht in den Mittwoch und wie kann man besser starten als mit einem Stück Glück? Wir stöbern gleich mal ein bisschen im Glücksatlas und schauen, in welchen Städten im Südwesten die glücklichsten Menschen leben und was einen Ort eigentlich zu einem Glücksort macht. Hören wir gleich nach drei Hits und los geht's mit Rod Stewart. Große Ballade aus den 70ern. Sailing.
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Einen schönen guten Morgen an alle Frühaufsteher im Südwesten um 13 nach 6. Wir machen Sie wach, jetzt mit einem feinen 60er-Oldie von den Hollies. Hier in SWR 4, in den guten Start.

0: Guten Morgen, es ist 16 nach 6 am Mittwochmorgen. In Mannheim, in Mainz und in Stuttgart leben die glücklichsten Menschen im Südwesten. Danach folgen aber schon Freiburg und Karlsruhe. So sagt der aktuelle Glücksatlas. Für das Ranking der 40 größten deutschen Städte wurden über 20.000 Menschen befragt. Und wir fragen weiter, was macht Sie denn in Ihrem Ort glücklich? Warum leben Sie gerne dort, wo Sie gerade leben?
1: Mein Name ist Birgit Fuhrmoach. Ich wohne in Kaiserslautern. Wir haben eine sehr schöne Umgebung, wir haben sehr viel Wald und das macht mich glücklich.
2: Ich bin der Benni, wohne in Baden-Baden im schönen Rebland und das Rebland ist einfach wunderschön. Wir haben Rebe, wir haben die Rheinebene vor der Haustür, wir haben den Schwarzwald, einfach wunderbar.
3: Ich bin die Karin aus Neustadt an der Weinstraße. Neustadt ist eine schöne Altstadt und es ist immer 3 bis 5 Grad wärmer und dann ist es für mich ein bisschen mediterran, ja.
0: Klingt doch alles wunderbar. Na, was macht Sie denn in Ihrem Ort glücklich? Machen Sie gern mal ein bisschen Werbung für Ihren Ort. Warum ist es da so schön? Warum ist es da so lebenswert? Sie können uns gerne schreiben über swr4.de oder Sie rufen uns einfach an hier bei swr4.
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So schön. Neil Young hier in SWR 4 mit seiner großen Ballade Heart of Gold. Aber wir wollen ja nicht, dass Sie zu melancholisch in den Mittwoch starten. Da darf es jetzt gerne ein bisschen leichter werden, ein bisschen mehr Schwung rein, gute Stimmung. Einfach was zum Mitwackeln. Hm? Hätte da was Passendes aus den 70ern? Billy Swan und I Can Help. Hier ist SWR 4 am Mittwochmorgen.

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11: Es ist 6.30 Uhr.
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13: Mit Leonard Stern, guten Morgen. Psychotherapiepraxen in der Region protestieren heute gegen geplante Kürzungen der Bundesregierung. Nach einem Unfall zwischen Heidelberg-Kirchheim und Leimen ist die B3 heute Nacht zeitweise gesperrt gewesen. Das Wetter bewölkt, später Regen bis 18 Grad. In ganz Deutschland bleiben diese Wochen Praxen für Psychotherapie geschlossen, aus Protest gegen die vom Bund geplanten Kürzungen. Allein in Mannheim, Heidelberg und im Rhein-Neckar-Kreis schließen sich heute rund 60 Psychotherapiepraxen den Protesten an. Martina Senghas berichtet.
14: Erst im April mussten Psychotherapeutinnen und Psychotherapeuten hinnehmen, dass ihr Honorar um 4,5% gekürzt wurde. Nun befürchten sie, dass sie knapp ein Drittel weniger Stunden bei den Krankenkassen abrechnen können. Genau das sieht nämlich das sogenannte Beitragsstabilisierungsgesetz der Bundesregierung vor. Damit möchte sie die Kostensteigerungen im Gesundheitssystem in den Griff bekommen. Am Freitag wird der Bundestag die Pläne diskutieren. Das Gesetz hätte in der geplanten Form gravierende Folgen für die Versorgung psychisch erkrankter Menschen, heißt es von Seiten der Therapeuten, vor allem bei Kindern und Jugendlichen. Außerdem würden die Kürzungen die Gesellschaft langfristig an anderer Stelle belasten.
13: In der Nacht hat es zwischen Heidelberg-Kirchheim und Leimen einen Verkehrsunfall gegeben. Die B3 war laut Polizei zeitweise gesperrt. Melanie Holstein.
15: Der Unfall ereignete sich nach Angaben der Polizei gegen 1 Uhr im Bereich der B3 B535 zwischen Heidelberg-Kirchheim und Leimen. Ein 25-Jähriger fuhr aus Wiesloch kommend mit vermutlich zu schneller Geschwindigkeit im Kurvenbereich und kam erst im Straßengraben zum Stehen. Der Fahrer blieb unverletzt. Sein Auto erlitt einen Totalschaden. Verkehrszeichen und Begrenzungspfosten wurden auch beschädigt. Weil Betriebsstoffe aus dem Auto ausliefen, war eine Fahrbahnreinigung erforderlich. Der Fahrer musste einen Alkoholtest machen und seinen Führerschein abgeben. Die B3 war laut Polizei bis 4 Uhr heute Morgen einseitig gesperrt.
13: Autofahrer, die auf der A61 zwischen Hockenheim und Speyer unterwegs sind, müssen sich ab heute auf Verkehrsbeeinträchtigungen einstellen. Dort wird bis Ende Juni die Fahrbahndecke saniert. Während der Arbeiten muss die A61 halbseitig gesperrt werden, sagt die zuständige Autobahn GmbH. Außerdem werden auch die Auf- und Abfahrten der Anschlussstelle Hockenheim saniert.
16: Das Wetter. Heute früh und am Vormittag ist es oft trocken, die Sonne scheint nur vereinzelt durch die Wolken. Ab Mittag breitet sich von Westen her auch Regen aus, teils sind auch kräftige Schauer dabei. Die Temperaturen erreichen 15 Grad im Odenwald und bis 18 Grad im Kraichgau. Morgen zunächst noch örtlich Schauer, später öfter trocken und etwas Sonne. Am Freitag Regen, der auch nur allmählich abzieht. Zum Wochenende steigen die Temperaturen wieder leicht.
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11: Schau mal auf die A8 Stuttgart Richtung München. Zwischen Friedberg und Adelzhausen ein Unfall. 5 Kilometer Stau. Verzögerung aktuell eine knappe halbe Stunde. B10 in Stuttgart Richtung Pragsattel. Im Rosenstein-Tunnel steht ein defekter PKW auf der linken Spur. Im Tunnel 1 Kilometer Stau. Im Rhein-Neckar-Kreis ist die Pleutersbacher Straße zwischen Allemühl und Pleutersbach nach einem Unfall in beiden Richtungen gesperrt. Ich hoffe, es rollt bald wieder. Fahren Sie vorsichtig.
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11: Ja, schönen guten Morgen. Wir wachen auf, starten in den Mittwoch und unsere Nationalspieler, die schlafen hoffentlich friedlich und brav im WM-Quartier in North Carolina. Da ist es jetzt kurz nach 12:30, mitten in der Nacht. Nicht, dass da noch einer durch die Flure geistert oder zu lange an der Playstation daddelt. Disziplin, Jungs, bald geht's los. Die WM ist kein Ferienlager. Ich sag's nur mal, falls der Bundestrainer da zu weich ist.
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0: Hi, das war der absoluten Lieblingslieder. Manfred Mann hier in SWR 4, Viertel vor 7, Vorsicht auf der A3 Köln Richtung Frankfurt. Zwischen Dietz und Limburg Nord, Reifenteile auf der rechten Spur und da steht ein defekter LKW auf dem Standstreifen. Und Vorsicht auch auf der A6 Nürnberg Richtung Heilbronn, zwischen Kreuz Weinsberg und Heilbronn Neckarsulm, eine ungesicherte Unfallstelle. Dort liegen ebenfalls Fahrzeugteile auf der Fahrbahn. Kommen Sie sicher an Ihr Ziel. So, und jetzt schauen wir mal auf das ewige Duell Sonnenbrille gegen Regenschirm. Ich glaube, da hat heute sogar der Regenschirm die besseren Karten. Oder, Stefan Bender, Wetterstudio, schönen guten Morgen.
1: Ja, ich würde, wenn ich aus dem Haus gehe, lieber den Regenschirm mitnehmen als die Sonnenbrille. Die brauchen wir nicht so oft tatsächlich. Heute Morgen ist es fast überall bewölkt. Es gibt zwei kleine Lücken ganz im Norden, im Westerwald, in dem Taunus. Ansonsten viele Wolken und den Regenschirm brauchen wir heute Morgen schon, vor allem südlich der Donau. Also da gibt es Bodensee im Allgäu zum Beispiel. In Oberschwaben gibt es ein bisschen Regen. Ansonsten noch entspannt, einfach nur wolkig. Aber im Laufe des Tages kommen die berühmt-berüchtigten Schauer rein. In dieser Tiefdruckwetterlage gibt es dann auch später am Nachmittag das ein oder andere Gewitter. Also es kann schon mal kräftig schütten zwischendrin. Die Sonne ist nicht ganz abgemeldet, aber für die langen Sonnenbrillenphasen reicht es heute nicht.
0: Okay, man kann sie vielleicht ja mal irgendwo noch reinpacken, falls es mal richtig schön aufreißt. Ja. Dann nehmen wir die schon noch mit dazu. Bleibt es denn so ein bisschen wackelig jetzt bis Richtung Wochenende oder gibt es jetzt auch eine stabile Phase mal wieder?
1: Stabil wackelig, ja genau. Morgen auch. Ohne Schauer geht's nicht, aber es gibt aber längere sonnige Phasen. Morgen 14 bis 20 Grad, ähnliche Temperaturen wie heute. Und dann der Freitag wieder ziemlich wolkig, maximal 21 Grad, aber zeitweise auch Regen, vor allem tagsüber. Abends wird's ein bisschen trockener.
0: Du wolltest doch für mich am Freitag arbeiten, oder?
1: Ja, ich arbeite ja noch dran. Wir haben ja noch bis übermorgen.
0: Oh, sonst müssen meine Partygäste auch den Regenschirm mitbringen. Das wollte ich eigentlich vermeiden.
1: Mal gucken.
0: Du arbeitest dran. Danke dir, Stefan. Groß ins Wetterstudio. Es ist 13 vor 7 am Mittwoch. 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

6:07 ist es und schon ist Mitte der Woche. Wir begleiten Sie gern in Ihren Tag. Und wenn Sie heute mal kurz rauskommen, im Schlossgarten in Karlsruhe oder im Schlosspark bei Dürkheim, lässt sich der Kopf ziemlich gut freikriegen. Oder im Wald, überall bei Ihnen, so ein paar Schritte im Grünen, einmal durchatmen. Mehr braucht's doch oft gar nicht. Und im Ohr haben wir dabei den 80er-Hit hier, Level 42 in SWR 4. Guten Morgen.

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1: Heute mit Betriebsversorger Paul Schobel. Guten Morgen. Zwei altbekannte Schurken terrorisieren zurzeit die Menschheit. Zwillingsbrüder mit einer verkorksten DNA. Das schadhafte Gen, sie agieren nur nach dem Gesetz des Stärkeren. Schwächere werden gegen die Wand gedrückt. Der eine der beiden hört auf den Namen Krieg. Das bleiche Gerippe, diese Ausgeburt der Hölle. Unfähig, Konflikte zu lösen, vertieft der Krieg noch die Gräben. Dennoch führt dieser Nichtsnutz gegenwärtig wieder einmal Regie im Welttheater. Der andere Bruder nennt sich Kapitalismus und arbeitet in angeblich friedlichem Wettbewerb genau nach demselben Schema, fressen oder gefressen werden. Krieg und Kapitalismus, KUK, machen natürlich gemeinsame Sache. Denen geht es nicht um irgendwelche Werte, sondern immer nur um Macht und Profit. Also zum Teufel mit ihnen. Gewiss, aber hoppla. Krieg und Kapitalismus haben sich tief in unsere eigenen Herzen und Hirne hineingebohrt. Wir sind Teil des Problems. Wer den Krieg besiegen will, muss erst den Kleinkrieg aus dem eigenen Leben verbannen. Mobbing und Schikane, Hass und Hetze, Gewalt in Häusern und auf den Straßen, Mord und Totschlag als Alleinunterhalter auf dem Bildschirm. Wie soll Friede werden auf Erden, wenn wir Krieg führen in der eigenen Hütte? Ob wir dem Kapitalismus wirklich den Garaus machen können, entscheidet sich nachher im Supermarkt. Kaufen wir die teureren regionalen Erdbeeren, damit die Erzeuger ihren Erntehelfern den Mindestlohn bezahlen und sie selbst überleben können, oder greifen wir nach billigen Importen? Wie sollen Einzelhändler überleben, wenn wir ständig nur im Versandhandel unterwegs sind? Nochmals zurück zur verkorksten DNA. Die Wissenschaft hat längst eine Genschere entwickelt, mit der man schadhafte Gene ritsch-ratsch einfach rausschnipseln kann. Also raus mit dem Gewaltgen in unserem Erbgut. Ersetzen wir es durch Gewaltfreiheit. Konflikte kann man friedlich lösen. Gier und Haben tauschen wir aus gegen Teilen, was wir haben. Das sind biblische Tugenden, mit deren Hilfe wir Krieg und Kapitalismus aushungern und ihnen das Wasser abgraben können. Paul Schobel, Böblingen, Katholische Kirche.
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2: Um 7 Uhr mit Peter Gramer. Guten Morgen. Der Iran reagiert auf US-Luftangriffe und attackiert Stützpunkte in Golfstaaten. Das Landesverkehrsministerium will mit rund 18 Millionen Euro den ÖPNV stärken. Das Wetter bewölkt und zeitweise Regen, maximal 12 bis 18 Grad. Die USA haben in der Nacht wieder Ziele im Iran angegriffen. Zuvor hatte Präsident Trump eine Reaktion auf den Abschuss eines US-Militärhubschraubers durch den Iran angekündigt. Der Iran beschießt seit dem Morgen erneut US-Basen in den Golfstaaten. Felix Krücke-Koll berichtet.
3: In iranischen Staatsmedien war von Explosionen auf der Insel Keshem in der Straße von Hormuz die Rede. Die islamischen Revolutionsgarden haben bestätigt, dass zwei Wasserreservoirs in Sirik und Bandar Kuhestak komplett zerstört worden sind. Jetzt gehe es darum, die Trinkwasserversorgung für die Bevölkerung vor Ort wiederherzustellen. Die iranischen Revolutionsgarden haben eigenen Angaben zufolge US-Stützpunkte in Bahrain, Kuwait und Jordanien angegriffen. Außenminister Araghchi hatte zuvor in Richtung der USA gedroht, sie sollten die Region verlassen, wenn sie sicher sein wollten.
2: Deutschland und vier weitere EU-Staaten fordern eine vorübergehende Einschränkung der Stimmrechte für neue Mitglieder der Europäischen Union. Sie schlagen außerdem vor, stärkere Schutzmechanismen für die Rechtsstaatlichkeit zu schaffen. Hintergrund der Vorschläge ist unter anderem der Abbau demokratischer Standards in Ungarn unter dem früheren Ministerpräsidenten Orbán. Das baden-württembergische Verkehrsministerium will rund 18 Millionen Euro in die Schieneninfrastruktur im Land investieren. Damit soll unter anderem der ÖPNV im Land gestärkt werden, so auch in der Region Stuttgart. Ulrike Koch berichtet.
4: Gefördert wird mit dem Geld unter anderem die Schönbuchbahn zwischen Böblingen und Dettenhausen sowie die Schwäbische Waldbahn zwischen Rudersberg und Welzheim im Rems-Murr-Kreis. Laut Ministerium können so beispielsweise Schienen, Weichen oder Signalanlagen erneuert oder instand gesetzt werden. Auch könnten diese Mittel bei Schäden durch Unwetter eingesetzt werden. Insgesamt profitieren laut Mitteilung von der Förderung landesweit 24 Unternehmen, Kommunen und Landkreise, die nicht bundeseigene Eisenbahnen betreiben, also eher kleine und mittelständische Betriebe.
2: Kurz vor dem Start der Fußball-Weltmeisterschaft hat es in Mexiko-Stadt wieder Massenproteste gegeben. Tausende Menschen blockierten die Hauptzufahrt des Aztekenstadions, in dem morgen das WM-Eröffnungsspiel zwischen Mexiko und Südafrika stattfinden soll. Organisiert wurden die Proteste von Lehrkräften. Sie fordern deutlich höhere Gehälter und bessere Arbeitsbedingungen. Die deutschen Fußballerinnen haben die WM-Qualifikation mit einem Sieg abgeschlossen. In Ljubljana gewann das Team gegen Slowenien mit 2:0. Für die Weltmeisterschaft der Frauen nächstes Jahr hatte sich Deutschland schon vergangene Woche qualifiziert. Soweit die Nachrichten für Baden-Württemberg. Die Zeit 7.03 Uhr.
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5: Wir starten auf der A3 Würzburg Richtung Nürnberg zwischen Kreuz Bibelried und Kitzingen-Schwarzach. Eine ungesicherte Unfallstelle. Die linke Spur ist blockiert. Vorsicht auf der A8 Stuttgart Richtung München zwischen Raststätte Grübingen Süd und Mühlhausen. Ein Unterlegkeil auf der rechten Spur. Vorsicht im Kreis Calw auf der Straße zwischen Altburg und dem Abzweig nach Oberreichenbach. Da gibt's in beiden Richtungen eine ungesicherte Unfallstelle. A8 Stuttgart Richtung München zwischen Friedberg und Adelzhausen. Ein Unfall. 6 Kilometer Stau. Knappe halbe Stunde hier. B10 in Stuttgart Richtung Pragsattel im Rosensteintunnel. Da steht ein defekter Pkw auf der linken Spur im Tunnel. Deshalb 3 Kilometer Stau ab Stuttgart Ost, etwa 20 Minuten die Verzögerung. Im Rhein-Neckar-Kreis ist die Pleutersbacher Straße zwischen Allemühl und Pleutersbach nach einem Unfall noch immer in beiden Richtungen gesperrt. Fahren Sie vorsichtig. Kommen Sie gut an.
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5: Kreilsheim meldet uns um 7:10 Grad und Wolken. Überlingen im Regen bei 12 Grad. Moorbach bedeckt 9 in Hermeskeil. Ebenfalls 9 Grad und Wolken und die Aussichten hat Stefan Bender für uns.
6: Guten Morgen. Das wechselhafte und kühle Tiefdruckwetter geht weiter. Heute ziehen immer mal wieder dicke Wolken durch und je später am Tage, desto häufiger gibt es Schauer, vereinzelt auch mal Gewitter. Aber mittendrin lässt sich ab und zu die Sonne blicken. Die Höchstwerte liegen dabei im Odenwald bei 15 und am Neckar und im Oberrheintal bei 19 Grad. Morgen am Donnerstag bleibt das Ganze genauso frisch und vereinzelt wird es auch nass. Aber die Sonne scheint ein bisschen länger und Richtung Wochenende wird die Luft auch langsam wieder wärmer.
5: Ich danke dir, Stefan.
0: Mit Jörg Assenheimer.
5: Ja, und ich bin nicht allein. Eine wunderschöne SWR4-Tasse ist hier bei mir im Studio. Und die gibt's, wenn Sie mir sagen, wie der Titel hier heißt. Toller Song. Aber wie heißt er? Mit ein bisschen Spiel, sprich Telefonglück, kommen Sie hier zu mir durch und gewinnen Ihre SWR4-Tasse.
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Mensch, kann ich schön pfeifen. He? Toller 70er von Glen Campbell hier in SWR 4. Und zum schönsten Musikmix gehören auch die etwas leiseren Töne. Silence is golden. Kommen Sie gut in den Mittwoch mit SWR 4.

0: So ein schöner Schluss. 14 nach 7, hier ist SWR 4. Und wenn ich sage, eine SWR 4-Tasse sucht ein neues Zuhause, dann wissen Sie, es geht um unser Musikquiz. Und heute Morgen um diesen Titel hier. Fantastischer Song, aber wie heißt er? Dieter Lachermund in Villingendorf bei Rottweil, der hat eine Idee. Guten Morgen, Herr Lachermund, grüß Sie.
1: Guten Morgen.
0: Guten Morgen. Studio. Wie heißt denn der Titel, den wir heute suchen?
1: Das ist Phil Collins gewesen, Two Hearts.
0: Das hätte ich an Ihrer Stelle auch gesagt. Jawohl. Gut gemacht, Herr Lachermund. Sie sind noch da oder vor Freude umgefallen? Nein.
1: Nee, ich bin noch hellwach.
0: Sehr schön, haben Sie gut gemacht und Sie klingen auch so gut gelaunt. Das heißt, bei Ihnen startet der Tag jetzt dann. Was steht an heute Morgen, Herr Lachermund?
1: Also ich bin gerade beim Kaffee eingießen und mache jetzt ein schönes kleines Frühstück und dann geht's los auf Tour. Ich muss Kunden besuchen im Außendienst.
0: Oh, Sie sind im Außendienst?
1: Ich bin im Schwarzwald geht's.
0: Okay, in welcher Branche sind Sie dann unterwegs?
1: Das ist die Werkzeugbranche.
0: Die Werkzeugbranche. Spezialwerkzeug
1: also,
0: oder?
1: Nüchtern.
0: Bitte?
1: Ziemlich nüchternes Thema. Werkzeugbranche, genau. CNC-Werkzeuge für Maschinen ist das.
0: So, aber wichtig. Vielleicht nüchtern, wichtig. Aber halt wichtig, Herr Lachermund. Sehr
1: so
0: schön.
1: So sieht's aus, absolut.
0: Dann gießen Sie sich jetzt schön einen Kaffee ein und genießen Sie Ihr Frühstück und dann eine sichere Fahrt in den Schwarzwald wünsche ich Ihnen. Ist ja eine schöne Gegend, um dann zu arbeiten und wichtiges Werkzeug zu verkaufen. Ihnen einen schönen Tag, viele Grüße nach Villingendorf und hier ist Phil Collins und Two Hearts, großartiger Titel aus dem Jahr 1988. 16 nach 7 ist es. Guten Morgen.

Der Mittwochmorgen in SWR 4. Es ist gleich 7.23 Uhr und wir schauen auf die A67 Mönchhof-Dreieck Richtung Mannheim. Zwischen Büttelborn und Dreieck Darmstadt-Griesheim eine Abdeckung auf der linken Spur. Und Vorsicht auf der B27 Balingen-Villingen-Schwenningen zwischen Schönberg und dem Abzweig nach Zimmern unter der Burg. Da läuft ein Rind.

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2: Es ist 7.30 Uhr.
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4: Mit Leonard Stern, guten Morgen. Psychotherapiepraxen in der Region protestieren heute gegen geplante Kürzungen der Bundesregierung. Nach einem Unfall zwischen Heidelberg-Kirchheim und Leimen ist die B3 heute Nacht zeitweise gesperrt gewesen. Das Wetter bewölkt, später Regen bis 18 Grad. In ganz Deutschland bleiben diese Woche Praxen für Psychotherapie geschlossen, aus Protest gegen die vom Bund geplanten Kürzungen. Allein in Mannheim, Heidelberg und im Rhein-Neckar-Kreis schließen sich heute rund 60 Psychotherapiepraxen den Protesten an. Martina Senghas berichtet.
5: Erst im April mussten Psychotherapeutinnen und Psychotherapeuten hinnehmen, dass ihr Honorar um 4,5% gekürzt wurde. Nun befürchten sie, dass sie knapp ein Drittel weniger Stunden bei den Krankenkassen abrechnen können. Genau das sieht nämlich das sogenannte Beitragsstabilisierungsgesetz der Bundesregierung vor. Damit möchte sie die Kostensteigerungen im Gesundheitssystem in den Griff bekommen. Am Freitag wird der Bundestag die Pläne diskutieren. Das Gesetz hätte in der geplanten Form gravierende Folgen für die Versorgung psychisch erkrankter Menschen, heißt es von Seiten der Therapeuten, vor allem bei Kindern und Jugendlichen. Außerdem würden die Kürzungen die Gesellschaft langfristig an anderer Stelle belasten.
4: In der Nacht hat es zwischen Heidelberg-Kirchheim und Leimen einen Verkehrsunfall gegeben. Die B3 war laut Polizei zeitweise gesperrt. Melanie Holstein.
6: Der Unfall ereignete sich nach Angaben der Polizei gegen 1 Uhr im Bereich der B3 B535 zwischen Heidelberg-Kirchheim und Leimen. Ein 25-Jähriger fuhr aus Wiesloch kommend mit vermutlich zu schneller Geschwindigkeit im Kurvenbereich und kam erst im Straßengraben zum Stehen. Der Fahrer blieb unverletzt. Sein Auto erlitt einen Totalschaden. Verkehrszeichen und Begrenzungspfosten wurden auch beschädigt. Weil Betriebsstoffe aus dem Auto ausliefen, war eine Fahrbahnreinigung erforderlich. Der Fahrer musste einen Alkoholtest machen und seinen Führerschein abgeben. Die B3 war laut Polizei bis 4 Uhr heute Morgen einseitig gesperrt.
4: Am Amtsgericht Mannheim müssen sich heute zwei Männer wegen des Vorwurfs von Betrug in 116 Fällen verantworten. Konkret sollen die Angeklagten im Alter von 26 und 35 Jahren falsche Handyverträge erstellt haben. Dadurch hätten sie unrechtmäßig Wertgutscheine eines Elektrofachhändlers in Heidelberg erhalten. Die Gutscheine sollen die Angeklagten dann gewinnbringend weiterverkauft haben. Die Schadenssumme liegt laut Anklage bei über 50.000 Euro.
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4: Heute früh ist es oft trocken, aber nur vereinzelt sonnig. Ab Mittag breitet sich Regen aus, teils sind auch kräftige Schauer dabei. Die Temperaturen erreichen 15 Grad im Odenwald und bis 18 Grad im Kraichgau. Morgen zunächst noch örtlich Schauer, später öfter trocken und etwas Sonne. Am Freitag Regen, der nur allmählich abzieht. Zum Wochenende steigen die Temperaturen aber leicht.
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2: Vorsicht auf der B27 Balingen-Villingen-Schwenningen zwischen Schönberg und dem Abzweig nach Zimmern unter der Burg. Da läuft ein Rind. A3 Würzburg Richtung Nürnberg zwischen Kreuz Bibelried und Kitzingen-Schwarzach. Da läuft eine Unfallaufnahme auf dem linken und dem mittleren Fahrstreifen. 3 Kilometer Stau, 15 Minuten plus. A61 Ludwigshafen Richtung Hockenheim zwischen Kreuz Speyer und Hockenheim eine Baustelle. Die rechte Spur ist gesperrt. 5 Kilometer stockender Verkehr. A643 Mainz Richtung Wiesbaden zwischen Dreieck Mainz und Schierstein. Einer Kreuz, 6 Kilometer stockender Verkehr. A65 Landau Richtung Ludwigshafen zwischen Neustadt-Weinstraße Süd und Neustadt-Weinstraße Nord, eine Baustelle und 2 Kilometer Stau. A8 Karlsruhe Richtung Stuttgart zwischen Pforzheim-West und Pforzheim-Ost, Baustelle 7 Kilometer streckenweise stockender Verkehr. Dann geht's auf die A81 Singen Richtung Stuttgart zwischen Böblingen-Hulb und Sindelfingen-Ost, Baustelle 5 Kilometer stockend. Im Rhein-Neckar-Kreis ist die Pleutersbacher Straße zwischen Allemühl und Pleutersbach nach einem Unfall im Bein. beiden Richtungen gesperrt. Und dann gehen wir nochmal zurück auf die A5, Frankfurt Richtung Karlsruhe, zwischen Karlsruhe-Durlach und Karlsruhe-Mitte. Ein Unfall auf dem Abbiegestreifen. Fahren Sie vorsichtig, kommen Sie gut an.
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2: Guten Morgen. Wer bei uns im Südwesten lebt, der hat Glück, oder? Und empfindet das oft auch so. Laut Glücksatlas sind die Menschen in Mannheim, Mainz und Stuttgart die glücklichsten. Aber auch Margit aus Geislingen an der Steige ist mit ihrem Heimatort sehr zufrieden.
7: Bei uns gibt es eine wunderbare Stadtkirche und da ist ein total cooles Gemeindeleben und schöne Chöre gibt es da. Und außerdem haben wir ein prima Kino, da gibt es extra Filme von der Rätsche und da gibt es viele Berge, wo man in 5 Minuten im Wald ist und man kommt auch überall hin. Das finde ich cool.
2: Ah, klingt doch auch nach einem Glücksort. Danke, Margit. Grüße nach Geislingen und allen einen glücklichen Mittwochmorgen.
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1: Ah, Weltmeister 2014. Schön war's, oder? Hier ist Ihr Mittwoch in SWR 4. Morgen startet die Fußball-WM. Einige hängen schon den Spielplan an die Tür und analysieren jede Mannschaftsaufstellung. Aber sind wir mal ehrlich, die meisten von uns, und da schließe ich mich gern ein, sind keine so großen Fußballexperten, oder? Aber wir arbeiten jetzt dran und dabei hilft uns der Top-Bundesliga-Schiedsrichter Daniel Schlager aus Rastatt. Er erklärt uns, was es mit einigen schlauen Fußballsätzen so auf sich hat. Legen wir mal los.
2: Jetzt muss er sich aber beeilen mit dem Einwurf, sonst kriegen die anderen den Ball.
3: Ja, es ist, wenn ein Spieler sich zu lange Zeit lässt beim Einwurf, dann kann der Schiedsrichter 5 Sekunden runterzählen, einen Countdown. Und wenn der Spieler den Ball nicht eingeworfen hat, dann bekommt die gegnerische Mannschaft den Einwurf zugesprochen.
1: Also was Neues, alles klar, schon was gelernt. Dann der zweite Satz.
4: Ey Junge, mach die Hand vom Mund weg, sonst fliegst du raus.
3: Oftmals versuchen Spieler ja, um nicht von Lippenlesern entdeckt zu werden, machen die Hand vor den eigenen Mund. Das kann in Zukunft mit einer roten Karte bestraft werden.
1: Da geht's um Beleidigungen hinter vorgehaltener Hand. Darf nicht sein. Dann der dritte schlaue Fußballsatz.
5: So, jetzt kommen dann gleich die Nationalhymnen. Aber erstmal müssen jetzt alle Spieler aufs Spielfeld.
3: Es gibt natürlich viele Spieler, die auch gar nicht zum Einsatz kommen bei so einem Turnier. Aber um die besser zu integrieren, hat man entschieden, dass alle Spieler auf das Feld einlaufen dürfen und bei der Nationalhymne teilnehmen dürfen.
1: Also da sind dann richtig viele auf dem Platz und die dürfen dann nicht nur zuhören, sondern gerne auch mitsingen. Danke an den FIFA-Schiedsrichter Daniel Schlager. Also jetzt sind wir doch schon mal ganz gut gerüstet für die 23. Fußball-Weltmeisterschaft. Wir hoffen auf eine spannende, eine fröhliche und gerne auch erfolgreiche Fußball-WM. Alle Ergebnisse hören Sie dann ab morgen natürlich hier in SWR 4. Schönen guten Morgen. 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

0: Der Mittwoch in SWR 4, 7.52 Uhr ist es. Ihnen einen schönen guten Morgen.
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11: Um 8 Uhr mit Peter Gramer. Guten Morgen. Die Gewerkschaft Verdi ruft für heute in Baden-Württemberg wieder zu Protesten im Gesundheitswesen auf. In der EU soll es mehr digitale Bedienungsanleitungen geben. Das Wetter bewölkt und zeitweise Regen, maximal 12 bis 18 Grad. In Baden-Württemberg soll es heute wieder Proteste im Gesundheitswesen geben. Die Gewerkschaft Verdi und mehrere Klinikträger rufen dazu auf. Anlass ist ein Treffen der Gesundheitsminister von Bund und Ländern in Hannover. Die Proteste richten sich gegen die Sparpläne der Bundesregierung, die die Krankenkassen entlasten sollen. Christoph Mautes berichtet.
12: In Karlsruhe, Ulm und Aalen sind Protestzüge und Kundgebungen in den Städten geplant, so ein Verdi-Sprecher. In vielen weiteren Orten im Land soll es Protestaktionen an Krankenhäusern geben. Nach Angaben der Klinikträger hätte die geplante Gesetzesänderung für die Krankenhäuser in Baden-Württemberg finanzielle Einbußen von mehr als 600 Millionen Euro pro Jahr zur Folge. Das Gesetz müsse daher gestoppt werden, fordert Verdi. Ansonsten rechne man mit deutlicher Verschlechterung der Versorgung und einem Personalabbau im Gesundheitswesen.
11: Der Iran hat in der Nacht nach eigenen Angaben US-Stützpunkte in Bahrain und Jordanien angegriffen. Auch in Kuwait wurde Luftalarm ausgelöst. Zuvor hat das US-Militär Ziele im Iran attackiert. US-Präsident Trump macht den Iran für den Absturz eines Militärhubschraubers nahe der Straße von Hormus verantwortlich und hatte Vergeltungsangriffe angekündigt. Verbraucher in der EU sollen künftig bei vielen Produkten keine gedruckte, sondern eine digitale Bedienungsanleitung bekommen. Vertreter des Europaparlaments und der Mitgliedsländer haben sich geeinigt, die Regeln entsprechend anzupassen. Zu den Waren, die in Zukunft standardmäßig eine digitale Bedienungsanleitung haben sollen, gehören Batterien für E-Fahrräder, aber auch spezielle Industrieprodukte wie Schiffsausrüstung oder Aufzüge. Kurz vor dem Start der Fußball-Weltmeisterschaft hat es in Mexiko-Stadt wieder Massenproteste gegeben. Tausende Menschen blockierten die Hauptzufahrt des Aztekenstadions, in dem morgen das WM-Eröffnungsspiel stattfinden soll. Aus Mexiko, Jenny Barke.
13: Organisiert haben den Protest Lehrer, die deutlich höhere Gehälter und bessere Arbeitsbedingungen fordern. Mexikos Präsidentin Claudia Sheinbaum kritisierte den Protest als Provokation. Sie versicherte, dass trotz der Blockaden das Eröffnungsspiel garantiert stattfinden werde. Zuvor hatte die Polizei bei den Lehrerprotesten in Mexiko-Stadt Sprengstoff sichergestellt. In einem Bus von anreisenden Demonstrierenden seien 59 Sprengsätze entdeckt worden, teilte das Innenministerium mit.
11: Der ADAC warnt vor Kostenfallen im Urlaubsland Italien. Das Land habe mit großem Abstand die meisten innerstädtischen Durchfahrtsverbotszonen in ganz Europa. Die Verbotsschilder seien oft nicht einfach zu verstehen. Außerdem führten Navis immer wieder direkt in diese Zonen. Die Zeit, 8.03 Uhr.
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14: Vorsicht auf der A5 Karlsruhe Richtung Frankfurt. In der Einfahrt Darmstadt-Eberstadt liegt ein Metallteil auf dem Beschleunigungsstreifen. Vorsicht auf der A81 Singen Richtung Stuttgart zwischen Kreuz Singen und Kreuz Hegau. Da liegt ein totes Tier auf der rechten Spur. Vorsicht auf der B269 Winterbach-Lebacher Straße zwischen Bliesener Straße und im Tälchen. Eine ungesicherte Unfallstelle. A60 Mainz Richtung Rüsselsheim zwischen Ginsheim-Gustavsburg und Bischofsheim. 3 Kilometer stockender Verkehr. Dann geht's auf die A643 Mainz Richtung Wiesbaden zwischen Dreieck Mainz und Schiersteiner Kreuz. 4 Kilometer streckenweise stockender Verkehr. A65 Landau Richtung Ludwigshafen zwischen Neustadt-Weinstraße Süd und Neustadt-Weinstraße Nord. Eine Baustelle und 2 Kilometer Stau. A66 Wiesbaden Richtung Frankfurt zwischen Wiesbaden-Erbenheim und Wiesbadener Kreuz. 5 Kilometer stockender Verkehr. A66 Frankfurt Richtung Wiesbaden zwischen Hofheim und Wiesbaden-Nordenstadt. 3 Kilometer streckenweise stockender Verkehr. Es geht auf die A8 Karlsruhe Richtung Stuttgart zwischen Pforzheim-West und Pforzheim-Ost-Baustelle. 7 Kilometer streckenweise stockender Verkehr, da dauert es bis zu 20 Minuten länger. Und B295 Stuttgart-Ditzingen Richtung Stuttgart-Feuerbach zwischen Weil im Dorf Mitte und dem Feuerbacher Tunnel. Aktuell 3 Kilometer Stau. Ich hoffe, bei Ihnen rollt es. Fahren Sie vorsichtig.
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14: Wir haben aktuelle Werte für Sie. Isny im Regen bei 11 Grad, Neckargemünd bedeckt 10 Grad, Niederolm bedeckt 11 und in Westerburg bedeckt 8 Grad. Die Aussichten jetzt aus dem Wetterstudio mit Stefan Bender.
15: Guten Morgen. Das wechselhafte und kühle Tiefdruckwetter geht weiter. Heute ziehen immer mal wieder dicke Wolken durch und je später am Tage, desto häufiger gibt es Schauer, vereinzelt noch mal Gewitter. Aber mittendrin lässt sich ab und zu die Sonne blicken. Die Höchstwerte liegen dabei im Odenwald bei 15 und am Neckar und im Oberrheintal bei 19 Grad. Morgen am Donnerstag bleibt das Ganze genauso frisch und vereinzelt wird es auch nass, aber die Sonne scheint ein bisschen länger und Richtung Wochenende wird die Luft auch langsam wieder wärmer.
14: Dankeschön, Stefan.
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14: Einen schönen guten Morgen. Ab heute ist es offiziell, der Südwesten ist um einen Rekord ärmer. Das Ulmer Münster verliert heute auch offiziell den Titel höchster Kirchturm der Welt. Aber Münsterpfarrer Julian Scharp, der nimmt's sportlich.
16: Wir konnten ja damit rechnen und wir tragen das mit Fassung, nehmen es auch mit Humor und gönnen den anderen den Rekord.
14: Genau die richtige Einstellung. Die Basilika Sagrada Familia in Barcelona wird heute von Papst Leo geweiht und übertrumpft das Ulmer Münster jetzt genau um 1,38 Meter.
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Der Mittwochmorgen in SWR 4. Gruß geht raus an alle Geburtstagskinder. Sie feiern heute gemeinsam mit der Schauspielerin Veronika Ferres. Sie wird 61 und der Herr Kaloyn wird heute 85. Der Star aus Das Boot, Jürgen Prochnow. Glückwunsch und einen schönen Tag.

0: Einen schönen Mittwoch wünschen wir Ihnen und vielen Dank, dass Sie gemeinsam mit uns an die denken, die immer für uns da sind und die Respekt und Anerkennung so sehr verdient haben.
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0: Ah, Sie sind immer für uns da, meistens wissen wir es erst zu schätzen, wenn wir Sie wirklich dringend brauchen. Unsere Feuerwehrler, Polizistinnen und Polizisten, Sanitäter, unsere Helden im Einsatz. Und Walter aus Geislingen, der sieht das ganz genauso.
2: Die Feuerwehrmänner auf DRK kommen zu jeder Veranstaltung bis nachts um 1, 2 und sind Weihnachten, Silvester immer da. Finde ich sehr stark, was ihr Leben macht für dir, und da will ich einen Danke verdienen für euch.
0: Absolut. Und wir sagen gerne Danke. Wir bedanken uns in Ihrem Namen bei den vielen Heldinnen und Helden und stellen diese Helfer genau dahin, wo sie hingehören, nämlich ins Rampenlicht. Schreiben Sie uns über swr4.de, wer einen besonderen Dank verdient hat, so wie die Polizistin, die Unfallopfer Karl-Heinz aus Gau-Algesheim ins Herz geschlossen hat.
3: Abends hat die eine Polizistin, die den Unfall aufgenommen hat, die hat abends um 8 sich nach meinem Befinden bei meiner Frau erkundigt.
0: Sagen Sie uns über swr4.de, wer Ihrer Meinung nach ein Held oder eine Heldin im Einsatz ist. Wir feiern diese Menschen, die immer für uns da sind. Und wie gesagt, wir merken es meistens erst, wenn wir sie brauchen. Große Anerkennung, und die wollen wir aussprechen. 7:45, hier ist SWR 4.

Der beliebteste Hit für alle Gitarrenanfänger? Das ganze Lied besteht nämlich nur aus zwei Akkorden. Nach dem 70er Rock-Classic wird es jetzt ein bisschen schwungvoller. Die Everly Brothers in SWR 4 um 8:21 Uhr.

hart hingetupft, Lionel Richie hier in SWR 4 Mittwochmorgen. Vorsicht auf der A7, Füssen Richtung Ulm. Zwischen drei Kittistetten und Nersingen liegt ein Metallteil auf der Fahrbahn. Fahren Sie vorsichtig, kommen Sie gut an. Hey.

0: Es ist 8.30 Uhr.
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2: Mit Leonard Stern, guten Morgen. Ein 32-Jähriger soll unter anderem mit Drogen gehandelt haben. Heute startet der Prozess am Heidelberger Landgericht. Psychotherapiepraxen in der Region protestieren heute gegen geplante Kürzungen der Bundesregierung. Das Wetter bewölkt, später Regen bis 18 Grad. Ein 32-jähriger Mann aus Leimen muss sich ab heute unter anderem wegen Drogenhandels am Heidelberger Landgericht verantworten. Leon Kessmann mit Einzelheiten.
3: Fast 20 Kilo Amphetamin, mehr als 10 Kilo Marihuana und 2,5 Kilo Kokain. Das soll der 32-Jährige in seiner Wohnung in Leimen und in einem anderen unbekannten Versteck gebunkert haben. Laut Anklage wurde bei den Drogen auch eine Machete gefunden. Deshalb die Anklage wegen bewaffneten Handeltreibens mit Betäubungsmitteln. Außerdem wird ihm vorgeworfen, selbst Amphetamin hergestellt zu haben.
2: Nach einem Unfall zwischen den Gemeinden Pleutersbach und Allemühl ist die L595 momentan voll gesperrt. Laut Polizei kam ein Fahrzeug aus bislang unbekanntem Grund in einem Kurvenbereich von der Fahrbahn ab. Das Auto prallte gegen einen Baum, überschlug sich und rutschte eine Böschung hinunter. Dabei wurde der Fahrer schwer verletzt und musste in ein Krankenhaus. Ortskundige Personen werden gebeten, das Gebiet weiträumig zu umfahren. In ganz Deutschland bleiben diese Woche Praxen für Psychotherapie geschlossen, aus Protest gegen die vom Bund geplanten Kürzungen. Allein in Mannheim, Heidelberg und im Rhein-Neckar-Kreis schließen sich heute rund 60 Psychotherapiepraxen den Protesten an. Martina Senghas berichtet.
4: Erst im April mussten Psychotherapeutinnen und Psychotherapeuten hinnehmen, dass ihr Honorar um 4,5% gekürzt wurde. Nun befürchten sie, dass sie knapp ein Drittel weniger Stunden bei den Krankenkassen abrechnen können. Genau das sieht nämlich das sogenannte Beitragsstabilisierungsgesetz der Bundesregierung vor. Damit möchte sie die Kostensteigerungen im Gesundheitssystem in den Griff bekommen. Am Freitag wird der Bundestag die Pläne diskutieren. Das Gesetz hätte in der geplanten Form gravierende Folgen für die Versorgung psychisch erkrankter Menschen, heißt es von Seiten der Therapeuten, vor allem bei Kindern und Jugendlichen. Außerdem würden die Kürzungen die Gesellschaft langfristig an anderer Stelle belasten.
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2: Heute früh ist es oft trocken, die Sonne setzt sich aber nur selten durch. Ab Mittag breitet sich Regen aus, teils sind auch kräftige Schauer dabei. Momentan hat es 11 Grad in Buchen und Walldüren und 12 Grad zum Beispiel in Sinsheim und Heidelberg. Die Temperaturen steigen heute noch auf 15 Grad im Odenwald und bis 18 Grad im Kraichgau. Es ist also sehr mild wieder. Morgen zunächst noch örtlich Schauer, später öfter trocken und etwas Sonne. Am Freitag Regen, der nur allmählich abzieht. Zum Wochenende steigen die Temperaturen aber leicht an.
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5: Vorsicht auf der A7 Füssen Richtung Ulm zwischen Dreieck Kittistetten und Nersingen ein Metallteil auf der Fahrbahn. Eine Vorabinfo: auf der A61 Speyer Richtung Hockenheim wird die Einfahrt Hockenheim wegen Fahrbahnerneuerung ab 9 Uhr gesperrt und bleibt es auch voraussichtlich bis Sonntag früh. A65 Landau Richtung Ludwigshafen zwischen Neustadt-Weinstraße Süd und Neustadt-Weinstraße Nord eine Baustelle, 2 Kilometer Stau. A66 Wiesbaden Richtung Frankfurt zwischen Wiesbaden-Erbenheim und Wiesbadener Kreuz, 5 Kilometer stockender Verkehr. A8 Karlsruhe Richtung Stuttgart, zwischen Pforzheim West und Pforzheim Ost, Baustelle 8 Kilometer stockend, dauert bis zu einer Viertelstunde länger. B31 Lindau Richtung Friedrichshafen, zwischen Langenargen-Oberdorf und Friedrichshafen Ost, 2 Kilometer Stau aktuell. Fahren Sie vorsichtig, kommen Sie gut an Ihr Ziel.
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5: Schönen guten Morgen. Bei mir gibt's hier gleich den 8.34 Uhr Kaffee. Ganz wichtiges Stützgetränk. Und dazu das Electric Light Orchestra. Passt.
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einer der ganz Großen. Udo Lindenberg in SWR 4, gerade 80 geworden. Und es gibt eine großartige Doku über Udo in der ARD-Mediathek. Kann ich Ihnen sehr ans Herz legen. Schönen guten Morgen.

Einen schönen guten Morgen, guten Start in den Mittwoch. Jetzt ist es 8.43 Uhr und ich habe mit Stefan Bender, unserem Wetterexperten, heute Morgen schon besprochen, dass man den Schirm heute zumindest in Griffweite haben sollte. Stefan,

0: Wird das eigentlich so eine etwas anstrengende, schwüle Luft oder ist es dafür zu kühl insgesamt?
1: Es ist zu kühl. Also Schwüle ist kein Thema. Das ist eigentlich eine angenehme Atlantikluft, wenn die Schauer nicht wären. Ist eine gesunde Luftmasse. 12 bis 19 Grad sind auf der Alp und im Hochschwarzwald, auch in der Eifel, so 12 bis 14 Grad und in den Tälern maximal 19, vielleicht 20 am Oberrhein.
0: Also trotzdem rausgehen, so ein bisschen Regen schadet ja auch nicht.
1: Natürlich.
0: Wirklich, oder? Wie geht's weiter? Schauen wir noch kurz auf morgen. Bleibt so wackelig oder stabilisiert sich das Ganze?
1: Es bleibt wackelig, wie du sagst. Es gibt, also wir müssen uns nicht umstellen, was die Temperaturen betrifft oder auch sonst. Schauer sind dabei. Die sonnigen Anteile zwischendrin werden ein bisschen größer.
0: Danke dir, Stefan. Gruß ins Wetterstudio. Der Mittwochmorgen hier in SWR4. In 20 Sekunden ist es 9:15. Wünsche allen einen guten Start.

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11: Um 9 Uhr mit Peter Gramer. Guten Morgen. Mercedes-Benz steigt nach einem Bericht ins Drohnenabwehrgeschäft ein. Nach dem Brand in einem Reutlinger Umspannwerk will der Netzbetreiber die Sicherheitsvorkehrungen erhöhen. Das Wetter, Wolken und zeitweise Regen, maximal 12 bis 18 Grad. Der Autobauer Mercedes-Benz steigt nach einem Medienbericht ins Rüstungsgeschäft ein. Die Financial Times berichtet, der Autokonzern und ein Münchner Rüstungs-Startup wollten heute eine Art Vorvertrag unterzeichnen. Geplant sei, dass Mercedes die Fahrzeuge für ein mobiles System zur Abwehr von Drohnen liefert. Als Grundlage für das Waffensystem diene der Kleintransporter Sprinter und die Militärversion der G-Klasse. Diese würden mit Sensoren und Abschussvorrichtungen für Abfangdrohnen des Startups ausgestattet. In Hannover beginnt am Vormittag die Gesundheitsministerkonferenz von Bund und Ländern. Gewerkschaften und Sozialverbände haben zu Protesten gegen die geplanten Sparmaßnahmen im Gesundheitssystem aufgerufen. Vor Ort, aber auch in anderen Städten wie Konstanz, Karlsruhe oder Mannheim. Jule Lampe berichtet.
12: Offiziell geht es bei der Gesundheitsministerkonferenz in den kommenden 2 Tagen um Themen wie die medizinische Versorgung, Prävention und die Zukunft des Gesundheitswesens. Erwartet wird auch Bundesgesundheitsministerin Nina Wagen von der CDU. Ihre umstrittenen Spar- und Reformpläne stehen zwar nicht auf der Tagesordnung, bei den Beratungen dürften sie dennoch eine zentrale Rolle spielen. Gegen die Pläne der Bundesregierung richtet sich auch der Protest in der niedersächsischen Landeshauptstadt. Heute wird dort mit mehreren tausend Beschäftigten aus Krankenhäusern, Pflegeeinrichtungen und sozialen Einrichtungen gerechnet.
11: In Nordirland hat es am Abend in mehreren Städten gewaltsame Proteste gegen die Einwanderungspolitik der Regierung gegeben. Dazu aufgerufen hatten rechtsextreme Aktivisten nach einem Messerangriff vorgestern in der Hauptstadt Belfast. Dabei war ein Mensch schwer verletzt worden. Der Täter soll aus dem Sudan stammen. In Belfast versammelten sich aus Protest hunderte Menschen, einige von ihnen maskiert, und setzten Fahrzeuge in Brand. Nach dem Brand in einem Umspannwerk in Reutlingen sollen spätestens heute wieder alle Kunden mit Strom versorgt werden. Laut Netze BW werden die Reparaturarbeiten aber noch Monate andauern. Auch die Sicherheitsvorkehrungen sollen verstärkt werden. Thorsten Weig berichtet.
13: Einen absoluten Schutz für die rund 330 Umspannwerke von Netze BW könne es nicht geben. Das machte der Netzbetreiber deutlich. Zu konkreten Sicherheitsmaßnahmen oder der Frage, ob es in Reutlingen beispielsweise Überwachungskameras gibt, wollte sich das Unternehmen nicht äußern. Nur allgemein hieß es hierzu, das Umspannwerk in Reutlingen sei kein besonders kritischer Standort und deshalb nicht außergewöhnlich geschützt gewesen. Zum großflächigen und mehrtägigen Stromausfall sei es gekommen, weil infolge des Brandes auch ein weiteres Umspannwerk ausgefallen sei, gewissermaßen in einer Kettenreaktion.
11: Das waren die Nachrichten für Baden-Württemberg mit Peter Gramer. Die Zeit 9:03.
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8: Da schauen wir auf die A5 Frankfurt Richtung Kassel. Zwischen Frankfurt-Niederrad und Nordwestkreuz Frankfurt eine Baustelle auf der linken Spur. 3 Kilometer stockender Verkehr. Auf der A61 Speyer Richtung Hockenheim ist die Einfahrt Hockenheim wegen Fahrbahnerneuerung gesperrt und bleibt es voraussichtlich bis Sonntag früh. A8 Karlsruhe Richtung Stuttgart. Zwischen Pforzheim-West und Pforzheim-Ost Baustelle 6 Kilometer stockender Verkehr. B31 Lindau Richtung Friedrichshafen. Zwischen Langenargen-Oberdorf und Friedrichshafen-Ost 2 Kilometer Stau. Das war's für den Moment. Fahren Sie vorsichtig.
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8: Schauen wir nach Kirchheim. Bedeckt 13 Grad. In Schramberg bedeckt 11 Grad. Wolken in Germersheim bei 13 Grad. Und Mayen im Regen bei 11 Grad. Jetzt die Aussichten aus dem Wetterstudio mit Stefan Bender.
14: Guten Morgen. Das wechselhafte und kühle Tiefdruckwetter geht weiter. Heute ziehen immer mal wieder dicke Wolken durch und je später am Tage, desto häufiger gibt es Schauer, vereinzelt auch mal Gewitter. Aber mittendrin lässt sich ab und zu die Sonne blicken. Die Höchstwerte liegen dabei im Odenwald bei 15 und am Neckar und im Oberrheintal bei 19 Grad. Morgen am Donnerstag bleibt das Ganze genauso frisch und vereinzelt wird es auch nass. Aber die Sonne scheint ein bisschen länger und Richtung Wochenende wird die Luft auch langsam wieder wärmer.
8: Ich danke dir, Stefan.
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8: Einen schönen guten Morgen. Wir starten gemeinsam in den Mittwoch und es ist mir doch ein großes Anliegen, unseren Fußballfrauen zu gratulieren zum Sieg gestern gegen Slowenien. Bevor jetzt dann alle nur noch auf die Männer schauen. Es ist 9:04. Jetzt freuen wir uns auf die Bee Gees.
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rein in den Mittwoch mit SWR 4. Und bevor Sie jetzt gleich die zweite Tasse Kaffee trinken oder ich die vierte, wie wär's mal mit einem Tee? Grüner und weißer Tee sind gesund fürs Herz, die Gefäße und für die Haut, sagen die Experten. Also wenn das mal keine Argumente sind, ab zum Wasserkocher. Schönen guten Morgen.

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1: Die Biergartensaison im Südwesten läuft. Nur leider spielt gerade das Wetter nicht so mit. Aber das wird schon wieder. Nächste Woche wird es wieder sommerlich und warm. Und richtig gutes Biergartenessen können wir auch einfach selber machen. Unser SWR4-Koch Jörg Ilzhöfer, der verrät uns, wie wir ein Backhändl zu Hause richtig gut hinbekommen.
2: Ich liebe Backhändl. Und es gibt ja ganz viele Gerichte, ganz viele Rezepte, wie man Backhändl machen kann. Meines ist ganz besonders, wenn wir machen etwas Dijon-Senf, also etwas Senf noch in die Marinade hinein, und wir arbeiten mit doppelgriffigem Mehl, nicht mit normalem klassischem Pudermehl, und deshalb wird es ganz fluffig, lecker, krustig. Ich liebe es. Einfach Backhändl, lecker.
1: Und wie es genau geht, das hören Sie bei uns am Vormittag, und das ganze Rezept gibt es jetzt schon auf swr4.de mit sehr verführerischen Bildern.

schöne 80er-Hit hier in SWR 4. Und es geht direkt weiter zu einem ganz lockeren 70er-Classic. Das ist der schönste Musikmix. 9.21 Uhr ist es. Ihnen einen schönen guten Morgen.

Roller 60er Olli hier in der SWR 4. Und jetzt in die 70er, das ist ja legendär hier. Sweet Home Alabama, SWR 4 und der gemeinsame Start in den Mittwoch.

0: Es ist 9.30 Uhr.
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2: Mit Leonard Stern, guten Tag. In der Heidelberger Altstadt können Gastronomen Sonderregeln für das WM-Public Viewing beantragen. Ein 32-Jähriger soll unter anderem mit Drogen gehandelt haben. Heute startet der Prozess am Heidelberger Landgericht. Das Wetter bewölkt, später Regen bis 18 Grad. In der Heidelberger Altstadt gibt es seit April deutlich strengere Sperrzeiten. Sie gelten grundsätzlich auch während der WM für Public Viewing Events. Es gibt aber Ausnahmeregelungen. Isabel Handrich berichtet.
3: Gaststätten, Kneipen und Bars in der Altstadt können während der WM eine Sondergenehmigung für Public Viewings einholen, wie die Stadt auf Anfrage erklärt. Liegt so eine vor, dürfen Spiele im Innenbereich bis maximal 2 Uhr übertragen werden. Grundsätzlich gelte diese Regel erst einmal nur während der Vorrunde der WM. Danach müsste man erneut schauen, so ein Stadtsprecher. Bisher habe aber noch kein Gastronom aus der Altstadt eine solche Genehmigung angefordert. Im Außenbereich darf während der gesamten WM auch ohne Genehmigung bis 0 Uhr bewirtet werden.
2: Ein 32-jähriger Mann aus Leimen muss sich ab heute unter anderem wegen Drogenhandels am Heidelberger Landgericht verantworten. Leon Kessmann mit Einzelheiten.
4: Fast 20 Kilo Amphetamin, mehr als 10 Kilo Marihuana und 2,5 Kilo Kokain. Das soll der 32-Jährige in seiner Wohnung in Leimen und in einem anderen unbekannten Versteck gebunkert haben. Laut Anklage wurde bei den Drogen auch eine Machete gefunden. Deshalb die Anklage wegen bewaffneten Handeltreibens mit Betäubungsmitteln. Außerdem wird ihm vorgeworfen, selbst Amphetamin hergestellt zu haben.
2: Die Stadt Leimen beteiligt sich vom 14. Juni bis 4. Juli an der bundesweiten Kampagne Stadtradeln. SWR-Reporter Holger Neumann, worum geht's da denn?
5: Na, im Wesentlichen ruft die Stadt Leimen ihre Bürger dazu auf, möglichst viele Alltagswege mit dem Fahrrad zurückzulegen und dabei Kilometer für den Klimaschutz zu sammeln. Für alle, die erstmal überprüfen müssen, ob ihr Fahrrad denn überhaupt noch verkehrstauglich ist, bietet die Stadt zusammen mit der Otto-Graf-Realschule einen kostenlosen Radcheck an. Von 10 bis 13 Uhr können Schüler von allen Leimener Schulen ihre Räder auf dem Pausenhof prüfen lassen. Und ab dem Nachmittag, da steht das Angebot dann allen Bürgern offen. Ziel ist es, die Verkehrssicherheit zu erhöhen und die Freude am Radfahren zu fördern.
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2: Vormittags ist es oft trocken, die Sonne setzt sich aber nur selten durch. Ab Mittag breitet sich Regen aus, teils sind auch kräftige Schauer dabei. Momentan hat es noch 13 Grad in Buchen und Walldüren und 14 Grad zum Beispiel in Sinsheim und Heidelberg. Die Temperaturen steigen noch auf 15 bis 18 Grad. Morgen zunächst noch örtlich Schauer, später öfter trocken und etwas Sonne. Am Freitag Regen, der nur allmählich abzieht. Zum Wochenende steigen die Temperaturen leicht.
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6: Wir haben die A61 im Blick, Ludwigshafen Richtung Hockenheim. Zwischen Kreuzspeyer und Hockenheim eine Baustelle, die rechte Spur ist gesperrt. 2 Kilometer Stau. A8 Karlsruhe Richtung Stuttgart. Zwischen Pforzheim West und Pforzheim Ost Baustelle 7 Kilometer stockender Verkehr. Und die A8 Karlsruhe Richtung Stuttgart. Zwischen Leonberg Ost und Stuttgart Möhringen Baustelle 10 Kilometer Stau. Verzögerung eine knappe halbe Stunde. Ich hoffe, da rollt's bald wieder. Fahren Sie vorsichtig, kommen Sie gut an.
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6: Evelyn aus Waldbronn hat sich bei uns gemeldet und das hat auch einen guten Grund.
7: Ich rufe an, weil ich hier sehr glücklich bin. Und zwar stimmt bei uns die Infrastruktur. Wir haben ein Freibad, eine wunderschöne Therme, die man unbedingt besuchen wollte, und eine Eislaufhalle. Außerdem haben wir sehr, sehr nette Nachbarn. Also Waldbronn ist klasse.
6: Glücklich leben im Südwesten, egal ob in Waldbronn, Kandel oder Bad Kreuznach. Daheim ist es halt doch am schönsten.
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Ihr Mittwochvormittag hier mit SWR 4. Viele von Ihnen sind schon fleißig. Auch die Helfer, die beim Aufbau der ganzen Feste im Südwesten mit anpacken. Am Wochenende zum Beispiel das Niedernhaller Stadtfest und das Pfalzfest in Ludwigshafen. Viel Spaß beim Werkeln mit SWR 4.

0: SWR 4 am Mittwochmorgen. Den großen Stromausfall Anfang der Woche rund um Reutlingen, den werden viele so schnell nicht vergessen. Nach dem Brand in einem Umspannwerk waren zeitweise rund 40.000 Menschen ohne Strom. Sogar ein Krankenhaus war betroffen. Ilka Herig besitzt drei Supermärkte. Auch für sie der Stromausfall ein Schock.
1: Also ich habe nachts einen Anruf gekriegt, dass in drei meiner Märkte der Strom komplett ausgefallen ist und die Kühlanlagen natürlich Alarm geschlagen haben. Und in einem Markt in Wannweil leider war nichts zu retten. Da hatten wir den kompletten Tag bis abends um 6 Uhr keinen Strom und haben ca. 100 Mülltonnen bestellt und sind Ware am Ende.

0: Powerbank von unserem Freund bekommen, mit dem wir die Kühlbox betreiben konnten. Und haben kleine Powerbanks unseren Nachbarn gegeben, ums Handy zu laden.
1: Vielen Dank an alle, die sich gegenseitig geholfen und unterstützt haben, sagt SWR4.

ganz lässige Nummer von Marvin Gaye hier in der SWR 4. Es ist gleich 9:05. Das heißt, ich gehe jetzt gleich Richtung zweites Frühstück. Und hier übernimmt Sabine Gronau das SWR 4 Mikrofon. Freuen wir uns sehr drauf. Wünsche Ihnen weiterhin einen schönen Tag. Machen Sie es gut.

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12: Um 10 Uhr mit Lydia Wagner. Guten Tag. Mercedes will offenbar mit einem Drohnenhersteller zusammenarbeiten. Das Ulmer Münster hat nicht mehr den höchsten Kirchturm der Welt. Das Wetter, Wolken und zeitweise Regen, maximal 12 bis 18 Grad. Der Autobauer Mercedes-Benz steigt offenbar ins Rüstungsgeschäft ein. Die Financial Times berichtet, der Autokonzern und die Münchner Titan Technologies wollen heute eine Art Vorvertrag unterzeichnen. Die beiden Unternehmen wollten das dem SWR noch nicht bestätigen. Gili Hensoldt aus der Wirtschaftsredaktion.
13: Eine entsprechende Vereinbarung wollen Mercedes und Titan heute am Rande der Internationalen Luft- und Raumfahrtausstellung unterzeichnen. Das berichtet unter anderem der Spiegel. Mercedes liefere dabei die Fahrzeuge für ein mobiles System zur Abwehr von Drohnen. Dabei sollen der Kleintransporter Sprinter und eine Militärversion des Geländewagens G-Klasse zum Einsatz kommen. Diese würden mit Sensoren und Abschussvorrichtungen für Abfangdrohnen von Titan ausgestattet. Mit dem System soll künftig kritische Infrastruktur in Deutschland geschützt werden, heißt es. Außerdem wäre es auch im Kriegsgebiet einsetzbar.
12: Der Iran hat in der Nacht nach eigenen Angaben US-Stützpunkte in Bahrain und Jordanien angegriffen. Auch in Kuwait wurde Luftalarm ausgelöst. Zuvor hatte das US-Militär Ziele im Iran attackiert. US-Präsident Trump macht den Iran für den Absturz eines Militärhubschraubers nahe der Straße von Hormuz verantwortlich. Die USA haben die EU aufgefordert, wegen des Ebola-Ausbruchs die Einreisemöglichkeit für Menschen aus Zentralafrika einzuschränken. Damit soll eine Ausbreitung des Virus während der morgen beginnenden Fußball-WM verhindert werden. Außenminister Rubio hat deshalb mit Kommissionspräsidentin von der Leyen telefoniert. In den USA selbst gilt ein Einreiseverbot für Ausländer, die in den vergangenen 3 Wochen in Zentralafrika waren. Der ADAC warnt vor Kostenfallen für Urlauber in Italien. Der Grund? In vielen Städten und Gemeinden gibt es dort Durchfahrtverbote, die mit hohen Geldstrafen belegt werden. Michael Herr berichtet.
14: Laut einer Studie aus Italien gibt es in Städten und Gemeinden in dem Land insgesamt 485 Zonen, die nur Anwohner oder Sonderberechtigte befahren dürfen. Kein anderes Land in Europa hat nur annähernd so viele. Wer dort ohne Genehmigung mit dem Auto unterwegs ist, muss tief in die Tasche greifen. Der Verkehrsclub mahnt daher, vorsichtig zu sein. Anders als beispielsweise in Spanien oder Frankreich gäbe es in Italien in diesem Bereich keine einheitlichen Regeln. Die Beschilderungen seien außerdem oft schwer zu verstehen. Manchmal würden sogar Navigationssysteme die Urlauber direkt in die Verbotszone hineinführen.
12: Das Ulmer Münster verliert heute offiziell seinen Rekord des höchsten Kirchturms der Welt. Papst Leo XIV. Segnet am Abend in Barcelona den Turm der Sagrada Familia und der ist 11 Meter höher. Die Zeit? Es ist 10.03 Uhr.
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15: Guten Morgen und bitte Vorsicht auf der A3 Würzburg Richtung Frankfurt. Zwischen Hößbach und Goldbach steht ein defekter LKW. Vorsicht auf der A5 Karlsruhe Richtung Basel. In der Einfahrt Regel steht ein defektes Fahrzeug auf dem Beschleunigungsstreifen. A61 Ludwigshafen Richtung Hockenheim. Zwischen Kreuz Speyer und Hockenheim Baustelle. Die rechte Spur ist gesperrt. 3 Kilometer Stau. Hier dauert es eine Viertelstunde länger. A8, Karlsruhe Richtung Stuttgart, zwischen Pforzheim West und Pforzheim Ost, Baustelle 7 Kilometer stockend. Und A8, Karlsruhe Richtung Stuttgart, zwischen Leonberg Ost und Stuttgart Möhringen, 8 Kilometer streckenweise stockender Verkehr. Alle Verkehrsinfos gibt's jederzeit auf swr4.de. Gute Fahrt.
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15: Momentan in Furtwangen bedeckt 10 Grad, Horhausen bedeckt 12. In Biberach regnet es bei 13 Grad und Speyer meldet bedeckt 14 Grad. Die Aussichten von Stefan Bender.
16: Vom Atlantik strömt kühle Luft zu uns und unser Sommer kommt momentan nicht so richtig in Schwung. Zwischen Mannheim und Wakenschwendt oder auch in Sinsheim zum Beispiel ziehen am Nachmittag einige Schauerwolken durch. Vereinzelt sind Gewitter möglich und die Sonne scheint nur zeitweise. Je nach Höhenlage werden dabei 15 bis 19 Grad erreicht. Morgen ändert sich an den Temperaturen nicht viel. Hier und da fällt noch Regen, aber zwischendrin wird es ein bisschen sonniger. Und zum Wochenende wird das Ganze auch wieder wärmer.
15: Vielen Dank, Stefan.
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15: Schönen guten Morgen. Viele, viele, viele Fußballfans, die sich auf die WM mit Public Viewing freuen, wollen ganz standesgemäß auch ein Deutschland-Trikot tragen. Der Haken, das aktuelle Original, kostet mit Beflockung 115 Euro. Nun gibt es aber auch sehr ähnliche Trikots, deutlich preiswerter auf dem Markt. Ob die was taugen? Gleich hier in 10 Minuten.
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Vorsicht auf der A8 München Richtung Stuttgart in der Einfahrt Günzburg. Bitte aufpassen, da sind Kinder auf der Fahrbahn.

0: Bob Marley and the Wailers, Could You Be Loved? Hier ist SWR 4, Viertel nach 10. Vorsicht auf der B464 Böblingen Richtung Reutlingen. In Höhe A81 Böblingen-Hulb steht ein defektes Fahrzeug auf der rechten Spur. Bitte nach wie vor Vorsicht auf der A8 München Richtung Stuttgart. In der Einfahrt Günzburg sind Kinder auf der Fahrbahn. Morgen geht's los. Fußball-Weltmeisterschaft in Nordamerika. Die Deutschland-Trikots sind jetzt bei den Fans heiß begehrt. Da gibt's natürlich die Original-Trikots und dann gibt es auch noch so Nachbildungen. Macht das außer beim Preis einen großen Unterschied? Anja Dobrodinsky aus unserer Verbraucherredaktion. Ihr habt Originale und Nachbildungen mal gecheckt. Was haben eure Experten denn festgestellt?
1: Ja, die Tester von der Hochschule für Technik und Wirtschaft haben 4 Shirts geprüft. 2 Originale von Adidas, die haben 100 und 150 Euro gekostet. Und dann noch 2 Nachbildungen für 66 und 20 Euro. Die Prüfer haben sich jetzt den Schnitt, die Nähte und die Farben angesehen und festgestellt, dass die Originale etwas sauberer gearbeitet sind. Zum Beispiel an den Ärmeln. Hier sind die Abschlüsse nämlich gerade. Und das Garn, mit dem die Nähte gemacht sind, hat dieselbe Farbe wie der umliegende Stoff. Bei den günstigen Shirts sind die Nähte immer weiß und damit deutlicher zu sehen. Nachdem die Trikots 20 Mal in der Waschmaschine waren, haben die Experten sie sich noch einmal angeschaut. Und dabei zeigte sich, dass die Farben bei den Billigtrikots ein bisschen ineinander verlaufen waren. Und die aufgeklebten Sterne, die fingen an, sich an den Ecken abzulösen. Letzteres allerdings auch bei einem der teuren Trikots. Das Fazit der beiden Tester war dennoch, Laien können den Unterschied zwischen Original und Nachbildung eigentlich nur sehr schwer erkennen. Und die Qualität der Billigtrikots war durchaus akzeptabel.
0: Und wie haben die Trikots sich in der Praxis auf dem Fußballplatz geschlagen?
1: Also 4 Fußballer haben sie ein Training lang getragen und dabei haben sie keine großen Unterschiede zwischen Original- und Billigvariante festgestellt. Die Shirts trugen sich angenehm und transportierten den Schweiß gut ab, sagten die Spieler. Und auch das Labor, das die Shirts auf Schadstoffe wie Formaldehyd, Schwermetalle, toxische Halbmetalle und Weichmacher untersucht hat, hat nirgends Konzentrationen über den erlaubten Grenzwerten gefunden.
0: Vielen Dank, Anja. Also, falls Sie nun doch ein nachgemachtes Trikot kaufen möchten, dann machen Sie sich zwar nicht strafbar, aber Sie unterstützen natürlich Produktpiraterie. Das ist was, was man auf jeden Fall bedenken sollte. Außerdem unbedingt aufpassen, dass Sie nicht in einem Fake-Shop im Internet landen. Da bezahlen Sie die Ware, aber ein Trikot wird womöglich nie bei Ihnen ankommen. Infos in SWR 4. Also ich habe immer noch so ein schlichtes weißes T-Shirt mit Deutschland-Flagge und der Nummer 13 drauf. Irgendwie finde ich, das reicht noch. Ab Achtelfinale komme ich dann nochmal ins Grübeln. Und Sie?

0: Über die Vögel und die Bienen und die Blümchen und die Bäume. The Birds and the Bees hier in SWR 4. 10.23 Uhr, Vorsicht, im Kreis Tübingen auf der Landesstraße zwischen dem Abzweig nach Hirlingen und Bodelshausen. Da bitte aufpassen in beiden Richtungen. Gefahr durch Rinder auf der Fahrbahn.
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0: ist 10.30 Uhr.
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2: Mit Leonard Stern, guten Tag. Die Stadt Mannheim profitiert von Fördergeldern zum Schutz der Umwelt. In der Heidelberger Altstadt können Gastronomen Sonderregeln für das WM-Public Viewing beantragen. Das Wetter bewölkt, später Regen bis 18 Grad. Das baden-württembergische Umweltministerium stellt 1,2 Millionen Euro für die PFAS-Forschung zur Verfügung. Im Fokus stehen dabei mögliche Technologien zur Reinigung von mit der Chemikalie verseuchten Böden. Patrick Neumann berichtet.
3: In Mittelbaden und im Raum Mannheim sind etwa 1700 Hektar Ackerland mit PFAS belastet. Die Chemikalien kamen durch mit Papierschlemmen versetzten Kompost in die Natur und sickerten dann ins Grundwasser. PFAS gilt als gesundheitsschädlich. Aus Sicht der Behörden werden dringend Methoden gesucht, Böden vor Ort zu reinigen. Entsprechende Feldversuche laufen. Wasserwerke, wie beispielsweise in Rastatt, haben bereits aufwendige Filtersysteme für das Trinkwasser installiert. Bis Mitte vergangenen Jahres habe die öffentliche Hand 26 Millionen Euro zur Bekämpfung von PFAS-Stoffen in der Umwelt eingesetzt, so das Ministerium.
2: In der Heidelberger Altstadt gibt es seit April deutlich strengere Sperrzeiten. Sie gelten grundsätzlich auch während der WM für Public Viewing Events. Es gibt aber Ausnahmeregelungen. Isabel Handrich mit Einzelheiten.
4: Gaststätten, Kneipen und Bars in der Altstadt können während der WM eine Sondergenehmigung für Public Viewings einholen, wie die Stadt auf Anfrage erklärt. Liegt so eine vor, dürfen Spiele im Innenbereich bis maximal 2 Uhr übertragen werden. Grundsätzlich gelte diese Regel erst einmal nur während der Vorrunde der WM. Danach müsste man erneut schauen, so ein Stadtsprecher. Bisher habe aber noch kein Gastronom aus der Altstadt eine solche Genehmigung angefordert. Im Außenbereich darf während der gesamten WM auch ohne Genehmigung bis 0 Uhr bewirtet werden.
2: Die Schillerschule Bensheim-Auerbach beteiligt sich am Präventionsprojekt Brich dein Schweigen, mit dem der Kreis Bergstraße ein Zeichen gegen den sexuellen Missbrauch von Kindern und Jugendlichen setzen will. Hintergrund sind deutlich steigende Fallzahlen in Hessen und eine hohe Dunkelziffer, heißt es vom Kreis Bergstraße. Der Projekttag für die Jahrgangsstufe 7 startet ab 11 Uhr. Mit dabei sind unter anderem Bensheims Bürgermeisterin Christine Klein, Vertreter des Jugendamts, der Polizei und des Weißen Rings Hessen.
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2: Heute überwiegen dichte Wolken, die Sonne scheint nur selten. Mittags breiten sich Regenfälle und Schauer aus. Es ist recht kühl mit 15 Grad im Odenwald und bis 18 Grad am Rhein. In der Nacht lockert es teils auf, örtlich bilden sich aber noch Schauer. Tiefstwerte 10 bis 7 Grad. Morgen zunächst noch Schauer, später überwiegend trocken bei 16 bis 20 Grad. Am Freitag regnerisch, aber etwas wärmer.
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0: Um 10.33 Uhr. Vorsicht auf der A66 Wiesbaden Richtung Frankfurt. Zwischen Frankfurt-Salzheim und Kelkheim liegen mehrere Metallteile auf der linken Spur. A61 Ludwigshafen Richtung Hockenheim. Zwischen Kreuz Speyer und Hockenheim Baustelle. Die rechte Spur ist gesperrt, 2 Kilometer Stau. Und A8 Karlsruhe Richtung Stuttgart. Zwischen Pforzheim-West und Pforzheim-Ost Baustelle. 5 Kilometer stockend. 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
0: Ich grüße Sie. Es ist der 10. Juni und meierlich. Fühlt sich das für Sie schon nach Sommer an? Nein, einfach nein. Die Temperaturen sind irgendwie noch auf der Suche nach sich selbst. Also um die noch ausbaufähige Sommerlaune aufleben zu lassen, hier jetzt Manfred Mann, Do What Diddy Diddy Diddy und Genesis, Follow You, Follow Me.
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0: Evringen-Kirchen, Gefahr durch ein brennendes Fahrzeug. Und aufpassen auf der A6 Heilbronn Richtung Mannheim. Zwischen Schwetzingen-Hockenheim und Mannheim-Schwetzingen steht ein defektes Fahrzeug auf der rechten Spur und das im Baustellenbereich. Im Garten alles schick machen, bevor das Baby kommt, das hat sich SWR4-Wettermelder Kevin Forster aus Welchweiler im Kreis Kusel für heute vorgenommen. Kevin, was gibt's denn heute im Garten alles noch zu erledigen?
1: Hier aktuell habe ich noch schnell den Rasen gemäht, da hier anstehender Regen gemeldet ist. Und so an sich haben wir aufgeräumt, den Pool ein bisschen sauber gemacht und dann geht's gleich los zum Arzttermin, ja, für die Ultraschallkontrolle.
0: Oh, das nächste Check-up, Ultraschall. Was erwarten Sie zu sehen? Nicht noch plötzlich Zwillinge?
1: Nee, das haben wir Gott sei Dank ausgeschlossen. die Lage wollen wir kontrollieren. Wir sind kurz vor der Geburt, am 22. Juli ist es soweit und dann hoffen wir, dass es so langsam richtig liegt und alles normal abläuft.
0: Oh ja, das hoffe ich auch. Und dann, dass Sie vielleicht noch 3 Tage länger durchhalten, dann haben Ihr Baby und ich auf einem Tag Geburtstag.
1: Na, das wäre doch was.
0: Sind Sie eigentlich schon aufgeregt oder sind Sie ganz cool, weil es das zweite Kind ist und Sie alle schon mal mitgemacht haben?
1: Noch ganz cool, aber so langsam merkt man es, es kommt so langsam. Geht noch, ja.
0: Zimmer schon vorbereitet?
1: Nee, leider noch gar nicht. Die Frau macht etwas Druck, aber leider noch gar nicht.
0: Aber der Garten ist schon schön, das ist doch auch wichtig.
1: Das stimmt.
0: Wie ist denn das Wetter heute bei Ihnen, Kevin?
1: Ja, aktuell leider nicht so schön. Wir haben gerade mal 14 Grad mit leichtem Südwestwind, stark bewölkt und so langsam sieht man auch von Südwesten kommend einsetzender Regen, wird schon behauptet. Hinten sieht man schon die Regenfahnen. Ich denke, es fängt gleich an.
0: Aber der Garten ist gerichtet, von daher.
1: Und der braucht ja das Wasser.
0: Ich wünsche Ihnen auf jeden Fall alles Gute. Viel, viel Glück für Ihre Frau und für Sie, für das große Geschwisterkind und natürlich für das Baby.
1: Dankeschön.

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Als eben Hughes Corporation Rock the Boat lief, da hat Marlene Schäfer mal schnell geschrieben hier ins SWR 4 Studio. Sie singt in Budenheim im Modern Gospel Sound im Chor. Und Marlene schreibt, SWR 4 spielt viele Songs aus unserem Repertoire. Ich kann ständig mitsingen. Toll. Ja, Marlene, gerne doch. Hier ist ein Song, der vielleicht ihr Repertoire noch ein bisschen erweitern könnte. Hier sind die Stranglers und Golden Brown in SWR 4.

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13: Um 11 Uhr mit Lydia Wagner. Guten Tag. Sozialverbände fordern langfristige Reformen von der Regierung. Im Landtag in Stuttgart geht es jetzt um die Diäten der Abgeordneten. Das Wetter: Wolken und zeitweise Regen, maximal 12 bis 18 Grad. Die Präsidentin des Sozialverbands VdK, Bentele, erwartet heute Abend beim Treffen von Kanzler Merz den Arbeitgebern und Gewerkschaften ein klares Bekenntnis zum Sozialstaat. Es müssten langfristige Reformen her, sagte sie im ARD-ZDF-Morgenmagazin. Eine Rasenmähermethode, wie Unionsfraktionschef Spahn angerengt hatte, sei der falsche Weg.
14: Bei mir im Verband kommen solche Bilder überhaupt nicht gut an, denn alles einmal abrasieren, einmal drüber mähen, das verängstigt viele Menschen, das macht viele Menschen unsicher. Gerade in unserem Verband Menschen, die beispielsweise von hohen Mieten betroffen sind, die als Rentnerinnen und Rentner an ihrer finanziellen Situation nichts mehr verändern können, die sich eher überlegen müssen, muss ich vielleicht trotz meiner kleinen Rente und mit meiner kleinen Rente Wohngeld beantragen. Denen jetzt zu erzählen, jetzt kommt der große Rasenmäher, das halte ich für überhaupt nicht zielführend.
13: Der VdK sei zu Kompromissen bereit, wenn die Systeme effizienter würden. In Deutschland sind inzwischen so viele Menschen in Rente wie noch nie. Das geht aus einem Bericht der Rentenversicherung hervor. So bezogen Ende des Jahres über 19 Millionen Menschen ihre Rente. Ein Drittel davon hätte Abschläge in Kauf genommen und sei vorzeitig in Rente gegangen. Insgesamt zahlte die Rentenversicherung mehr als 300 Millionen Euro aus. Die Zukunft der Rente ist auch ein Thema beim Spitzentreffen der schwarz-roten Koalition heute Abend. Der Autobauer Mercedes-Benz steigt offenbar ins Rüstungsgeschäft ein. Die Financial Times berichtet, der Autokonzern und die Münchner Titan Technologies wollten heute eine Art Vorvertrag unterzeichnen. Die beiden Unternehmen wollten das dem SWR noch nicht bestätigen. Geli Hensoldt aus der Wirtschaftsredaktion.
15: Eine entsprechende Vereinbarung wollen Mercedes und Titan heute am Rande der internationalen Luft- und Raumfahrtausstellung unterzeichnen. Das berichtet unter anderem der Spiegel. Mercedes liefere dabei die Fahrzeuge für ein mobiles System zur Abwehr von Drohnen. Dabei sollen der Kleintransporter Sprinter und eine Militärversion des Geländewagens G-Klasse zum Einsatz kommen. Diese würden mit Sensoren und Abschussvorrichtungen für Abfangdrohnen von Titan ausgestattet. Mit dem System soll künftig kritische Infrastruktur in Deutschland geschützt werden, heißt es. Außerdem wäre es auch im Kriegsgebiet einsetzbar.
13: In Stuttgart debattiert der Landtag über eine Erhöhung der Abgeordnetendiäten. Konkret soll festgelegt werden, was mit dem Verdienst der Parlamentarier in den kommenden 5 Jahren passiert. Grüne, CDU und SPD sind dafür, dass die Diäten weiter der allgemeinen Lohnentwicklung angepasst werden. Die AfD will beantragen, dass die Diätenerhöhung dieses Jahr ausgesetzt wird. Das waren die Nachrichten. Die Zeit, es ist 11.03 Uhr.
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16: Vorsicht auf der B14 Stuttgart Richtung Herrenberg. Im Heslacher Tunnel steht ein defekter Pkw. Die A5 Basel Richtung Karlsruhe ist zwischen dem Dreieck Wahl am Rhein und Efringen-Kirchen gesperrt. Dort brennt ein Fahrzeug auf dem Standstreifen. Bitte eine Rettungsgasse freihalten. A8 Karlsruhe Richtung Stuttgart zwischen Pforzheim West und Pforzheim Ost Baustelle, 3 Kilometer stockend. In der Gegenrichtung zwischen Pforzheim Süd und Pforzheim Ost 3 Kilometer stockend. 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
16: Zurzeit in Moorbach bedeckt 11 Grad, Furtwangen Regen 11 Grad, Hachenburg bedeckt 12 und in Baden-Baden bedeckt 16 Grad. Die Aussichten von Stefan Bender.
17: Vom Atlantik strömt kühle Luft zu uns und unser Sommer kommt momentan nicht so richtig in Schwung. Zwischen Mannheim und Wakenschwendt oder auch in Sinsheim zum Beispiel ziehen am Nachmittag einige Schauerwolken durch. Vereinzelt sind Gewitter möglich und die Sonne scheint nur zeitweise. Je nach Höhenlage werden dabei 15 bis 19 Grad erreicht. Morgen ändert sich an den Temperaturen nicht viel. Hier und da fällt noch Regen, aber zwischendrin wird es ein bisschen sonniger. Und zum Wochenende wird das Ganze auch wieder wärmer.
16: Danke, Stefan.
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16: Ich grüße Sie sehr herzlich. Heute ist der 10. Juni 2026. Wissen Sie, was heute vor genau 52 Jahren war? Da begann die Fußball-WM 1974 in Deutschland. Wer erinnert sich noch an den legendären Triumph der deutschen Mannschaft mit Gerd Müller und Franz Beckenbauer? Das waren Zeiten. Mit Lieblingshits können wir gleich ein bisschen in Erinnerungen schwelgen.
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Vorsicht auf der A643 Mainz Richtung Wiesbaden am Schiersteiner Kreuz. Auf der Überleitung zur A66 Richtung Frankfurt liegt ein Anhängerschloss auf der Fahrbahn. Vorsicht auch auf der A8 Stuttgart Richtung München zwischen Hohenstadt und Märklingen liegen Fahrzeugteile auf der linken Spur. Allen unterwegs, gute und sichere Fahrt. So, hier in SWR 4 kommt jetzt ein Song, den man beim ersten Hören vielleicht für eine große Liebeserklärung hält, der sich aber bei genauerem Hinhören als etwas ganz anderes entpuppt. Es geht um Every Breath You Take von The Police. Denn er in diesem Lied, der immer bei ihr sein will, der sie in einer Tour nicht aus den Augen lässt, das ist nicht etwa ihr Partner oder ihr Ehemann, wäre er vielleicht gerne. Tatsache ist aber, dass sie gar nichts weiß von seiner Bewunderung, Anbetung und seiner Verehrung. Und er sie trotzdem immer beobachtet. Ja, da wird's fast ein bisschen gruselig. 1983, einer der größten Hits der Band, The Police. Bis heute geht der unter die Haut, so oder so. Every Breath You Take, hier in SWR 4.

It's My Party von Leslie Gore hier in SWR 4 am Mittwoch. Vorsicht auf der A67 Darmstadt Richtung Mannheim. Zwischen Gernsheim und Lorsch liegen mehrere Fahrzeugteile auf allen Fahrstreifen. Vorsicht, da steht auch ein defektes Fahrzeug auf dem Standstreifen.

0: die Zeit, 11.30 Uhr.
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2: Mit Leonard Stern, guten Tag. In der Rhein-Neckar-Region gibt es heute Aktionen gegen die geplante Krankenkassenreform. Die Stadt Mannheim profitiert von Fördergeldern zum Schutz der Umwelt. Das Wetter Wolken und zeitweise Regen bis 18 Grad. Im psychiatrischen Zentrum Nordbaden in Wiesloch rufen die Geschäftsleitung, der Personalrat und die Gewerkschaft Verdi heute gemeinsam zur Kundgebung auf. Auch in Mannheim und Heidelberg finden Aktionen statt. Hintergrund ist die geplante Krankenkassenreform, die diese Woche erstmals im Bundestag beraten wird. Vukdajovic.
3: Das Gesetz platzen lassen, bevor es uns zum Platzen bringt. So heißt es in der offiziellen Einladung der Belegschaft von Verdi zur Demo vor der psychiatrischen Klinik in Wiesloch. Die Gewerkschaft kritisiert das sogenannte Beitragsstabilisierungsgesetz, das die Ausgaben der gesetzlichen Krankenkassen an deren Einnahmen koppeln will. Man befürchte, dass es die wirtschaftliche Lage von Kliniken wie der in Wiesloch verschlechtere und der daraus resultierende Sparzwang Druck auf das Personal erzeuge. Das von Bundesgesundheitsministerin Wagen auf den Weg gebrachte Gesetz ist Freitag erstmals Thema im Deutschen Bundestag. Davor auf der Gesundheitsministerkonferenz in Berlin. Bei der Kundgebung sollen deswegen Protestpostkarten an die Abgeordneten aus der Region gesammelt und verschickt werden, die auf die Position des PZN-Personals aufmerksam machen sollen. In Mannheim und Heidelberg sind die Beschäftigten der Universitätskliniken wegen der Pläne zu Betriebsversammlungen aufgerufen.
2: In Ladenburg hat es am Morgen einen Verkehrsunfall mit 3 beteiligten Fahrzeugen gegeben. Die Polizei spricht Stand jetzt von 2 leicht verletzten Personen. Wie genau es zu dem Unfall kam, ist momentan noch unklar. Ein Fahrzeug sei gegen einen Mast geprallt. Es entstand ein weitläufiges Trümmerfeld, heißt es. Informationen über eine Straßensperrung liegen der Polizei derzeit nicht vor. Das baden-württembergische Umweltministerium stellt 1,2 Millionen Euro für die PFAS-Forschung zur Verfügung. Im Fokus stehen dabei mögliche Technologien zur Reinigung von mit der Chemikalie verseuchten Böden. Patrick Neumann berichtet.
4: In Mittelbaden und im Raum Mannheim sind etwa 1700 Hektar Ackerland mit PFAS belastet. Die Chemikalien kamen durch mit Papierschlemmen versetzten Kompost in die Natur und sickerten dann ins Grundwasser. PFAS gilt als gesundheitsschädlich. Aus Sicht der Behörden werden dringend Methoden gesucht, Böden vor Ort zu reinigen. Entsprechende Feldversuche laufen. Wasserwerke wie beispielsweise in Rastatt haben bereits aufwendige Filtersysteme für das Trinkwasser installiert. Bis Mitte vergangenen Jahres habe die öffentliche Hand 26 Millionen Euro zur Bekämpfung von PFAS-Stoffen in der Umwelt eingesetzt, so das Ministerium.
2: Das Wetter. Im Tagesverlauf immer mehr Regen, dabei recht kühl bei 15 bis 18 Grad. Auch nachts noch örtlich Schauer bis zu 7 Grad. Morgen zunächst Schauer, dann überwiegend trocken bis 20 Grad.
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0: Kurz und schmerzlos, wir haben keine Störungsmeldungen. Sie sorgen dafür, dass das so bleibt. 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
0: Ich grüße Sie sehr herzlich. Wir möchten Danke sagen unseren Blaulichthelden, Menschen, die uns, die Ihnen in bestimmten Notsituationen sehr geholfen haben. Und freuen uns, wenn Sie sich bei uns melden, damit wir diese Retter auch erwischen und ein Blumensträußchen und herzlichen Dank überreichen können. Ein Beispiel, wie so eine Luftrettung wirklich den Unterschied macht und ein Leben in eine völlig neue und so gute Bahn lenken kann, haben wir gleich hier nach 3 Hits.
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0: Crowded House. Don't dream it's over. Hier in SWR 4. Vorsicht bitte auf der B14 Herrenberg Richtung Stuttgart. Zwischen Johannesgrabentunnel in Stuttgart und dem Abzweig nach Stuttgart West steht ein defekter PKW auf dem Verzögerungsstreifen.
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0: Ein Unfall an einem Wochenende vor 5 Jahren. Simon Meyer aus Deppenhausen im Alb-Donau-Kreis ist dadurch in große Not geraten.
2: Ein Leitersturz aus 4 Meter Höhe.
0: Aus 4 Metern von der Leiter gefallen. Die Folge, Simons Becken ist gebrochen. Er ist nur knapp an der Querschnittslähmung vorbeigeschrammt. Die ADAC-Luftretter aus Ulm waren aber sofort zur Stelle und haben ihm geholfen. Simon, was möchten Sie heute Ihren Rettern mitteilen?
2: Also einfach mal danke, dass ihr einfach da gewesen sind, dass sie gekommen sind an dem Sonntag, einfach da zum Helfen, ohne Wimper zum Zucker und dass ich eigentlich auch wieder laufen kann, einfach meinen Alltag wieder weiter nutzen kann.
0: Und jetzt Jahre danach ist für Sie alles doppelt und dreifach glücklich ausgegangen. Ihre Retter haben Ihr Leben komplett ins Glück gedreht, weil auch noch die Liebe Leben getreten ist dadurch indirekt.
2: Ja, also weil ich habe dann meine Frau ja in der Reha kennengelernt, Woche im Krankenhaus und dann habe ich eine 6-wöchige Reha gemacht und in der Reha habe ich eigentlich meine Frau kennengelernt.
0: Also im Nachhinein alles glimpflich abgelaufen, alles zum Guten gewendet.
2: Ja, wirklich, also zum Guten gewendet.

Monday. Am Mittwoch hier in SWR 4, die Fußball-Weltmeisterschaft. 52 Jahre ist das schon her. Und zwei Karins haben sich bei mir gemeldet. Die eine Karin kann sich noch erinnern. Karin Schütz aus Fallendal. Da war gerade ihr 18. Geburtstag, als die Fußball-WM mit dem WM-Titel 74 zu Ende ging. Und bei Karin Wendling aus Beltheim, da war gerade Kirmes im Ort. Und das entscheidende Spiel wurde im Festzelt geschaut und da war wahnsinnige Stimmung. Erinnert sie sich gern noch dran. Ja, mal gucken, was dies Jahr im Juli passiert. Dürfen wir auch gespannt sein.

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6: Um 12 Uhr mit Lydia Wagner. Guten Tag. Landesgesundheitsminister Hildenbrand warnt vor einem Kliniksterben. Wegen der WM werden die Menschen wohl nicht mehr Geld ausgeben. Das Wetter sehr wechselhaft mit Schauern, später auch Gewittern. 12 bis 19 Grad. In Hannover sprechen die Gesundheitsminister von Bund und Ländern jetzt unter anderem über das Gesetz zur Stabilisierung der Krankenkassenbeiträge. Baden-Württembergs Gesundheitsminister Hildenbrand warnte im SWR vor einem drohenden, unkontrollierten Kliniksterben durch das Gesetz.
7: Weil es zu erneuten, erheblichen finanziellen Belastungen kommen würde, die absehbar unsere Krankenhäuser in eine extreme finanzielle Schieflage bringen würden, um es mit ganz konkreten Zahlen zu sagen. Wir müssen schon für das Jahr 2026 ein Rekorddefizit von 880 Millionen Euro befürchten. Wenn dieses Gesetz, so wie es jetzt vorgesehen ist, verabschiedet würde, würde sich dieses Defizit verdoppeln auf 1,7 Milliarden Euro.
6: Gewerkschaften und Sozialverbände hatten im Rahmen des Treffens zu bundesweiten Protesten gegen die Sparmaßnahmen aufgerufen. In Baden-Württemberg wird unter anderem in Konstanz, Karlsruhe und Mannheim gestreikt. Die Spitzen von Union und SPD wollen am Abend mit Vertretern von Gewerkschaften und Arbeitgebern über geplante Reformen beraten. Die Präsidentin des Sozialverbands VdK, Bentele, erwartet davon ein klares Bekenntnis zum Sozialstaat. Es müssten langfristige Reformen her, sagte sie im ARD-ZDF-Morgenmagazin. Bei effizienten Plänen sei der VdK kompromissbereit. Irans Außenminister Araghchi hat die US-Angriffe auf sein Land scharf verurteilt. Diese seien ein eklatanter Verstoß gegen die UN-Charta, sagte er. Die USA hatten die Angriffe nach eigenen Angaben als Reaktion auf den Absturz eines US-Militärhubschraubers durchgeführt. Nahost-Korrespondentin Phyllis Kükrekol berichtet.
8: Das Regime in Teheran wirft den USA vor, den Absturz des US-Militärhubschraubers als Vorwand für weitere Angriffe auf den Iran zu nutzen. Teheran widerspricht der Darstellung Washingtons, wonach der Patrouillenhelikopter abgeschossen worden sei, und spricht stattdessen von einem Unfall. Der Sprecher des iranischen Außenministeriums Barghei beschuldigt die USA, mit den wiederholten Angriffen den diplomatischen Verhandlungsprozess zu gefährden. Er betonte, dass sein Land die Lage neu bewerten müsse, da diplomatische Fortschritte ein Mindestmaß an Stabilität erforderten.
6: In Deutschland werden derzeit fast 3/4 aller Neubauten mit klimafreundlichen Wärmepumpen beheizt. Das hat das Statistische Bundesamt mitgeteilt. Der Anteil von Wärmepumpen in neuen Gebäuden habe sich binnen 10 Jahren mehr als verdoppelt. Katja Janssen aus der Wirtschaftsredaktion.
9: Damit ist die Wärmepumpe bei neugebauten Häusern inzwischen mit Abstand die beliebteste Heizquelle. Rund 74% der 2025 fertiggestellten Wohngebäude heizen so. Bei den Häusern, die in Planung sind, setzen sogar 87% auf die Wärmepumpe. Allerdings betrifft das weiter vor allem Ein- und Zweifamilienhäuser. Neubauten mit mehr Wohnungen hatten zuletzt in nur etwas mehr als der Hälfte der Fälle eine solche Heizung. Morgen wird der Bundestag das neue Gebäudemodernisierungsgesetz debattieren. Das soll das bisherige Heizungsgesetz ablösen und auch im Neubau wieder Gas- und Ölheizungen zulassen.
6: Die Fußball-Weltmeisterschaft versetzt die Menschen in Deutschland nicht in Konsumlaune. Das geht aus einer Umfrage des Nürnberg-Instituts für Marktentscheidungen hervor. Nur knapp 20% der Befragten wollen Fanartikel kaufen. 10% gaben an, sich wegen der WM neue technische Geräte wie Fernseher oder Beamer anschaffen zu wollen. Der Forschungsdirektor des Instituts sagte der Nachrichtenagentur Reuters, in allen abgefragten Bereichen wolle mindestens die Hälfte der Menschen ihre Ausgaben nicht erhöhen. Und die Zeit, es ist 12.04 Uhr.
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9: Vorsicht in Bendorf auf der Grenzhäuser Straße zwischen Grubenweg und Ortsausgang. In beiden Richtungen Unfallaufnahme hinter einer Kurve. A5 Basel Richtung Karlsruhe zwischen Rastatt Nord und Karlsruhe Süd. 4 Kilometer stockender Verkehr. A602 Longich Richtung Trier zwischen Kenn und Trier Verteilerkreis. Fahrbahnerneuerung. Hier ist nur eine Spur frei, deswegen 4 Kilometer Stau, Verzögerung 25 Minuten. A8 Karlsruhe Richtung Stuttgart zwischen Pforzheim-West und Pforzheim-Ost, Baustelle 4 Kilometer stockender Verkehr. 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
9: Momentan in Bad Neuenahr-Ahrweiler bedeckt 15 Grad. Bedeckt auch in Bad Mergentheim 16, Alzey Regen 16 und in Offenburg regnet es bei 17 Grad. Stefan Bender sagt uns, wie es weitergeht.
10: Vom Atlantik strömt kühle Luft zu uns und unser Sommer kommt momentan nicht so richtig in Schwung. Zwischen Mannheim und Wakenschwendt oder auch in Sinsheim zum Beispiel ziehen am Nachmittag einige Schauerwolken durch. Vereinzelt sind Gewitter möglich und die Sonne scheint nur zeitweise. Je nach Höhenlage werden dabei 15 bis 19 Grad erreicht. Morgen ändert sich an den Temperaturen nicht viel. Hier und da fällt noch Regen, aber zwischendrin wird es ein bisschen sonniger. Und zum Wochenende wird das Ganze auch wieder wärmer.
9: Danke dir, Stefan.
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9: Hallo, eine schöne Mittagspause wünsche ich Ihnen. Wir verhelfen Ihnen gerne mal zu einer SWR4-Tasse. Beziehungsweise Sie machen das am besten einfach selbst, indem Sie diesen Song hier erkennen. Ab da wird's spannend. Und jetzt könnte der Groschen schon gefallen sein. Die Frage ist, wie heißt denn dieses Lied? Die richtige Antwort ist eine SWR4-Tasse wert.
5: 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Dann rufen Sie jetzt an. 0183 929 004. Dieser Anruf kostet 9 Cent pro Minute. 0183 929 004. Viel Glück. 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

0: So, und jetzt bin ich ja mal gespannt, ob Dietmar Stoll aus Trassingen auf der Bar weiß, wie dieser Song heißt. Hallo Dietmar.
1: Hallo Sabine Gronau, das ist Sister Golden Hair von der Gruppe America.
0: Sister Golden Hair ist richtig.
2: Sie wissen die Lösung? Dann rufen Sie jetzt an.
0: Huch, wo kommt das denn her? Das sollte das gar nicht sagen. Ich wollte eigentlich das hier gern hören. Macht er nicht. Machen wir das hier.
2: Sie wissen die Lösung? Dann rufen Sie jetzt
0: los, an. Los, wir lassen den Onkel ein bisschen reden. Dietmar, wir ignorieren ihn jetzt einfach.
2: 04.
1: Okay.
0: 9
1: Cent pro Minute.
0: Ja.
1: Wenn
0: die Technik versagt. Wir haben ja einen neuen Computer hier. Und manchmal macht er, was er will. Ich glaube ja, das ist sowas wie ein Geist in der Maschine, wie in dem Film I, Robot, dass es das wirklich gibt. Was halten Sie von meiner Theorie?
1: Der böse Geist ist immer da, wo man ihn nicht vermutet. Und dann kommt einmal im falschen Augenblick Murphys Gesetz.
0: Aber im richtigen Moment haben Sie hier unser Rätsel gelöst, Dietmar. Das haben Sie großartig gemacht. Das heißt, Sister Golden Hair von America ist richtig. Tasse haben Sie gewonnen. Und damit alles klar gemacht für heute.
1: Vielen Dank.
0: Von wegen America, treibt Sie die Fußball-WM in Nordamerika so ein bisschen
1: Nein.
0: um?
1: Nein.
0: Gar nicht?
1: Nee, noch hat sich mich gar nicht berührt. Im Gegensatz zu den früheren WMs.
0: Wegen der doofen Uhrzeiten,
1: daran,
0: ne? Ja.
1: Dass man halt mitten in der Nacht aufstehen muss, das hat man mal ganz früher gemacht, wegen Boxkämpfen. Aber
0: obwohl, am Anfang geht's. Also das deutsche Team spielt einmal 19 Uhr und zweimal um 22 Uhr, davon einmal am Wochenende. Kann man schon hinkriegen.
1: Wenn sie nachher noch spielen, ja.
0: Sie sind ähnlich optimistisch wie ich höre das schon. Dietmar, wenn die weiterkommen, dann müssen wir nochmal telefonieren. Also wenn die das echt schaffen, die Vorrunde zu überstehen. Alles klar.
1: Ja.
0: Für den Moment erstmal vielen Dank, dass Sie das mysteriöse Rätsel hier in unserem Computer mit überstanden haben. Und ich wünsche viel, viel Spaß mit der SWR4-Tasse und auch ganz, ganz viel Spaß jetzt mit Ihre, mit Sister Golden Hair in SWR4.

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0: Es ist 12.30 Uhr.
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2: Mit Holger Neumann, guten Tag. Heideldruck will verstärkt auf Rüstung setzen. In der Rhein-Neckar-Region gibt es heute Aktionen gegen die geplante Krankenkassenreform. Und das Wetter, Wolken, zeitweise Regen, bis zu 18 Grad. Die Heidelberger Druckmaschinen AG will ihr Rüstungsgeschäft ausbauen. Das erklärte das Maschinenbauunternehmen heute bei seiner Bilanzpressekonferenz. Insgesamt stieg der Umsatz von Heideldruck im vergangenen Jahr leicht auf rund 2,3 Milliarden Euro. SWR-Reporterin Geli Hensoldt.
3: Das Rüstungsgeschäft soll ein weiteres Standbein für den Maschinenbauer werden, auch weil das Kerngeschäft mit Druckmaschinen aktuell schwächer läuft, unter anderem wegen des Iran-Kriegs und Lieferengpässen. Der Traditionskonzern will sich deshalb als leistungsstarkes Hightech-Unternehmen positionieren, erklärte Vorstandschef Jürgen Otto. Unter anderem soll das Gemeinschaftsunternehmen Onberg von Heideldruck und dem US-israelischen Technologieunternehmen Ondas Drohnenabwehrsysteme entwickeln und produzieren. Am Rande der internationalen Luft- und Raumfahrtausstellung werde heute zudem eine Absichtserklärung zur möglichen Zusammenarbeit mit einem ukrainischen Unternehmen zur Drohnentechnik bekannt gegeben werden, hieß es.
2: Im psychiatrischen Zentrum Nordbaden in Wiesloch rufen die Geschäftsleitung, der Personalrat und die Gewerkschaft Verdi heute gemeinsam zur Kundgebung gegen die geplante Krankenkassenreform auf. Sie wird diese Woche erstmals im Bundestag beraten. Auch in Mannheim und Heidelberg finden Aktionen statt. Vukdajovic.
4: Das Gesetz platzen lassen, bevor es uns zum Platzen bringt. So heißt es in der offiziellen Einladung der Belegschaft von Verdi zur Demo vor der psychiatrischen Klinik in Wiesloch. Die Gewerkschaft kritisiert das sogenannte Beitragsstabilisierungsgesetz, das die Ausgaben der gesetzlichen Krankenkassen an deren Einnahmen koppeln will. Man befürchte, dass es die wirtschaftliche Lage von Kliniken wie der in Wiesloch verschlechtere und der daraus resultierende Sparzwang Druck auf das Personal erzeuge. Das von Bundesgesundheitsministerin Wagen auf den Weg gebrachte Gesetz ist Freitag erstmals Thema im Deutschen Bundestag. Davor auf der Gesundheitsministerkonferenz in Berlin. Bei der Kundgebung sollen deswegen Protestpostkarten an die Abgeordneten aus der Region gesammelt und verschickt werden, die auf die Position des PZN-Personals aufmerksam machen sollen. In Mannheim und Heidelberg sind die Beschäftigten der Universitätskliniken wegen der Pläne zu Betriebsversammlungen aufgerufen.
2: Gleich zwei Schüler aus der Region haben sich bei der Deutschen Mathematik-Olympiade einen der insgesamt 12 ersten Plätze gesichert. Der Achtklässler Jakob Müller vom Heppenheimer Starkenburg-Gymnasium und der Neuntklässler Jinrui Ku vom Mannheimer Lessing-Gymnasium. Bundesweit hatten sich laut Veranstalter 200.000 Schüler an dem Wettbewerb beteiligt.
1: Das Wetter.
2: Am Nachmittag häufiger mal Regen. Die Höchstwerte steigen heute auf 15 bis 18 Grad. Morgen dann erstmal noch Schauer, später meist trocken bei bis zu 20 Grad. Am Freitag geregnerisch und ein bisschen wärmer.
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0: 12.33 Uhr, Vorsicht auf der B28 Reutlingen Richtung Horb. Zwischen Industriegebiet Reutlingen West und B27 Stuttgarter Straße liegt ein Plastikteil auf der Fahrbahn. A5 Basel Richtung Karlsruhe, zwischen Rastatt Nord und Karlsruhe Süd, 5 Kilometer stockender Verkehr, Verzögerung eine Viertelstunde. A602 Longich Richtung Trier, zwischen Kenn und Trier Verteilerkreis, Fahrbahnerneuerung. Hier ist nur eine Spur frei, 3 Kilometer Stau, 20 Minuten plus. Und A8 Karlsruhe Richtung Stuttgart, zwischen Pforzheim West und Pforzheim Ost, Baustelle, 3 Kilometer stockender Verkehr. Da kommt noch eine Gefahrenmeldung, nee, 2 sogar rein. Vorsicht, auf der A60 Wittlich Richtung Lüttich, zwischen Wittlich West und Landscheid, Unfallaufnahme, die linke Spur ist gesperrt. Und Vorsicht auf der B27 Villingen-Schwenningen in Höhe B523 Schwenningen-Messegelände, in beiden Richtungen Gefahr durch eine Ziege auf der Fahrbahn.
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0: Hallo an diesem 10. Juni. Ich kann es ja immer nur an meinem Vorgarten sehen. Meine Rose freut sich wie Bolle über das Wetter. So ein bisschen Gießen von oben findet die super. Da sind wir nicht ganz einer Meinung, meine Rose und ich. Wir gucken mal, wie das weitergeht hier mit dem Wetter im Südwesten. Mit unserem Wetterexperten gleich nach 3 Hits.
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0: gute Idee. Ich glaube, ich werde heute Abend den Ofen anstellen, so kühl wie das heute ist. So nah am Feuer. Hier in SWR 4. Vorsicht bitte auf der A6 Heilbronn Richtung Mannheim. Zwischen Sinsheim und Wiesloch-Rauenberg liegt ein Reifen auf der linken Spur. Vorsicht auf der B14 Richtung Stuttgart. Zwischen Feigen-Universität in Stuttgart und Schattenring liegt ein Stein auf der rechten Spur. Kühle Meeresluft haben wir im Südwesten auch nicht alle Nase lang, würde ich jetzt mal vermuten, so weit weg vom Meer. Oder Stefan Bender im SWR4-Wetterstudio?
1: Also wir sind stärker vom Meer beeinflusst, als man so oft denkt, weil die Wege zum Atlantik oder zur Nordsee sind eigentlich aus meteorologischer Sicht relativ kurz bei uns.
0: Ah, okay. Das geht schon weiter.
1: Ja, das schon. Aber die Luft macht das zack, zack. In der Höhe ist ganz schön Speed drin und da kommt da relativ schnell mal Meeresluft rein. Und wenn die so ein bisschen vom Nordatlantik zu uns kommt, dann kommt das raus, was wir heute haben. Zum Beispiel jetzt nur eine kleine Kostprobe in Simmern. Regen bei 12 Grad.
0: Ja. Schön für November.
1: Ja, du hast gerade angesprochen, man könnte den Kachelofen anmachen oder so ähnlich. Also ich würde sagen, wir überstehen das mit einem dicken Pullover heute. Das klappt schon. Ja. Einfach ist günstiger und energetisch einfach besser. Es gibt auch immerhin, also zur Verteidigung, es gibt auch in Kehl am Rhein die 18 Grad und bis 19 geht es noch rauf. Aber ansonsten ein ziemlich wildes Gemisch. Es sind Schauer und auch nachmittags noch vereinzelte Gewitter dabei. Und die Sonne, ja, so häppchenweise zwischendrin schon auch mal, aber es ist keine stabile Sache.
0: Nee, und instabil heißt, es kann aber auch ins Schöne kippen.
1: Es kann ins Schöne kippen für 10 Minuten heute so etwa, so zwischendrin. Also die so richtig schön länger sonnig wird es heute nicht werden. Morgen auch nicht, aber die sonnigen Lücken, also ich muss es ja irgendwie diplomatisch hindrehen, das Ganze, ja. Die sonnigen Lücken sind größer morgen. Es scheint zwischendrin länger die Sonne, aber ohne Schauer geht es nicht ab.
0: Und wann wird schön?
1: Dann überspringen wir den Freitag, weil der wird sehr nass, am Vormittag vor allem.
0: Ja.
1: Und gehen ins Wochenende rein, bei immerhin dann am Rhein 6, 27 oder am Kaiserstuhl sogar 28 Grad. Das ist eine ganz andere Luft. Die kommt dann von Südeuropa zu uns. Die Sonne scheint häufiger, es gibt nur schön Wetterwolken.
0: Ja, lieber Juni, es geht doch. Vielen Dank,
1: ja, klar.
0: Stefan. SWR 4 am Mittwoch.

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Vorsicht bitte. Auf der A3 Nürnberg Richtung Frankfurt zwischen Würzburg-Randersacker und Helmstadt sind da Leute unterwegs, die da nichts zu suchen haben. Fahrradfahrer auf der A3 Nürnberg Richtung Frankfurt. Bitte aufpassen.

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11: Um 13 Uhr mit Lydia Wagner. Guten Tag. Die Bundesregierung beschließt eine Luftfahrtstrategie. Im Engelbergtunnel sind nach dem Brand wieder alle Fahrstreifen frei. Das Wetter sehr wechselhaft mit Schauern und später auch Gewittern. 12 bis 19 Grad. Deutschland soll innerhalb der nächsten 15 Jahre eine führende Luftfahrtnation werden. Das plant die Bundesregierung und hat eine Strategie für die deutsche Luftfahrtindustrie auf den Weg gebracht. Aus Berlin, Oliver Neuroth.
12: Die Bundesregierung zählt darauf, dass die Luftfahrtbranche weiter wächst. Sie sei ein wesentlicher Faktor für wirtschaftliche Stärke. Deutschland hat zwar keinen eigenen nationalen Flugzeugbauer, wie etwa Boeing in den USA, aber Deutschland ist einer der wichtigsten Standorte des europäischen Luftfahrtkonzerns Airbus. Rund 130.000 Menschen arbeiten hierzulande in der Luft- und Raumfahrtindustrie. Die Bundesregierung erwähnt in ihrer Strategie auch die militärische Luftfahrt. Deutsche Firmen leisteten einen unverzichtbaren Beitrag dazu, dass die Bundeswehr einsatzfähig bleibe. Die Regierung betont auch, dass die Luftfahrt wettbewerbsfähig und resilient sein muss. Also in Zeiten von Krisen und Treibstoffknappheit soll der Flugverkehr weiterhin verlässlich funktionieren, um Deutschland mit der Welt in Verbindung zu halten.
11: In Hannover sprechen die Gesundheitsminister von Bund und Ländern jetzt unter anderem über das Gesetz zur Stabilisierung der Krankenkassenbeiträge. Baden-Württembergs Gesundheitsminister Hildenbrand warnte im SWR vor einem drohenden, unkontrollierten Kliniksterben durch das Gesetz.
13: Weil es zu erneuten, erheblichen finanziellen Belastungen kommen würde, die absehbar unsere Krankenhäuser in eine extreme finanzielle Schieflage bringen würden, um es mit ganz konkreten Zahlen zu sagen. Wir müssen schon für das Jahr 2026 ein Rekorddefizit von 880 Millionen Euro befürchten. Wenn dieses Gesetz, so wie es jetzt vorgesehen ist, verabschiedet würde, würde sich dieses Defizit verdoppeln auf 1,7 Milliarden Euro.
11: Gewerkschaften und Sozialverbände hatten im Rahmen des Treffens zu bundesweiten Protesten gegen die Sparmaßnahmen aufgerufen. In Baden-Württemberg wird unter anderem in Konstanz, Karlsruhe und Mannheim gestreikt. Nach dem Brand in einem Umspannwerk in Reutlingen sollen spätestens heute wieder alle Kunden mit Strom versorgt werden. Laut Netze BW werden die Reparaturarbeiten aber noch Monate andauern. Auch die Sicherheitsvorkehrungen sollen verstärkt werden. Thorsten Weig berichtet.
14: Einen absoluten Schutz für die rund 330 Umspannwerke von Netze BW könne es nicht geben. Das machte der Netzbetreiber deutlich. Zu konkreten Sicherheitsmaßnahmen oder der Frage, ob es in Reutlingen beispielsweise Überwachungskameras gibt, wollte sich das Unternehmen nicht äußern. Nur allgemein hieß es hierzu, das Umspannwerk in Reutlingen sei kein besonders kritischer Standort und deshalb nicht außergewöhnlich geschützt gewesen. Zum großflächigen und mehrtägigen Stromausfall sei es gekommen, weil infolge des Brandes auch ein weiteres Umspannwerk ausgefallen sei, gewissermaßen in einer Kettenreaktion.
11: Litauen will Militärfahrzeuge für rund 1 Milliarde Euro aus Deutschland kaufen. Die litauische Armee hat nach Angaben des Verteidigungsministeriums in Vilnius deshalb eine Vereinbarung mit Mercedes-Benz unterzeichnet. Demnach soll das Stuttgarter Unternehmen Litauen bis 2032 Speziallastwagen und Geländewagen liefern. Das Land will sich so besser verteidigen können. Es grenzt an die russische Exklave Kaliningrad und an Russlands Verbündeten Belarus. Der Engelberg-Tunnel auf der A81 bei Leonberg ist in beide Richtungen wieder komplett geöffnet. Wie die Autobahngesellschaft mitteilt, seien in der Weströhre Richtung Karlsruhe und München jetzt wieder alle drei Spuren befahrbar. Nach einem schweren Brand Anfang März wurde die Röhre für einige Zeit gesperrt. Sie wurde danach nur schrittweise freigegeben, was zu vielen Verkehrsbehinderungen geführt hat. Allerdings gilt in Teilen des Tunnels wegen der provisorischen Beleuchtung an der Brandstelle vorerst weiter Tempo 40. Es ist 13.04 Uhr.
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15: Der Autobauer Mercedes-Benz steigt Medienberichten zufolge in die Drohnenabwehr ein und will dazu mit dem Münchner Start-up Titan Technologies zusammenarbeiten. Das Unternehmen wollte die geplante Partnerschaft auf Nachfrage des SWR nicht bestätigen. Mercedes soll laut Berichten die Fahrzeuge für ein mobiles System zur Abwehr von Drohnen liefern. Angesichts steigender Militärausgaben in Europa setzen deutsche Autohersteller stärker als bisher auf die Rüstungsindustrie als mögliches Wachstumsfeld. Der DAX ist leicht im Plus und steht bei rund 24.290 Punkten. Die Gewinner: Kiagen plus 1,4%, Fresenius plus 1,4%. Die Verlierer: SAP minus 3,3%, Siemens minus 1,6%. Ein Euro wird mit $1,16 gehandelt.
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15: 5:01, Vorsicht auf der A3 Nürnberg Richtung Frankfurt. Zwischen Würzburg-Grandersacker und Helmstadt sind Fahrradfahrer auf der Fahrbahn. A5 Basel Richtung Karlsruhe, zwischen Rastatt Nord und Karlsruhe Süd. 4 Kilometer Stau, Verzögerung eine Viertelstunde. A5 Karlsruhe Richtung Frankfurt, zwischen Karlsruhe-Durlach und Bruchsal. 2 Kilometer stockend. Und zwischen Bruchsal und Kreuzwaldorf, da wird ein Unfallschaden beseitigt, sind aktuell nur 2 Spuren frei. Deswegen 4 Kilometer Stau, dauert auch hier eine Viertelstunde länger. A602 Longich Richtung Trier, zwischen Kenn und Trier-Verteilerkreis wird die Fahrbahn erneuert. Hier ist nur 1 Spur frei, 3 Kilometer Stau deswegen und dauert rund 20 Minuten länger. A8 Stuttgart Richtung Karlsruhe, zwischen Pforzheim Süd und Pforzheim Ost, Baustelle 3 Kilometer stockend. In der Gegenrichtung zwischen Pforzheim West und Pforzheim Ost, Baustelle 4 Kilometer streckenweise stockend. B3 in Freiburg, Habsburger Straße, zwischen Schänzle Straße und Buchenstraße, 2 Kilometer Stau, Viertelstunde plus. 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
15: Aktuell in Öhringen bedeckt, 17 Grad, in Radolfzell Regen 15, Traben-Trarbach bedeckt 13, in Wittlich auch nur 13 Grad bei bewölktem Himmel. Die Aussichten von Stefan Bender.
16: Vom Atlantik strömt kühle Luft zu uns und unser Sommer kommt momentan nicht so richtig in Schwung. Zwischen Mannheim und Wagenschwendt oder auch in Sinsheim zum Beispiel ziehen am Nachmittag einige Schauerwolken durch. Vereinzelt sind Gewitter möglich und die Sonne scheint nur zeitweise. Je nach Höhenlage werden dabei 15 bis 19 Grad erreicht. Morgen ändert sich an den Temperaturen nicht viel. Hier und da fällt noch Regen, aber zwischendrin wird es ein bisschen sonniger und zum Wochenende wird das Ganze auch wieder wärmer.
15: Danke, Stefan.
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15: Gerade erst hat sie ihren 75. Geburtstag gefeiert. Bonnie Tyler, die Frau mit der blonden Mähne und der Reibeisenstimme, wie sie durch puren Zufall in einem Rugby-Club in ihre Karriere startete, können Sie gern nachlesen auf swr4.de. Und einen Hit von Bonnie hören Sie jetzt.
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Spielen Sie eigentlich Lotto? Ich glaube, gerade wird sich das mal richtig lohnen, so einen Schein anzukreuzen. Der Jackpot steht bei 50 Millionen Euro. So viel wie noch nie. Also 50 Millionen Euro, dafür könnten Sie zwei ganze Freibäder bauen. Mit allem drum und dran. Oder, auch eine feine Sache, das sind fast 6 Millionen Spaghetti-Eis. Also wenn ich gewinne, dann fahre ich los und verteile Spaghetti-Eis. Im ganzen Südwesten, bis ich nicht mehr kann.

0: Dieter Sarstedt und Where Do You Go To Find Lovely hier in SWR 4. Vorsicht bitte auf der A61 Mönchengladbach Richtung Koblenz, im Kreuz Koblenz auf der Überleitung zur A48 Richtung Dernbach. Da aufpassen, da hat sich ein Unfall ereignet.
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0: Es ist 13.30 Uhr.
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2: Mit Holger Neumann, guten Tag. Zum Leichenfund an einem Erdbeerfeld in Hettenleidelheim gibt es jetzt neue Einzelheiten. Heideldruck will verstärkt auf Rüstung setzen. Und das Wetter, Wolken und zeitweise Regen bis maximal 18 Grad. Nachdem vor 3 Wochen ein toter Mann neben einem Erdbeerfeld in Hettenleidelheim gefunden worden ist, sind bei der Polizei zahlreiche Hinweise eingegangen. Sebastian Barth mit Einzelheiten.
3: Durch die Hinweise ist jetzt rausgekommen, dass der junge Mann keine gelben Stiefel getragen hatte, sondern braun-weiße Sneaker, sagte eine Polizeisprecherin. Nach denen wird gesucht. Warum der Tote keine Schuhe anhatte und ob er womöglich barfuß unterwegs war, könne man zum jetzigen Zeitpunkt nicht sagen. Zu seinem verschwundenen Fahrrad hatten Zeugen Fotos von herrenlosen Rädern geschickt. Das gesuchte Fahrrad war aber nicht dabei, so die Polizei. Bei der Obduktion waren laut Staatsanwaltschaft innere Verletzungen festgestellt worden, die für einen tödlichen Verkehrsunfall sprechen. Es werde aber nach wie vor in allen Richtungen ermittelt.
2: Die Heidelberger Druckmaschinen AG will ihr Rüstungsgeschäft ausbauen. Das erklärte das Maschinenbauunternehmen heute bei seiner Bilanzpressekonferenz. Der Umsatz von Heideldruck stieg im vergangenen Jahr leicht auf rund 2,3 Milliarden Euro. Gilly Hansold berichtet.
4: Das Rüstungsgeschäft soll ein weiteres Standbein für den Maschinenbauer werden, auch weil das Kerngeschäft mit Druckmaschinen aktuell schwächer läuft, unter anderem wegen des Iran-Kriegs und Lieferengpässen. Der Traditionskonzern will sich deshalb als leistungsstarkes Hightech-Unternehmen positionieren, erklärte Vorstandschef Jürgen Otto. Unter anderem soll das Gemeinschaftsunternehmen Onberg von Heideldruck und dem US-israelischen Technologieunternehmen Ondas Drohnenabwehrsysteme entwickeln und produzieren. Am Rande der internationalen Luft- und Raumfahrtausstellung werde heute zudem eine Absichtserklärung zur möglichen Zusammenarbeit mit einem ukrainischen Unternehmen zur Drohnentechnik bekannt gegeben werden, hieß es.
2: Ein Radfahrer und eine E-Scooter-Fahrerin sind bei einem Unfall in Böhl-Iggelheim schwer verletzt worden. Laut Polizei waren die beiden gestern Nachmittag auf einem Feldweg zusammengestoßen. Warum ist noch unklar. Die Frau erlitt Rückenverletzungen, der Fahrradfahrer trug keinen Helm und wurde am Kopf verletzt. Gleich 2 Schüler aus der Region haben sich bei der Deutschen Mathematik-Olympiade einen der insgesamt 12 ersten Plätze gesichert. Der 8-Klässler Jakob Müller vom Heppenheimer Starkenburg-Gymnasium und der 9-Klässler Jinrui Ku vom Mannheimer Lessing-Gymnasium. Bundesweit hatten sich laut Veranstalter 200.000 Schüler an dem Wettbewerb beteiligt.
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2: Am Nachmittag heute häufiger mal Regen. Die Höchstwerte erreichen 15 bis maximal 18 Grad. Kurzer Blick auf die weiteren Aussichten. Morgen erstmal noch Schauer, später dann meist trocken bei bis zu 20 Grad. Am Freitag regnerisch und ein bisschen wärmer.
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0: Um 13.33 Uhr Vorsicht auf der A5 Frankfurt Richtung Karlsruhe. In Höhe Kreuz Heidelberg liegt ein Plastikteil auf dem linken und dem mittleren Fahrstreifen. Vorsicht auf der A65 Landau Richtung Karlsruhe. Zwischen Kandel Süd und Wörth-Dorschberg steht ein defekter LKW auf der rechten Spur und dem Standstreifen. Vorsicht auf der A8 Karlsruhe Richtung Stuttgart in Höhe Heimsheim. Da gibt es eine ungesicherte Unfallstelle und hier liegen Fahrzeugteile auf der Fahrbahn. Vorsicht auf der A61 Mönchengladbach Richtung Koblenz. Im Kreuz Koblenz auf der Überleitung zur A48 Richtung Dernbach ein Unfall. A6 Heilbronn Richtung Mannheim. Zwischen Sinsheim und Wiesloch-Rauenberg steht ein defekter LKW auf dem Standstreifen. Die rechte Spur ist gesperrt, 4 Kilometer Stauverzögerung, eine Viertelstunde. A8 Karlsruhe Richtung Stuttgart. Zwischen Pforzheim-West und Pforzheim-Ost Baustelle, 7 Kilometer Stau, Verzögerung etwa 25 Minuten. In der Gegenrichtung ab Heimsheim eine Viertelstunde plus. B3 in Freiburg, Habsburger Straße zwischen Komturplatz und Buchenstraße. 2 Kilometer Stau, 10 Minuten dauert's länger. Im Kreis Biberach, Kreis Ravensburg ist die Strecke zwischen dem Abzweig nach Ellwangen und Dietmanns wegen einer Unfallaufnahme gesperrt. Und noch die Schweiz, A1, A3, Bern Richtung St. Gallen. Zwischen Dietikon und Zürich-Seebach, Baustelle, 10 Kilometer Stau, Verzögerung etwa 40 Minuten. Alle Verkehrsinfos gibt's jederzeit auf swr4.de und da kommt noch eine hinterher. In Öffingen ist die Dieselstraße in Höhe Ortsmitte wegen eines Brandes gesperrt. Wer sich auskennt, sollte dieses Gebiet meiden.
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0: Hallo, schönen guten Tag. Gleich wird's lecker hier. Unser SR4-Koch Jörg Ilzhöfer stellt uns sein neuestes Rezept vor. Es gibt Hähnchen und zwar klassisch als Backhändel. Gleich hier nach drei Hits.
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1: Urlaubsküche ist das Motto heute von Jörg SWR. Von SWR 4 Koch Jörg Ilzhöfer. Er nimmt uns mit in sein Lieblingsland nach Österreich. Und ein Gericht, das er da immer wieder bestellt hat und uns erzählt, ist Backhändel. Bei einem Besuch in Wien hat Jörg ein besonderes Rezept für sich entdeckt, das er heute mit uns teilt.
2: Aus dem Stall und von der Wiese.
3: Für unser Backhändel, wir nehmen Hähnchenbrust. Das hat den Grund, es gart gleichmäßiger durch. Wir haben etwas Ei, und zwar Vollei. Das schlagen wir mit der Gabel nur an. Das Ei darf noch so ein bisschen schlierig sein, sagen wir dazu. Und da hinein etwas geschlagene Sahne und Dijon-Senf. Wir geben jetzt hier auch schon etwas Zitronenabrieb noch hinein und auch leicht unterarbeiten.
2: Die Zubereitung.
3: Wir nehmen unsere Geflügelstückchen, die salz ich jetzt. Und dann habe ich eine kleine Panierstraße, heißt es. Wir gehen also zuerst ins Mehl. Und jetzt sieht man schon den Vorteil des doppelgriffigen Mehles. Das saugt sich nicht so sehr fest, weil es gröber ist und deshalb nicht so schnell Verbindung mit der Feuchtigkeit des Fleisches eingeht. Dann gehen wir in unser Ei hinein und in das grobe Paniermehl. Und dann kommt es gleich in das heiße Öl, heiße Fett oder Butterschmalz hinein.
2: Der besondere Trick.
3: Doppelgriffiges Mehl ist ein ganz klassisches 405er Weißmehl, was einige Stufen vor der Endherstellung des Mehles entnommen wurde. Es wurde also nicht so fein gemahlen, wie wir unser normales 405er Backmehl kennen. Es ist doppelt so griffig, doppelt so grob. Es heißt auch Wiener Grieser. Im Supermarkt erkennen Sie das unter dem Namen Instantmehl.
2: Das Geschmackserlebnis.
3: Außen kross, innen saftig und vor allen Dingen ein besonderes Geschmackserlebnis deshalb, weil wir in die Panade, sprich ins Ei, einen Senf gegeben haben, Dijon-Senf bei uns heute. Und dann noch das gemeinsam in der Verbindung mit dem knusprigen Panierbrot, das gemeinsam ist das absolute Geschmackserlebnis. Mega lecker, macht Spaß, Freunde, Sonne, alles perfekt.
1: Danke, Jörg.

Ace und How Long hier in SWR 4. Eben hat sich Emma kurz gemeldet über swr4.de und Emma meint, für den Fall, dass ich tatsächlich Lotto spielen sollte diese Woche und den 50-Millionen-Jackpot klar mache und dann die Sache mit dem Spaghetti-Eis durchziehe, Emma möchte nur schon mal ihre Portion Spaghetti-Eis sichern. Alles klar, Emma, komm mal drauf zurück. Sollte das je klappen mit Millionen gewinnen? Was ich nicht glaube, weil ich gebe dem Schicksal keine Chance, weil ich nicht wirklich Lotto spiele. Nun gut, vielleicht mal einfach von den Vorsätzen abweichen. So, hier in SWR 4 machen wir gleich weiter. Aus Kaiserslautern, aus dem Pop-Up-Studio, meldet sich Matthias Metner, begleitet Sie durch den Nachmittag. Mein Name ist Sabine Gronau. Schönen Tag noch. Tschüss.

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9: Um 14 Uhr mit Lydia Wagner. Guten Tag. Heiteldruck will sich in Zukunft verstärkt auf Rüstung konzentrieren. In Deutschland soll der Glasfaserausbau vereinfacht werden. Das Wetter sehr wechselhaft mit Schauern und später auch Gewittern bei 12 bis 19 Grad. Der Maschinenbauer Heidelberger Druckmaschinen will sein Rüstungsgeschäft ausbauen. Das erklärte das Unternehmen heute bei seiner Bilanzpressekonferenz. Gili Hensoldt aus der Wirtschaftsredaktion.
10: Das Rüstungsgeschäft soll ein weiteres Standbein für den Maschinenbauer werden, auch weil das Kerngeschäft mit Druckmaschinen aktuell schwächer läuft, unter anderem wegen des Iran-Kriegs und Lieferengpässen. Der Traditionskonzern will sich deshalb als leistungsstarkes Hightech-Unternehmen positionieren, erklärte Vorstandschef Jürgen Otto. Unter anderem soll das Gemeinschaftsunternehmen Onberg von Heideldruck und dem US-israelischen Technologieunternehmen Ondas Drohnenabwehrsysteme entwickeln und produzieren. Am Rande der internationalen Luft- und Raumfahrtausstellung werde zudem eine Absichtserklärung zur möglichen Zusammenarbeit mit einem ukrainischen Unternehmen zur Drohnentechnik bekannt gegeben werden, hieß es.
9: Rüstungsprojekte in der EU sollen deutlich schneller genehmigt werden. Darauf haben sich Vertreter des EU-Parlaments und der Mitgliedstaaten geeinigt. Demnach sollen Genehmigungsverfahren für Verteidigungsprojekte maximal 102 Arbeitstage dauern. Gibt es bis dahin keine Entscheidung, gilt das Projekt als angenommen. Über die nun getroffene Einigung müssen der Rat der Mitgliedstaaten und das Europaparlament noch abstimmen. Die Bundesregierung will das Glasfasernetz für schnelles Internet in Deutschland ausbauen. Dafür hat das Kabinett ein entsprechendes Gesetz von Digitalminister Wildberger auf den Weg gebracht. Vor allem Bürokratie soll dadurch abgebaut werden. Aus Berlin berichtet Jan-Frederik Willems.
11: Sein Gesetzentwurf dazu sieht zum Beispiel vor, dass einfacher als bisher nicht nur das Mehrfamilienhaus, sondern auch die einzelnen Wohnungen darin angeschlossen werden können. Genau diese letzten Meter des Ausbaus blockieren Eigentümer nämlich oft aus Kostengründen. Auch beim Ausbau in ländlichen Gebieten sollen Genehmigungsverfahren vereinfacht werden. Telekommunikationsunternehmen sollen so schneller ausbauen können und jährlich rund 20 Millionen Euro sparen. Die Behörden sollen nochmal knapp 8 Millionen Euro an Bürokratiekosten einsparen. Glasfaser ist die Zukunft des Internetanschlusses. Hierzulande sind es Stand 2025 nur knapp 14%. Damit gehört Deutschland in Europa zu den Schlusslichtern bei der Glasfasernutzung. Hier hängen die meisten Haushalte noch am Kupferkabel.
9: Außerdem hat die Bundesregierung eine Strategie für die Luftfahrtindustrie auf den Weg gebracht. Vorgesehen sind unter anderem spezielle Förderprogramme des Bundes, die auf die Entwicklung neuer Kurz- und Mittelstreckenflugzeuge ausgerichtet werden. Im Süden des Iran haben rund 20.000 Menschen kein Trinkwasser mehr. Grund dafür sind nach iranischen Angaben die US-Angriffe der vergangenen Nacht. Dabei seien 2 Wasserspeicher getroffen worden. Das Grundwasser in der Region reiche nicht aus, um die beschädigten Speicher zu ersetzen. Die Bedingungen für die Anwohner seien bei bis zu 50 Grad Celsius extrem schwierig, berichtet das iranische Staatsfernsehen. Beim Ulmer Gartengerätehersteller Gardena sollen rund 250 Jobs wegfallen. Der Husqvarna-Konzern hat jetzt die Belegschaft darüber informiert. SWR-Reporterin Christine Janke.
12: Gardena will wegen sinkender Umsatzzahlen seine Produktionsstandorte neu aufstellen, wie es heißt. Betroffen vom Stellenabbau sei die Produktion an den Standorten Ulm, Niederstotzingen und Heuchlingen, wie ein Unternehmenssprecher heute dem SWR bestätigte. In Niederstotzingen und Heuchlingen sind jeweils nur 250 50 Menschen beschäftigt und auch in Ulm arbeitet nur ein kleiner Teil der rund 1000 Beschäftigten in der Produktion. Der Konzern will den Abbau bis 2028 zwar sozialverträglich umsetzen, doch in dieser Größenordnung schließt er betriebsbedingte Kündigungen nicht aus.
9: Das waren die Nachrichten für Baden-Württemberg. Und die Zeit, es ist gleich 14.04 Uhr.
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6: Wir starten auf der A6 Heilbronn Richtung Mannheim. Zwischen Sinsheim und Wiesloch-Rauenberg defekte LKW, rechte Spur ist gesperrt, 7 Kilometer stockender Verkehr. A8 Karlsruhe Richtung Stuttgart in Höhe Heimsheim, ein Unfall mit Fahrzeugteilen auf der Fahrbahn ab Pforzheim Süd, 4 Kilometer Stauverzögerung bis zu 30 Minuten. Davor im Baustellenbereich nochmal 7 Kilometer stockend. Ansonsten Ihnen, wo auch immer Sie unterwegs sind, wünschen wir eine gute und sichere Fahrt. 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
6: Wir haben aktuelle Temperaturen und kommen auf 13 Grad in Friedrichshafen, 14 Grad sind es in Calw, 15 Grad in Trier und 16 Grad in Grünstadt. Mehr zum Wetter jetzt in Ihrer Region von Gernot Schütz.
13: Heute überwiegen Wolken und immer wieder fällt teils schauerartig verstärkter Regen. Örtlich sind kurze Gewitter dabei. Wolkenlücken sind selten. In der Nacht kühlt es ab auf 10 bis 7 Grad. Die Schauer lassen zwar nach und die Wolken lockern regional auf, ganz trocken wird es jedoch nicht. Auch morgen haben wir es da mit weiteren Schauern zu tun. Erst im Laufe des Nachmittags wird es aus Westen allmählich trockener. Da kommt für einige Zeit auch mal die Sonne raus. Im mäßigen und böigen Westwind steigen die Temperaturen auf 16 Grad im Bauland und bis 20 Grad am unteren Neckar. Am Freitag wird es regnerisch, später allmählich trocken und bis 21 Grad.
6: Dankeschön, Gernot.
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6: Und mit der Frage, was ist der Unterschied zwischen dem Wetter in Kaiserslautern und der Stimmung im SWR Pop-Up-Studio in Kaiserslautern? Ganz einfach, das Wetter ist heute wechselhaft. Gerade regnet es wieder. Die Stimmung hier bei uns, die ist aber stabil gut, um nicht zu sagen, sie ist genial. Sie können uns gerne besuchen, kommen und uns über die Schulter schauen. Wir machen SWR 4 Live-Radio bis 18 Uhr und wir backen gleich hier im Radio Pizza mit einem Teilnehmer der Weltmeisterschaft der Pizzabäcker. Kommt aus Ludwigshafen, heute ist er am Start. Ob er aufgeregt ist, erzählt er uns gleich nach drei Hits.
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0: SWR 4 spielt die Kings Waterloo Sunset. Wir gehen schnell auf die Straße. Vorsichtig fahren bitte auf der A5 Basel Richtung Karlsruhe. In der Ausfahrt Riegel, defektes Fahrzeug. Und Vorsicht auch auf der A7 Ulm Richtung Würzburg. Zwischen Marktbreit und Kitzingen eine ungesicherte Unfallstelle. Bitte vorsichtig fahren. Alle, die gerade hungrig sind, ja, ihr müsst jetzt ganz, ganz stark sein, denn wir reden jetzt über Pizza hier bei SWR 4. In Neapel läuft nämlich zurzeit die Pizza-Weltmeisterschaft. Und heute ist Lorenzo Parotta aus Ludwigshafen dran. Deutscher Meister im Pizzabacken ist er schon. Jetzt will er natürlich auch Weltmeister werden. Und bis heute Abend sollen über 600 Pizzabäckerinnen und Bäcker aus aller Welt antreten. Und Lorenzo Parotta, der ist sehr entspannt.
1: Also ich habe wirklich dieses Aufregungsthema so gut wie gar nicht in mir. Ich habe einen Plan vor meinen Augen. Ich weiß, was ich machen muss. Egal wie es kommt, Nervosität ist bei mir so eine Sache, die spielt keine Rolle. Sondern eher so, dass ich Lust habe und dass ich Angst hätte zu versagen, so, das ist gar nicht in meinem Kopf drin. Das kann ich sehr gut aushalten.
0: Also Hut ab, kann man da nur sagen, dass Lorenzo Parotta so locker bleibt, obwohl in Neapel heute wirklich auch harte Bedingungen sind. 27 Grad und 67% Luftfeuchtigkeit am Pizzaofen. Dafür muss der Pizzateig auch extra angepasst werden.
1: Also ich habe einen Teig, mit dem ich eine Pizza Contemporanea, was so viel heißt wie moderne neapolitanische Pizza. Das ist die Pizza, die man kennt mit dem hohen luftigen Rand. Da haben wir auch einen sehr hohen Wasseranteil im Teig, was halt, sag ich mal, bei dieser Hitze hier in Neapel dafür sorgen kann, auch, dass der Teig zerläuft. Das heißt, dass der Teig instabil wird, dass man ein Loch in die Pizza bekommt.
0: Ja, den Teig, den hat unser Pizza-Champion aus Ludwigshafen gestern schon vorbereitet. Und antreten wird Lorenzo heute mit dem gleichen Pizzarezept, mit dem er auch deutscher Meister geworden ist. Achtung, mit lila Kartoffelcreme, Thunfisch-Tatar, Pinienkernen und extra für die Weltmeisterschaft mit frittiertem Wirsing und Zitronenkaviar. Lecker. Ja, und trotz Pizza-Bäcker-Stress hat Lorenzo auch noch ein paar Tipps für ihre nächste Pizzasoße.
1: Das Wichtigste hauptsächlich ist der Teig. Dem Teig einfach Zeit geben, den nächsten Tag vorher ansetzen, in den Kühlschrank stellen und am nächsten Tag einen schön fermentierten Teig nutzen. Die Zutaten auch versuchen, da das Beste zu bekommen, was man kriegt. Man sagt ja immer, die italienische Küche ist einfach. Man braucht einfach nur gute Zutaten, auch zum Beispiel Fior di Latte. Man kriegt ja nicht so einfach im Supermarkt bei uns in Deutschland. Was man machen kann, es gibt ja den klassischen Mozzarella in der Tüte, mit der, wo in Lake ist. Einfach einen Tag vorher schneiden, in ein Sieb ein bisschen abtropfen lassen und dann kann man die ganz gut nutzen am nächsten für die Pizza. Dann wässert die Pizza auch nicht durch.
0: Der nächste Pizzaabend ist also schon mal geklärt, ist damit gerettet und heute Abend wissen wir dann, ob Lorenzo Parotta der nächste Weltmeister im Pizzabacken ist. Viel Glück, SWR 4 drückt alle Daumen.

SWR 4 spielt Sam Cooke, Another Saturday Night, und wir schauen für Sie auf die Straße, damit Sie sicher ankommen. Vorsicht auf der A5 Karlsruhe Richtung Basel zwischen Appenweier und Offenburg. Metallteile auf der linken Spur. Bitte vorsichtig fahren. Bis hin zu den Regionalnachrichten noch ein kurzer Abstecher nach London. Electric Light Orchestra, Last Train to London.

0: Es ist 14.30 Uhr.
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2: Mit Holger Neumann, guten Tag. Am Uniklinikum Mannheim wird gegen die geplante Krankenkassenreform demonstriert. Zum Leichenfund an einem Erdbeerfeld in Hettenleidelheim gibt es neue Einzelheiten. Und das Wetter, Wolken und zeitweise Regen bis zu 18 Grad. Am psychiatrischen Zentrum Nordbaden in Wiesloch hat es am Mittag eine Kundgebung gegen die geplante Krankenkassenreform gegeben. Und auch in Heidelberg und in Mannheim finden heute ähnliche Aktionen statt. Hintergrund ist, dass diese Woche erstmals im Bundestag über die umstrittene Reform beraten wird. Sebastian Höhn, stellvertretender Betriebsrat am Uniklinikum in Mannheim.
3: Die konkreten Befürchtungen sind, dass zum Beispiel die Refinanzierung von Tarifsteigerungen, was ja gesetzlich geregelt wurde, dass das kassiert wird jetzt mit dem neuen Gesetzesvorhaben und die zwingend notwendigen Fachkräfte, die wir ja suchen und einstellen möchten, das wird es extrem erschweren, diese Leute halt auch zu finden. Ne? Genauso die Regelung oder Überlegung, das Pflegebudget zu beschneiden oder zu kürzen, auch das ist ein Vorhaben, was in der Folge dazu führen wird, dass es zu Personalengpässen eher wieder vermehrt kommen wird.
2: Nachdem vor 3 Wochen ein toter Mann neben einem Erdbeerfeld in Hettenleidelheim gefunden wurde, sind bei der Polizei zahlreiche Hinweise eingegangen. Sebastian Barth berichtet.
4: Durch die Hinweise ist jetzt rausgekommen, dass der junge Mann keine gelben Stiefel getragen hatte, sondern braun-weiße Sneaker, sagte eine Polizeisprecherin. Nach denen wird gesucht. Warum der Tote keine Schuhe anhatte und ob er womöglich barfuß unterwegs war, könne man zum jetzigen Zeitpunkt nicht sagen. Zu seinem verschwundenen Fahrrad hatten Zeugen Fotos von herrenlosen Rädern geschickt. Das gesuchte Fahrrad war aber nicht dabei, so die Polizei. Bei der Obduktion waren laut Staatsanwaltschaft innere Verletzungen festgestellt worden, die für einen tödlichen Verkehrsunfall sprechen. Es werde aber nach wie vor in allen Richtungen ermittelt.
2: Rund 400 Landräte sind Anfang dieser Woche in Berlin gewesen. Mit dabei war auch der Landrat des Rhein-Neckar-Kreises Manuel Just. Nach dem Austausch mit der Bundesregierung zieht er ein gemischtes Fazit.
5: Zum einen, glaube ich, kann man sagen, wir haben ja viele Vertreter der Bundesregierung getroffen und ich glaube, die Bundesregierung hat kein Erkenntnisproblem, was die Finanzsituation der kommunalen Familie angeht. Sie hat ein Umsetzungsproblem hinsichtlich der Auflösung dieser kommunalen Finanzsituation. Immerhin ist im zurückliegenden Jahr ein Defizit von rund 30 Milliarden aufgelaufen und auch in diesem Jahr wird das Defizit ähnlich aussehen. Allerdings ist es auch so, dass die Antworten letztendlich nicht kamen, die wir uns erhofft hatten.
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2: Heute Nachmittag häufiger mal Regen, die Höchstwerte 15 bis 18 Grad. Morgen erstmal Schauer, später meist trocken, bei bis zu 20 Grad.
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0: Vorsicht auf der A5 Basel Richtung Karlsruhe zwischen Lahr und Offenburg. Ungesicherte Unfallstelle auf dem Verzögerungsstreifen. Vorsicht auf der A5 Karlsruhe Richtung Basel zwischen Rastatt Nord und Rastatt Süd. Ein Spanngurt liegt dort auf dem rechten und dem mittleren Fahrstreifen. Vorsicht auf der A5 Karlsruhe Richtung Basel zwischen Appenweier und Offenburg. Metallteile auf der linken Spur. Und Vorsicht auf der A7 Ulm Richtung Würzburg zwischen Marktbreit und Kitzingen. Ungesicherte Unfallstelle. A3 Frankfurt Richtung Würzburg zwischen Frankfurt Süd und Obertshausen. 2 Kilometer stockend, A6 Heilbronn Richtung Mannheim. Zwischen Sinsheim und Wiesloch-Auenberg defekter LKW, rechte Spur gesperrt, 7 Kilometer stockend, eine Viertelstunde dauert's länger. A8 Karlsruhe Richtung Stuttgart zwischen Pforzheim Süd und Heimsheim, Unfall, die linke und mittlere Spur sind gesperrt, 40 Minuten dauert's länger, 5 Kilometer Stau. A81 Singen Richtung Stuttgart zwischen Böblingen-Hulb und Sindelfingen-Ost, 4 Kilometer Stau, 15 Minuten plus. B3 in Freiburg, Habsburger Straße bis Zähringer Straße zwischen Burgunderstraße und Lameistraße, 2 Kilometer Stau und 20 Minuten, die es länger dauert. Dann haben wir die B31, Friedrichshafen Richtung Stockach, zwischen dem Abzweig nach Deisendorf und dem Abzweig nach Überlingen, 2 Kilometer Stau, 10 Minuten plus. Und in Öffingen ist die Dieselstraße in Höhe Ortsmitte wegen eines Brandes aktuell gesperrt. Wer sich auskennt, sollte das Gebiet meiden. 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
0: Tja, und es ist fast schon herbstlich, das Wetter gerade über Kaiserslautern. Es weht ein Wind, es ist ziemlich frisch, ab und zu ein kleiner Regenschauer. Macht aber überhaupt nichts, denn Sie können sich jederzeit unterstellen bei uns im Pop-Up-Studio am Schillerplatz in Kaiserslautern. Hier bleiben Sie auf jeden Fall trocken und werden bestens unterhalten. Kommen Sie gerne vorbei.
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0: Hier ist SWR 4 Baden-Württemberg am Mittwoch und die Wetterreporterin der SWR Landesschau, Maya Ihle, die geht heute Gassi mit Bello oder mit Fifi. Maya ist nämlich in einer Hundeschule bei Hildritzhausen unterwegs gewesen und da gibt es kein Vertun, denn mit Hunden muss man einfach bei jedem Wetter raus. Waren deine Hunde heute wetterfest unterwegs, Maya?
1: Ja, heute war aber auch wirklich perfektes Hundewetter, kann man so sagen. Es war grau in grau, kein Regen, aber auch keine Sonne. Wir hatten so 13, 14 Grad. Das ist für die meisten Hunde tatsächlich optimal.
0: Und da bist du einfach ganz gemütlich mit dem Hund über die Straße gelaufen? Oder wie muss man sich das vorstellen?
1: Nein, ich bin richtig gesprintet. Canicross durfte ich heute mitmachen. Das heißt, mir wurde der Balu umgeschnallt quasi. Ich hatte dann wie so eine Leine als Hüftgurt. Und dann ist Balu aber sowas von losgerannt. Und du musst dann halt hinterher, weil sonst legt es dich auf den Boden. Und ich glaube, wir hatten richtig Speed. Das hat aber auch echt Spaß gemacht.
0: Das heißt, wenn der Hund stärker ist als du, hat man ein Problem. Dann kriegt man den nicht gebremst.
1: Ja, das musste ich heute zum Glück nicht am eigenen Leib erfahren, aber das kann schon passieren.
0: Dann sagen wir mal an dieser Stelle, Balu war ein kleiner Chihuahua vielleicht, oder?
1: Nee, Balu war ein richtiger Hund. Das war ein Labi.
0: Ein Labrador, okay. Mögen Hunde warmes Wetter, mögen Hunde Regen? Wie reagieren die aufs Wetter?
1: Also es gibt da schon Unterschiede je nach Rasse. So als Faustregel kann man sagen, je länger das Fell, desto kühler mögen es die Hunde. Macht ja auch irgendwie Sinn, wenn da halt so ein richtiger Fellpelz an einem dran klebt, dann ist das natürlich heftig, wenn es jetzt irgendwie 30 Grad hat. Wir hatten aber zum Beispiel auch einen Ridgeback dabei. Die haben ja ganz, ganz kurzes Fell. Und dem war es dann im Wald bei so 13 Grad schon ein bisschen kühl, hat man ihm angemerkt. Man darf aber auch nicht jetzt alles immer nur auf die Rasse schieben. Die Hundetrainerin Nina Fischer, mit der ich unterwegs war, hat gesagt, es ist echt wichtig, dass man seinen Hund kennenlernt, weil manchmal gibt es auch rassenuntypische Vorlieben beim Wetter. Und wichtig ist natürlich, immer genug zu trinken dabei haben, das Auto, wenn der Hund da mal kurz drin bleiben muss, auf jeden Fall abdecken und einfach aufpassen und nach dem Hund gucken.
0: Was ich noch gar nicht gefragt habe, bist du eigentlich ein Hundefan? Weil Hunde polarisieren ja auch so ein bisschen.
1: Ich bin auf jeden Fall Hundefan und irgendwann, Matthias, werde ich auch einen Hund haben.
0: Gelernt dafür hast du ja heute schon ein bisschen. In der Hundeschule bei Hildritzhausen, Maya Ihle, die Wetterreporterin der SWR Landesschau, unterwegs und wie sie da mit dem Hund über die Straße gehechtet ist, mit dem Umgeschnallten, sehen Sie dann heute Abend in der Landesschau im Wetter im SWR.

Die schönsten Oldies der 60er und 70er gibt's hier bei SWR4 natürlich auch an diesem Mittwochnachmittag. Chic, I Want Your Love aus dem Jahr 1978. Wir gehen für Sie schnell auf die Straße. Vorsichtig fahren bitte auf der A3 Frankfurt Richtung Würzburg zwischen Rohrbrunn und Marktheidenfeld. Ungesicherte Unfallstelle. Dann Vorsicht auf der A61 Koblenz Richtung Mönchengladbach. Zwischen Pleit und Gruft, da liegen Fahrzeugteile auf der linken Spur. Und noch eine Meldung haben wir. Vorsicht auf der A81 Stuttgart Richtung Heilbronn. Zwischen Ludwigsburg Nord und Pleitelsheim. Gefahr durch Reifenteile auf dem rechten und dem mittleren Fahrstreifen. Auch hier bitte vorsichtig unterwegs sein. Hier ist Procol Harum bei SWR 4.

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12: Um 15 Uhr mit Christiane Sütterle. Guten Tag. Die Abgeordneten im Stuttgarter Landtag wollen nicht auf höhere Diäten verzichten. Die Bundesregierung plant, den Glasfaserausbau zu beschleunigen. Das Wetter sehr wechselhaft mit Schauern und später auch Gewittern. 12 bis 19 Grad. Ab Juli bekommen die Abgeordneten im baden-württembergischen Landtag mehr Geld. Die Regierungsfraktionen Grüne und CDU sowie die oppositionelle SPD stimmten dafür. Ein Antrag der AfD, die Erhöhung der Diäten in diesem Jahr auszusetzen, wurde abgelehnt. Die Diäten steigen um 3,5%, ebenso wie die Durchschnittslöhne in Baden-Württemberg. Astrid Maisoll berichtet.
13: Das Einkommen könnte damit auf mehr als 9.600 Euro pro Monat steigen. Aus Sicht der Regierungsfraktionen ist die Anpassung der Diäten transparent. DGB-Chef Burmeister sagte dem SWR, in Anbetracht der wirtschaftlichen Lage wäre es angemessen gewesen, die Diätenerhöhung auszusetzen, wie es auch der Bundestag getan habe. Das Geld werde eher für soziale Zwecke, Schulessen oder Projekte gegen Rechtsextremismus gebraucht. Ein Antrag der AfD, die Erhöhung der Diäten in diesem Jahr auszusetzen, wurde abgelehnt.
12: Die Bundesregierung will das Glasfasernetz für schnelles Internet in Deutschland ausbauen. Dafür hat das Kabinett ein entsprechendes Gesetz von Digitalminister Wildberger auf den Weg gebracht. Vor allem Bürokratie soll dadurch abgebaut werden. Aus Berlin berichtet Jan-Frederik Willems.
14: Sein Gesetzentwurf dazu sieht zum Beispiel vor, dass einfacher als bisher nicht nur das Mehrfamilienhaus, sondern auch die einzelnen Wohnungen darin angeschlossen werden können. Genau diese letzten Meter des Ausbaus blockieren Eigentümer nämlich oft aus Kostengründen. Auch beim Ausbau in ländlichen Gebieten sollen Genehmigungsverfahren vereinfacht werden. Telekommunikationsunternehmen sollen so schneller ausbauen können und jährlich rund 20 Millionen Euro sparen. Die Behörden sollen nochmal knapp 8 Millionen Euro an Bürokratiekosten einsparen. Glasfaser ist die Zukunft des Internetanschlusses. Hierzulande sind es Stand 2025 nur knapp 14%. Damit gehört Deutschland in Europa zu den Schlusslichtern bei der Glasfasernutzung. Hier hängen die meisten Haushalte noch am Kupferkabel.
12: Rüstungsprojekte in der EU sollen deutlich schneller genehmigt werden. Darauf haben sich Vertreter des EU-Parlaments und der Mitgliedstaaten geeinigt. Demnach sollen Genehmigungsverfahren für Verteidigungsprojekte maximal 102 Arbeitstage dauern. Gibt es bis dahin keine Entscheidung, gilt das Projekt als angenommen. Über die nun getroffene Einigung müssen der Rat der Mitgliedstaaten und das Europaparlament noch abstimmen. Der Maschinenbauer Heidelberger Druckmaschinen will das Rüstungsgeschäft ausbauen. Das erklärte das Unternehmen heute auf seiner Bilanzpressekonferenz. Gili Hensoldt.
15: Das Rüstungsgeschäft soll ein weiteres Standbein für den Maschinenbauer werden, auch weil das Kerngeschäft mit Druckmaschinen aktuell schwächer läuft. Unter anderem soll das Gemeinschaftsunternehmen Onberg von Heideldruck und dem US-israelischen Technologieunternehmen Ondas Drohnenabwehrsysteme entwickeln und produzieren. Nicht nur Heideldruck, sondern auch andere Unternehmen setzen verstärkt auf Rüstung. So wurde heute bekannt, dass der Autohersteller Mercedes in die Drohnenabwehr einsteigt und mit dem Start-up Titan Technologies zusammenarbeitet. Wird.
12: Der Engelberg-Tunnel auf der A81 bei Leonberg ist in beiden Richtungen wieder komplett geöffnet. Wie die Autobahngesellschaft mitteilt, seien in der Weströhre Richtung Karlsruhe und München jetzt wieder alle drei Spuren befahrbar. Nach einem schweren Brand Anfang März wurde die Röhre für einige Zeit gesperrt. Sie wurde danach nur schrittweise freigegeben, was zu vielen Verkehrsbehinderungen geführt hatte. Allerdings gilt in Teilen des Tunnels wegen der provisorischen Beleuchtung an der Brandstelle vorerst weiterhin Tempo 40. Das waren die Nachrichten. Die Zeit, es ist 15.04 Uhr.
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17: Vorsicht auf der A81 Stuttgart Richtung Heilbronn zwischen Ludwigsburg-Nord und Pleidelsheim. Gefahr durch Reifenteile auf dem rechten und dem mittleren Fahrstreifen. Vorsicht auf der A3 Frankfurt Richtung Würzburg zwischen Rohrbrunn und Marktheidenfeld. Ungesicherte Unfallstelle. A3 Frankfurt Richtung Würzburg zwischen Frankfurt Süd und Obertshausen. Defekter Bus auf der rechten Spur. 7 Kilometer stockend. Verzögerung eine Viertelstunde. A6 Heilbronn Richtung Mannheim zwischen Sinsheim und Wiesloch-Rauenberg. Defekte LKW. Rechte Spur ist gesperrt. 5 Kilometer Stau. Auch da dauert es 15 Minuten länger. A81 Richtung Stuttgart, auch hier 15 Minuten plus zwischen Böblingen-Hulb und Sindelfingen-Ost, nämlich 4 Kilometer Stau. Und noch B3 in Freiburg, die Habsburger Straße bis Zähringer Straße, zwischen der Burgunderstraße und der Lameistraße. 2 Kilometer Stau und 20 Minuten, die es länger dauert. Kommen Sie alle gut und sicher ans Ziel. 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
17: Mit aktuellen Temperaturen, wir haben mal nachgemessen und kommen in Koblenz auf 14 Grad, in Heidelberg sind es 15, in Überlingen am Bodensee auch 15 Grad und 16 Grad gerade in Landau in der Pfalz. Und wie das Wetter weitergeht, das sagt Ihnen Gernot Schütz.
18: Heute überwiegen Wolken und immer wieder fällt teils schauerartig verstärkter Regen. Örtlich sind kurze Gewitter dabei. Wolkenlücken sind selten. In der Nacht kühlt es ab auf 10 bis 7 Grad. Die Schauer lassen zwar nach und die Wolken lockern regional auf, ganz trocken wird es jedoch nicht. Auch morgen haben wir es da mit weiteren Schauern zu tun. Erst im Laufe des Nachmittags wird es aus Westen allmählich trockener. Da kommt für einige Zeit auch mal die Sonne raus. Im mäßigen und böigen Westwind steigen die Temperaturen auf 16 Grad im Bauland und bis 20 Grad am unteren Neckar. Am Freitag wird es regnerisch, später allmählich trocken und bis 21 Grad.
17: Dankeschön, Gernot.
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17: Ja, sie stehen Schlange bei uns hier bei SWR 4. Die großen Künstler, die Macher von richtig guter Musik, zum Beispiel Smokey oder Phil Carmen oder die Hollies oder die Rubettes. Die Auswahl ist groß, wen soll man sich da nur rauspicken? Ich würde sagen, wir spielen einfach alle hintereinander und starten mit Smokey. Schöne Grüße aus dem SWR Pop-Up-Studio in Kaiserslautern.
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Die Rubettes Jukebox Jive, die Rubettes, ja, sie sind immer noch unterwegs, hab grad mal geschaut, sie sind immer noch live auf der Bühne. Mitte Juli haben sie das nächste Konzert. Vorsicht auf der B14 bitte und auch B311 in Tuttlingen im Kreuzstraßentunnel. Da steht ein defektes Fahrzeug und Vorsicht auch im Kreis Konstanz zwischen Rielersingen und der Ziegelei in beiden Richtungen ein umgestürzter Baum. Bitte vorsichtig fahren. So, es gibt ja so Lieder, die immer zu bestimmten Anlässen gespielt werden, wie das hier von Dionne Warwick, That's What Friends Are For. Das Lied über die große Bedeutung von echter Freundschaft, ja, ist ein echter Dauerbrenner, beispielsweise bei runden Geburtstagen, geht aber natürlich auch an einem ganz normalen Mittwochnachmittag und geht natürlich auch ins Herz. Hier ist SWR 4 aus Kaiserslautern mit Dionne Warwick.

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0: Es ist 15.30 Uhr.
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2: Mit Holger Neumann, guten Tag. Am Uniklinikum Mannheim wird gegen die geplante Krankenkassenreform demonstriert. Nach dem Feuer im Rohbau einer Kapelle in Leimen hat die Polizei einen mutmaßlichen Brandstifter ermittelt. Und das Wetter bis zum Abend oft Regen, morgen maximal 20 Grad. Kliniken, Gewerkschaften und Beschäftigte schlagen Alarm. Hintergrund ist die geplante Krankenkassenreform, die diese Woche erstmals im Bundestag beraten wird. Viele Betroffene fürchten um die Versorgung ihrer Patienten und gehen deshalb heute auf die Straße. Auch am Uniklinikum Mannheim findet eine Protestaktion statt. Von dort berichtet Michaela Dimski.
3: Eine Auszubildende stand gerade auf der kleinen Protestbühne und sprach eindringliche Worte. Wir laufen auf eine Katastrophe zu. Viel Zuspruch und Applaus der rund 200 Beschäftigten und Auszubildenden, die sich hier laut Verdi versammelt haben. Einige von ihnen halten Plakate hoch mit der Aufschrift wie zum Beispiel Gesundheit über Profite oder Sie nennen es Reform, wir Sterbehilfe von oben. Kommt die Reform, bedeutet das noch mehr Personalmangel und schlechtere Versorgung für die Patienten, wie mir hier ein Pfleger sagte. Durch das sogenannte Beitragsstabilisierungsgesetz der Bundesregierung rechnen die Kliniken, so Verdi, mit über 600 Millionen Euro weniger im Jahr. Wie hier ein Redner sagte, werden weitere Proteste am 25. Juni in der Mannheimer Innenstadt erwartet.
2: Nach dem Brand im Rohbau einer syrisch-orthodoxen Kirche in Leimen hat die Polizei den mutmaßlichen Brandstifter ermittelt. Laut Polizei handelt es sich um einen 26 Jahre alten Mann. Hinweise auf ein religiöses oder politisches Motiv gibt es nicht. Rund 400 Landräte sind Anfang dieser Woche in Berlin gewesen. Mit dabei war auch der Landrat des Rhein-Neckar-Kreises Manuel Just. Den Austausch mit den anderen Landräten bewertet er als positiv. Trotzdem übt er in einem Punkt auch Kritik an dem Treffen in der Hauptstadt.
4: Ich glaube, was in der Tat auch ein bisschen negativ ankam, auch nachvollziehbar schlecht ankam, war das Fernbleiben des Kanzlers. Er war angekündigt und hatte dann einen Tag vor Beginn dieser Konferenz aufgrund von Terminüberschneidungen und anderer wichtiger Termine absagen müssen. Ich glaube, das kommt in der kommunalen Familie extrem schlecht an, auch nachvollziehbar. Nina Wagen, Lars Klingbeil und auch Thorsten Frey haben sich hingegen sehr viel Zeit für uns genommen. Das waren sehr offene und ehrliche Gespräche, auch authentische Gespräche. Gleichwohl, wir sind von einem gemeinsamen Nenner tatsächlich noch weite, weite Schritte entfernt.
2: Das Wetter. Bis zum Abend immer wieder Schauer. In der Nacht sinken die Temperaturen dann auf kühle 10 bis 7 Grad. Morgen erstmal noch Schauer, später dann meist trocken und teils sonnig bei 16 bis 20 Grad. Am Freitag ähnliches Wetter, am Samstag dann aber freundlich und das bei bis zu 26 Grad.
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0: Um 3 Minuten nach 3:30 Vorsicht auf der A5 Karlsruhe Richtung Basel zwischen Freiburg-Mitte und Freiburg-Süd. Da liegen mehrere Holzlatten auf der Fahrbahn. Vorsicht auf der A81 Heilbronn Richtung Würzburg zwischen Osterburgen und Boxberg. Ein Spanngurt auf der linken Spur. A3 Frankfurt Richtung Würzburg zwischen Frankfurt-Süd und Obertshausen. Defekter Bus auf der rechten Spur. 10 Kilometer Stau. Über eine halbe Stunde dauert's länger. Dann die A3 Frankfurt Richtung Würzburg zwischen Rohrbrunn und Marktheidenfeld. Ein Unfall. Nochmal 5 Kilometer Stau. Und 45 Minuten, die es länger dauert. A5 Karlsruhe Richtung Frankfurt zwischen 3 Karlsruhe und Bruchsal. 5 Kilometer Stauverzögerung, 20 Minuten. A6 Heilbronn Richtung Mannheim zwischen Sinsheim und Wiesloch-Rauenberg. Defekter LKW, rechte Spur gesperrt. 5 Kilometer Stau, 15 Minuten plus. A81 Singen Richtung Stuttgart. Auch da dauert es 15 Minuten länger zwischen Böblingen-Hulb und Sindelfingen-Ost. 5 Kilometer Stau. Und noch auf die B3 in Freiburg. Habsburger Straße bis Zähringer Straße. Zwischen Burgunderstraße und Lameistraße 2 Kilometer Stau und 20 Minuten Verzögerung. Ihnen, wo auch immer Sie stecken, eine gute Fahrt. Kommen Sie alle gut an. 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
0: Und ich kann Ihnen aus eigener Erfahrung sagen, Stockholm ist auf jeden Fall eine Reise wert. Eine unfassbare Stadt, atemberaubend, und die Natur ringsrum, die ist auch wunderschön. Die Schären, die Seen, die kleinen Inselchen. Wenn Sie sich davon ein Bild machen möchten, haben wir eine tolle Doku entdeckt in der ARD Mediathek, die wir Ihnen gleich vorstellen nach 3 Hits.
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0: SWR4 spielt die Beach Boys. Fun, fun, fun. An diesem Mittwoch um 15.43 Uhr. Vorsichtig fahren bitte A81 Würzburg Richtung Heilbronn. Zwischen Gerchsheim und Tauberbischofsheim eine ungesicherte Unfallstelle und auch hier Fahrzeugteile auf allen Fahrstreifen. Bitte gut aufpassen. Ich sag Ihnen nichts Neues, wenn ich sage, im Südwesten sind die Sommermonate die schönsten des Jahres. Und das ist genauso auch in Skandinavien. Auch da feiern die Menschen diese Jahreszeit und im hohen Norden, da ist es gerade bis jetzt spät abends immer noch hell. Und wer jetzt dort unterwegs ist, der kann also schöne, lange Urlaubstage genießen und mit etwas Glück auch schönes Wetter. Aktuell, ich habe mal geschaut, in Stockholm zum Beispiel 17 Grad. So warm wie bei uns im Südwesten auch. Stefan Link aus dem SWR4-Team hat in der ARD-Mediathek eine Doku über Stockholm im Sommer entdeckt und war begeistert vom Film und von der Stadt.
1: Und zwar schon bei den ersten Bildern, da segelt eine Familie auf einem kleinen Boot durch die Schären, also die Inseln vor Stockholm. Und alles sieht derart nach Bullerby und Pippi Langstrumpf aus, dass man am liebsten sofort dahin möchte. Erst recht, wenn man mitbekommt, dass die Leute auf den kleinen Inseln mit kostenlosen Fähren in die Stadt fahren können, wann immer sie wollen.
2: Wir haben Bekannte, die wohnen auf einer Insel näher der Stockholmer Innenstadt. Da ist es so, dass dann die Kinder morgens mit einem Motorboot abgeholt werden und zur Schule gebracht werden.
1: Ja, die haben es schon gut da oben in Schweden. Stockholm sieht im Film übrigens auch ziemlich putzig aus. Wir bekommen die Wachablösung vor dem Schloss gezeigt, bummeln durch die Altstadt und gehen ins Vasa-Museum. Da geht es nicht um Knäckebrot, sondern um ein Schiff namens Vasa, das vor ziemlich genau 400 Jahren auf seiner ersten Fahrt gesunken ist, weil es komplett falsch konstruiert war.
3: Als sie dann ungefähr 15 Minuten lang gesegelt hatten, kam eine stärkere Windböe und die Vasa stellte sich so schräg, dass die unteren Stückpforten mit den Kanonen, die haben Wasser reingelassen. Und in wenigen Minuten ist die Vasa senkrecht in die Tiefe gesunken.
1: Ja. Darauf braucht man erstmal was in den Bauch zur Stärkung, oder? Wie heißen noch mal gleich diese kleinen Fleischbällchen, die alle im schwedischen Möbelhaus essen?
4: Köttbullar, sagt man.
1: Und ist diese Köttbullar tatsächlich jeden Tag in Schweden?
4: So 90% Touristen.
1: Ah, also die Schweden essen die gar nicht, nur die Touris. Und was essen die Stockholmer? Hering essen die.
5: Hier ist Knoblauchhering, Senfhering mit Westerbottenkäse, Curry, Zitrone und Ingwer, Hering mit Creme Fraiche, Kaviar und Schnittlauch, Meerrettich und Kapern, Gotland, das ist tomatenbasierter Hering, vier verschiedene Zwiebelarten und das hier ist der Wodka-Limetten-Ostsee-Hering.
1: Nun spätestens jetzt fragt man sich doch, weshalb man eigentlich noch nie ein Brötchen mit einem Wodka-Limetten-Ostsee-Hering gegessen hat, oder? Und wieso man eigentlich noch nie in Stockholm war? Wenn man diese Doku gesehen hat, möchte man jedenfalls sofort los. Ganz vergessen, in ein paar Tagen feiern die Schweden ja das Midsommerfest. Vielleicht wäre das eine gute Gelegenheit. Wodka-Limetten-Ostsee-Hering gibt's dann bestimmt auch.
0: Vielleicht ein Schnäpschen danach wäre nicht schlecht. Stockholm und der Schärengarten gibt's in der ARD-Mediathek. Damit Sie die Doku auch ganz schnell finden, haben wir sie auf swr4.de verlinkt. Da müssen Sie nur draufklicken und schon sind Sie dort. 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

SWR4 spielt Godly and Dream, A Little Piece of Heaven. Und wir schauen auf die Straße. Vorsicht auf der A3 Frankfurt Richtung Köln zwischen Neustadt-Wied und Bad Honnef-Linz. Ein defekter LKW auf der mittleren Spur. Hier bitte vorsichtig fahren, wenn Sie da unterwegs sind. Supertramp ist jetzt auch unterwegs auf dem langen Weg nach Hause. Take a long way home. 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
7: Um 16 Uhr mit Christiane Söderle. Guten Tag. Die Abgeordneten im Stuttgarter Landtag wollen nicht auf höhere Diäten verzichten. Das Krebsforschungszentrum in Heidelberg entwickelt ein System zur schnelleren Erkennung von Hirntumoren. Das Wetter, am Abend kräftige Regengüsse und örtlich Gewitter, 12 bis 19 Grad. Ab Juli bekommen die Abgeordneten im baden-württembergischen Landtag mehr Geld. Die Regierungsfraktionen Grüne und CDU sowie die oppositionelle SPD stimmten dafür, die AfD dagegen. Die Diäten steigen um 3,5%, ebenso wie die Durchschnittslöhne in Baden-Württemberg. Astrid Maisol berichtet.
8: Das Einkommen könnte damit auf mehr als 9.600 Euro pro Monat steigen. Aus Sicht der Regierungsfraktionen ist die Anpassung der Diäten transparent. DGB-Chef Burmeister sagte dem SWR, in Anbetracht der wirtschaftlichen Lage wäre es angemessen gewesen, die Diätenerhöhung auszusetzen, wie es auch der Bundestag getan habe. Das Geld werde eher für soziale Zwecke, Schulessen oder Projekte gegen Rechtsextremismus gebraucht. Ein Antrag der AfD, die Erhöhung der Diäten in diesem Jahr auszusetzen, wurde abgelehnt.
7: Die litauische Armee will Militärfahrzeuge für rund 1 Milliarde Euro aus Deutschland kaufen. Wie das litauische Verteidigungsministerium mitteilte, sollen Mercedes-Benz und Daimler Truck Geländewagen und Lkw für rund 1 Milliarde Euro liefern. Jana Sinram berichtet.
9: Mit den Militärfahrzeugen wollen die Streitkräfte in dem baltischen NATO-Land ihre Logistikkapazitäten stärken, zum Beispiel um Truppen und Waffen zu transportieren. Finanziert werden soll das Geschäft teilweise mit Hilfe eines Rüstungskredits aus dem sogenannten SAFE-Programm der Europäischen Union. Litauen grenzt an Belarus und die russische Exklave Kaliningrad. Die Regierung in Vilnius sieht Russlands Krieg gegen die Ukraine als direkte Gefahr für die nationale Sicherheit. Sie hat die Militärausgaben in den vergangenen Jahren deshalb deutlich erhöht.
7: Anlässlich der Gesundheitsministerkonferenz in Hannover haben 8.000 Menschen gegen die Sparpläne von Ministerin Wagen protestiert. Dazu aufgerufen hatten Sozialverbände und die Gewerkschaft Verdi. Bundesvorständin Bühler sagte, sowohl bei der gesetzlichen Krankenversicherung als auch bei der Altenpflege hätten die Entwürfe eine erhebliche soziale Schieflage. Aus Sicht des Chefs der Deutschen Krankenhausgesellschaft GAS verschlimmere die Bundesregierung die klamme Situation der Krankenhäuser. Forscher aus Heidelberg haben eine künstliche Intelligenz entwickelt, die Hirntumore in nur 12 Minuten klassifizieren kann. Normalerweise dauert das bis zu 12 Tage, sagt das Deutsche Krebsforschungszentrum in Heidelberg. Esther Uhrig.
10: Tumore des Gehirns und des Rückenmarks sind äußerst vielgestaltig. Um sie zuverlässig zu diagnostizieren, kommen bisher spezialisierte Labore und teure Geräte zum Einsatz. Die neue KI namens Hetairos soll das ändern. In einem Test sollten gut 200 Experten Hirntumore nur anhand von Gewebeproben bestimmen. Sie hatten eine Trefferquote von durchschnittlich 30%. Die KI kam auf fast 70%. Eine Genauigkeit, die bisher unerreichbar war, heißt es vom Deutschen Krebsforschungszentrum in Heidelberg. Heidelberg. Insgesamt, so heißt es, könne die neue KI die Diagnostik von Hirntumoren weltweit beschleunigen.
7: Beim Zusammenstoß von zwei Bussen sind in Bayern mehrere Kinder verletzt worden, einige von ihnen schwer. Nach Polizeiangaben sind im Landkreis Dachau ein Linienbus und ein Schulbus kollidiert. Nähere Informationen liegen noch nicht vor. Insgesamt seien 4 Rettungshubschrauber, 15 Rettungswagen und mehrere Notärzte im Einsatz. Das waren die Nachrichten für Baden-Württemberg, die Zeit 16.04 Uhr.
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12: Vorsicht auf der A5 Karlsruhe Richtung Basel zwischen Achern und Appenweier, ungesicherte Unfallstelle. Vorsicht auf der A3 Frankfurt Richtung Köln zwischen Neustadt-Wied und Bad Honnef-Linz, da steht ein defekter LKW auf der mittleren Spur, und dann nochmal im genau selben Abschnitt in der Gegenrichtung ein defekter LKW auf der rechten Spur. Bitte hier auch runter vom Gas am besten. Vorsicht auf der A81 Würzburg Richtung Heilbronn zwischen Gerchsheim und Tauberbischofsheim, ungesicherte Unfallstelle und Fahrzeugteile auf allen Fahrstreifen. A3 Köln Richtung Würzburg zwischen Frankfurter Kreuz und Obertshausen, defekter Bus auf der rechten Spur, 7 Kilometer stockend. A3 Frankfurt Richtung Würzburg zwischen Rohrbrunn und Marktheidenfeld, Unfall, 5 Kilometer Stau, 45 Minuten plus, viel Geduld. 20 Minuten länger dauert's auf der A5 Karlsruhe Richtung Frankfurt zwischen 3 Karlsruhe und Bruchsal, 5 Kilometer Stau. A8 Stuttgart Richtung Karlsruhe zwischen Pforzheim Süd und Pforzheim Ost, 3 Kilometer Stau plus 15 Minuten. A81 Singen Richtung Stuttgart zwischen Böblingen-Hulb und Sindelfingen-Ost, 4 Kilometer Stau plus 10 Minuten. B3 in Freiburg, die Habsburger Straße bis Zähringer Straße, zwischen Burgunderstraße und Lameistraße, 2 Kilometer Stau, Verzögerung 20 Minuten. Und noch die B462 Gernsbach Richtung Rastatt, zwischen Muckensturm-Kuppenheim und der A5 bei Rastatt-Nord, 2 Kilometer Stau. Kommen Sie überall gut und sicher ans Ziel. Alles zum Nachlesen, wenn Sie mögen, auf swr4.de und in der SWR4-App.
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12: Ja, richtig warm ist es nicht heute. 11 Grad haben wir gerade mal in Märklingen, 12 Grad sind's in Singen, 14 Grad in Bad Marienberg und immerhin mal 16 Grad in Alzey. Wie das Wetter weitergeht, so Richtung Wochenende, das sagt Ihnen Gernot Schütz.
13: Heute überwiegen Wolken und immer wieder fällt teils schauerartig verstärkter Regen. Örtlich sind kurze Gewitter dabei. Wolkenlücken sind selten. In der Nacht kühlt es ab auf 10 bis 7 Grad. Die Schauer lassen zwar nach und die Wolken lockern regional auf. Ganz trocken wird es jedoch nicht. Auch morgen haben wir es da mit weiteren Schauern zu tun. Erst im Laufe des Nachmittags wird es aus Westen allmählich trockener. Da kommt für einige Zeit auch mal die Sonne raus. Im mäßigen und böigen Westwind steigen die Temperaturen auf 16 Grad im Bauland und bis 20 Grad am unteren Neckar. Am Freitag wird es regnerisch, später allmählich trocken und bis 21 Grad.
12: Dankeschön, Gernot.
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12: Ja, und das Tolle an diesem Pop-Up-Studio ist, Sie können einfach so reinschlendern. Da braucht man kein Ticket, keinen Termin, es gibt keine Wartezeiten. Einfach kommen und schauen, wie Radio gemacht wird. SWR 4 sendet noch bis 18 Uhr live vom Schillerplatz in Kaiserslautern. Und vorhin, da waren Christa und Bastian aus Mehlingen da. Das sind Oma und Enkel. Und Bastian hat heute schulfrei und geht deshalb mal mit Oma und Opa ein bisschen shoppen und eben SWR 4 besuchen. Warum dieser Oma-Opa-Tag für Christa so besonders ist, das sagt sie uns gleich. In knapp 10 Minuten.
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0: Los Bravos. Black is Black und nicht schwarz, sondern grün eingefärbt ist diese Woche das Pop-Up-Studio hier am Schillerplatz in Kaiserslautern. Denn SWR 4 ist zu Gast die ganze Woche über. Immer von 14 bis 18 Uhr senden wir hier aus dem Pop-Up-Studio. Und dieses Studio war heute auch Programmpunkt beim Oma- und Opa-Tag von Bastian. Der 12-Jährige, der in Lauterecken zur Schule geht, der hat heute Studientag. Sprich, er hat schulfrei, also haben da mal eben Oma und Opa übernommen. Und Oma Christa Schäfer aus Mehlingen, die liebt solche Tage. Was sie geplant hat?
1: Eigentlich gar nichts. Wir haben geplant ins Blaue. Wir schlendern durch die Innenstadt und schauen mal, was passiert. Wir laufen dem Bastian hinterher.
0: Tja, und Bastian, der weiß auch schon ziemlich genau, was er machen will.
2: Also ich bin heute mit meinen Großeltern in der Stadt unterwegs, in Kaiserslautern hier. Also wir wollen so bisschen einkaufen und noch vielleicht was essen gehen.
0: Ja, und erstmal sollen Jeans gekauft werden. Bastian erklärt den Großeltern dann auch, was da richtig cool ist und was eben nicht. Und später gibt's dann, wenn's gut läuft, noch einen Burger. Stadtbummel sind nicht das Einzige, was die Großeltern mit den Enkeln immer so unternehmen.
1: Ja, wir fahren Fahrrad mit ihnen sehr gerne. Kuseler Land, den Clanradweg entlang. Wir suchen uns immer eine schöne Tour aus. Bis nach Meisenheim teilweise, fällt beiden Enkeln.
0: Ja, und bei schönem Sommerwetter, da gehen Oma und Opa natürlich auch mal mit den Enkeln ins Schwimmbad.
1: Wir gehen gerne in Mehlingen in das Schwimmbad, ein schönes Schwimmbad für Familien. Und dann halt mit den Enkeln nach Kusel oder Altenklaren.
0: Tja, und heute wurde eben Studiotechnik und Radio zum Anfassen geboten im SWR Pop-Up-Studio Kaiserslautern. Bastian ist zufrieden und die Oma natürlich auch.
1: Ja, wir lieben das, mit unserem Enkel oder den Enkeln unterwegs zu sein.
0: Sagt die Oma Christa, unterwegs mit ihrem Enkel Bastian. Und das mit dem Shoppen, das scheint schon relativ gut zu klappen. Bastian hat schon die erste volle Plastiktüte mit unterm Arm. Läuft also. Dankeschön für den Besuch hier bei SWR 4 im Pop-Up-Studio in Kaiserslautern am Schillerplatz.

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0: Es ist 16.30 Uhr.
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2: Mit Holger Neumann, guten Tag. Ein 18-Jähriger soll für einen dreisten Diebstahl in Wilhelmsfeld verantwortlich sein. In der Region protestieren viele Psychotherapeuten gegen die geplante Krankenkassenreform. Und das Wetter: bis zum Abend oft Regen, morgen maximal 20 Grad. In Wilhelmsfeld soll ein 18-Jähriger die Mutter eines Freundes bestohlen haben, nachdem er dort übernachtet hatte. Isabel Handrich mit Einzelheiten.
3: Als der 18-Jährige die Wohnung am nächsten Morgen in Richtung Bushaltestelle verließ, stellte die Mutter seines Freundes fest, dass eine Geldkassette mit rund 4.500 Euro und mehreren EC-Karten fehlte. Die Frau verdächtigte den jungen Mann und ging direkt zur Bushaltestelle. Dort fand sie eine ihrer Bankkarten und alarmierte die Polizei. Als der 18-Jährige am Nachmittag wieder bei seinem Freund auftauchte, warteten dort schon die Beamten auf ihn. Bei der Durchsuchung seines Rucksacks fanden sie neue Kopfhörer inklusive Kassenbeleg und knapp 4.000 Euro in bar. Er muss sich jetzt wegen schweren Diebstahls verantworten.
2: Mindestens 60 Praxen für Psychotherapie in Mannheim, Heidelberg und im Rhein-Neckar-Kreis hatten heute geschlossen. Grund dafür ist der Protest gegen die geplante Krankenkassenreform, die diese Woche erstmals im Bundestag beraten wird. Durch die Reform sollen die Ausgaben der Kassen gesenkt werden. Die Therapeuten befürchten, dass dadurch Therapieplätze wegfallen. Deshalb beraten sie heute bei Fortbildungen, wie sie mit der Reform umgehen. Auch die Heidelberger Psychotherapeutin Laura Müller beteiligt sich an der Aktion.
4: Wir können jetzt schon keine GKV-Patienten aufnehmen, weil die Wartelisten enorm voll sind und die psychische Belastung stark gestiegen ist, können wir keine Patienten jetzt schon aufnehmen. Das würde bedeuten, dass GKV-Patienten im Schnitt eine doppelte Wartezeit haben wie jetzt. Also wenn wir jetzt von einem halben Jahr bis 8 Monate sprechen, können GKV-Patienten dann erst nach ungefähr 1 bis 1,5 Jahre, 2 Jahre einen Therapieplatz bei einem GKV-abrechnenden Therapeuten erhalten.
2: Die Stadt Mannheim will im neuen Stadtteil Franklin ein Gebäude für Geflüchtete anmieten. Esther Uhrig berichtet.
5: Das Gebäude steht am Rand von Franklin und hat mehrere 3- bis 5-Zimmer-Wohnungen. Dort sollen vor allem Familien einziehen, die schon seit 3 bis 4 Jahren in Gemeinschaftsunterkünften auf Franklin leben. Insgesamt ist dort Platz für mehr als 100 Menschen. Mit der Anschlussunterbringung im selben Quartier können Kinder weiter ihre bisherigen Schulen besuchen und bestehende ehrenamtliche Angebote nutzen, sagt die Stadt Mannheim. Langfristig könnten die Bewohner dort auch eigene Mietverträge abschließen. Am Abend will die Stadt über das Projekt informieren.
2: Das Wetter. Bis zum Abend immer wieder Schauer. In der Nacht sinken die Temperaturen auf 10 bis 7 Grad. Morgen erst noch Schauer, später dann meist trocken und teils sonnig bei 16 bis 20 Grad. Am Freitag ähnliches Wetter, am Samstag dann freundlich bei bis zu 26 Grad.
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0: 3 Minuten nach 4:30, Vorsicht auf der A8 Stuttgart Richtung München zwischen Kirchheimteck Ost und Eichelberg, Metallteile auf der Fahrbahn. Vorsicht auf der B14 in Trogecker, Stuttgart Richtung Backnang zwischen Maubach und Backnang B14, eine ungesicherte Unfallstelle. A3 Frankfurt Richtung Köln zwischen Neustadt-Wied und Bad Honnef-Linz, defekter LKW auf dem rechten und mittleren Fahrstreifen, 3 Kilometer Stau, 25 Minuten dauert's länger, in der Gegenrichtung 2 Kilometer stockend. Dann die A3 Köln Richtung Frankfurt, die ist zwischen Raunheim und Mönchhof-Dreieck wegen eines Unfalls aktuell gesperrt. 3 Kilometer Stau, am besten die Strecke weiträumig umfahren. A3 nochmal Köln Richtung Würzburg, zwischen Frankfurter Kreuz und Obertshausen, defekter Bus auf der rechten Spur. 5 Kilometer Stau, 20 Minuten dauert's länger. A3 Frankfurt Richtung Würzburg, zwischen Rohrbrunn und Markt Heidenfeld. Mehrere Unfälle haben sich hier ereignet. 5 Kilometer Stau, 20 Minuten plus. A643 Wiesbaden Richtung Mainz, zwischen Wiesbaden Baden-Dotzheim und Dreieck Mainz, 4 Kilometer Stau. Verzögerung 20 Minuten, in der Gegenrichtung sind es 5 Kilometer stockend. A8 München Richtung Karlsruhe zwischen Stuttgart Flughafen Messe und Kreuz Stuttgart, 5 Kilometer Stau, 20 Minuten plus. A81 Singen Richtung Stuttgart zwischen Böblingen-Hulb und Sindelfingen Ost, 4 Kilometer Stau, 15 Minuten plus. A81 Würzburg Richtung Heilbronn, hier dauert es 10 Minuten länger zwischen Gerchsheim und Tauberbischofsheim, eine ungesicherte Unfallstelle und 1 Kilometer Stau. B3 in Freiburg, Habsburger Straße bis Zähringer Straße zwischen Burgunder Straße und Lameistraße, 2 Kilometer Stau, Verzögerung 20 Minuten. B42 Koblenz Richtung Bonn zwischen Urbar und Wallendar, 2 Kilometer Stau, Verzögerung 25 Minuten. Und noch die B462 Gernsbach Richtung Rastatt zwischen Muckensturm Kuppenheim und der A5 bei Rastatt Nord, 2 Kilometer Stau, Verzögerung 20 Minuten. Hui, da ist eine ganze Menge los. Viel Geduld wünschen wir, wo es stockt. Ansonsten eine gute Fahrt. 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
0: Und es ist ziemlich frisch heute in unserem Pop-Up-Studio hier in Kaiserslautern. Die Tür steht immer offen, draußen nicht allzu warm. Es ist sogar so frisch, dass meine Kollegin Iris Kruse vorhin mal ganz schnell um die Ecke geflitzt ist in eine Boutique und sich dort eine Strickjacke kaufen musste, damit sie nicht friert. Wir hoffen gleich, dass unser SWR4-Wetterexperte Gernot Schütz ein bisschen an der Temperaturschraube drehen kann, und zwar nach oben. Wir fragen ihn gleich in 10 Minuten.
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0: Ein bisschen handgemachter Rock'n'Roll, die Contours, Do You Love Me, hier ist SWR 4 am Mittwoch live aus unserem Pop-Up-Studio in Kaiserslautern. Und ich hatte es vorhin schon angesprochen, wir mussten kleidungstechnisch ein bisschen nachjustieren heute. Es ist dann doch ein bisschen frisch draußen vor der Tür, die Tür steht immer offen. Iris Kruse, meine liebe Kollegin, musste sich vorhin schon in der Boutique nebenan eine neue Strickjacke kaufen. Christian Kahn, der Kollege aus dem SWR 4-Team, sitzt mit der Softshell-Jacke hinter mir am Schreibtisch. Also, es ist ein bisschen frisch und ich frage mich, was ist da los? Gernot Schütz und unserem SWR4-Wetterstudio. Was ist da mit den Temperaturen passiert?
1: Ja, die sind ein bisschen im Keller. Das ist die sogenannte Schafskälte. Das ist eigentlich eine typische Wetterlage, die jetzt um diese Zeit im Juni auftritt. Und da sind wir jetzt nicht mehr so gewohnt. Aber es geht dann auch Richtung Wochenende wieder aufwärts. Aber im Moment ist es tatsächlich frisch. Teilweise im Schnitt nur so 10 bis örtlich 18 Grad. Also viel mehr ist im Moment kaum drin. Und in der Nacht wird es natürlich noch frischer. Morgen früh sind es nur 10 bis 5. Diese Schauer und einzelnen Gewitter, also im Moment zum Beispiel nördlich von Aalen ein kräftiges Gewitter, die lassen jetzt zwar nach, aber in der Nacht wird es trotzdem nicht ganz trocken, auch wenn die Wolken hier und da ein bisschen auflockern.
0: Und es bläst auch immer so ein leichter, teilweise auch starker Wind dazu. Morgen dann auch?
1: Das geht auch morgen so weiter und morgen ist es erstmal wechselhaft mit weiteren Schauern, besonders am Morgen und am Vormittag. Das lässt dann insgesamt etwas nach, dann kommt auch mal ein bisschen die Sonne durch und dann so zum Spätnachmittag, Abend zieht es aber in Rheinland-Pfalz schon wieder zu und spätestens am Abend, vielleicht sogar schon ein bisschen früher, fängt es dann auch wieder in der Eifel und im Westerwald an zu regnen und das ist dann so ein richtiges flächendeckendes Regengebiet, was sich dann später weiter ausbreitet und vorher wird es nicht sehr viel wärmer als heute. Gerade mal 14 bis 20 Grad.
0: Aber wir wollen positiv enden. Am Ende der Woche, so Richtung Wochenende, wird es dann schon ein bisschen wärmer, oder? Nichts damit Schafskälte.
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Der kommt bei uns immer pünktlich, der Morning Train von China Easton. Hier ist SWR 4 aus dem Pop-Up-Studio in Kaiserslautern. Vorsichtig fahren bitte auf der B34. Singen Richtung Bodmann-Ludwigshafen zwischen Radolfzell und Güttingen. Eine ungesicherte Unfallstelle. Bis hin zu den Nachrichten noch die Gruppe Pur und das Abenteuerland hier bei SWR 4.

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11: Um 17 Uhr mit Christiane Sütterle. Guten Tag. Die EU warnt vor der Ewigkeitschemikalie TFA. Das Krebsforschungszentrum in Heidelberg entwickelt ein System zur schnelleren Erkennung von Hirntumoren. Das Wetter, am Abend kräftige Regengüsse und örtlich Gewitter. 12 bis 19 Grad. Die sogenannten Ewigkeitschemikalien sind offenbar noch gefährlicher als vermutet. Die EU-Chemikalienbehörde stuft einen Stoff der PFAS-Gruppe jetzt als unzerstörbar ein und als schädlich für die menschliche Fortpflanzung. Aus Brüssel berichtet Andreas Meyer-Feist.
12: Untersucht wurde die Ewigkeitschemikalie TFA. Sie kommt als Abbauprodukt in Pestiziden und Kühlmitteln vor. Nach EU-Angaben kann sie die Fruchtbarkeit verringern, das Kind im Mutterleib schädigen und Schilddrüse und Leber beeinträchtigen. Weil sich der Stoff schnell in Wasser auflöst, kommt er auch leicht ins Trinkwasser. Der Stoff kann auch noch nicht aus dem Abwasser gefiltert werden. Die Einstufung der EU-Behörde könnte die aktuelle Verbotsdebatte rund um die PFAS-Substanzen beeinflussen, zu der auch dieser Stoff gehört. Die EU-Kommission arbeitet an einem umfassenden Verbot.
11: Immer mehr Menschen richten sich mit Beschwerden oder Bitten an den Bundestag. Im vergangenen Jahr sind knapp 12.400 Petitionen eingereicht worden, rund ein Drittel mehr als noch 2024. Das steht im Jahresbericht des Petitionsausschusses. Besonders viele Beschwerden kamen aus den Bereichen Innenpolitik sowie Arbeit und Soziales. Tausende Menschen haben am Mittag in Hannover gegen die geplante Gesundheitsreform demonstriert. In der niedersächsischen Landeshauptstadt findet noch bis morgen die Gesundheitsministerkonferenz statt. Aus Hannover, Bertil Starke.
13: Krankenpfleger, Psychotherapeuten, Ärzte. Die Teilnehmerinnen und Teilnehmer der lautstarken Demonstration sind in vielen Berufen des Gesundheitswesens tätig. Sie warnen eindringlich vor einschneidenden Folgen für Patienten, Beschäftigte, Praxen und Kliniken, falls das Gesetz in seiner jetzigen Form kommt. Nur wenige Kilometer vom Demonstrationsort entfernt tagen noch bis morgen die deutschen Gesundheitsminister. Die Ressortchefs der Länder haben sich bereits auf einen gemeinsamen Antrag verständigt. Darin fordern sie Bundesgesundheitsministerin Wagen auf, ihre Pläne nachzubessern. Die Länder fürchten, die Reform könnte viele Krankenhäuser in die Pleite treiben.
11: Forscher aus Heidelberg haben eine künstliche Intelligenz entwickelt, die Hirntumore in nur 12 Minuten klassifizieren kann. Normalerweise dauert das bis zu 12 Tage, so das Deutsche Krebsforschungszentrum. Aus Heidelberg ist Esther Uhrig.
14: Tumore des Gehirns und des Rückenmarks sind äußerst vielgestaltig. Um sie zuverlässig zu diagnostizieren, kommen bisher spezialisierte Labore und teure Geräte zum Einsatz. Die neue KI namens Hetairos soll das ändern. In einem Test sollten gut 200 Experten Hirntumore nur anhand von Gewebeproben bestimmen. Sie hatten eine Trefferquote von durchschnittlich 30%. Die KI kam auf fast 70%. Eine Genauigkeit, die bisher unerreichbar war, heißt es vom Deutschen Krebsforschungszentrum in Heidelberg. Insgesamt, so heißt es, könne die neue KI die Diagnostik von Hirntumoren weltweit beschleunigen.
11: In Baden-Württemberg verzichten die Landtagsabgeordneten nicht auf die Erhöhung ihrer Diäten. Grüne, CDU und SPD stimmten mit großer Mehrheit dafür, an dem Mechanismus festzuhalten, der die Entwicklung der Diäten an die Lohnentwicklung koppelt. Damit bekommen die Abgeordneten ab nächsten Monat 3,5% mehr Geld. Im Bundestag hingegen könnte die Entscheidung anders ausfallen. Union und SPD wollen in dieser Woche einen entsprechenden Gesetzentwurf einbringen, um in wirtschaftlich schwierigen Zeiten ein Signal an die Menschen in Deutschland zu senden. Die Zeit, es ist 17.04 Uhr.
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15: Vorsicht auf der B10 Ulm Richtung Stuttgart im Plochinger Dreieck auf der Überleitung zur B313 Richtung Nürtingen, da steht ein defektes Fahrzeug. Vorsicht auf der B523 Tuttlingen Richtung Schwenningen zwischen Tuttlingen und dem Abzweig nach Seitingen, da steht auch ein kaputtes Auto. A3 Frankfurt Richtung Köln zwischen Frankfurt Flughafen und Mönchhof Dreieck, Unfall auf der linken Spur, 5 Kilometer Stau, Verzögerung eine Viertelstunde. Dann die A3 Köln Richtung Frankfurt, die ist zwischen Raunheim und Mönchhof Dreieck wegen eines Unfalls gesperrt, 3 Kilometer Stau. Es staut sich bereits bis zum Wiesbadener Kreuz zurück. Die Strecke am besten weiträumig umfahren. A643 Wiesbaden Richtung Mainz zwischen Wiesbaden-Dotzheim und Dreieck Mainz, 3 Kilometer Stau. Verzögerung eine Viertelstunde. In der Gegenrichtung ebenfalls 3 Kilometer Stau. A8 München Richtung Karlsruhe zwischen Stuttgart Flughafen Messe und Stuttgart oder zwischen dem Stuttgart Flughafen Messe und dem Kreuz Stuttgart. So, jetzt haben wir es. Da 5 Kilometer Stau, bis zu 20 Minuten. A81 Singen Richtung Stuttgart zwischen Böblingen-Hulb und Sindelfingen-Ost, 4 Kilometer Stau, 15 Minuten plus. A81 Würzburg Richtung Heilbronn zwischen Gerchsheim und Tauberbischofsheim, ungesicherte Unfallstelle, 1 Kilometer Stau, 10 Minuten Verzögerung. Die B3 in Freiburg zwischen der Burgunderstraße und der Lameistraße, hier 2 Kilometer Stau. Und dann geht's weiter auf der B42 Koblenz-Bonn zwischen Urbar und Fallen da in beiden Richtungen 2 Kilometer Stau, 20 Minuten länger. Und die letzte Meldung kommt von der B462 Gernsbach Richtung Rastatt zwischen Muckensturm Kuppenheim und der A5 bei Rastatt Nord, 2 Kilometer Stau und 20 Minuten Verzögerung. 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
15: Wir haben nachgemessen und kommen auf diese aktuellen Temperaturen. In Ulm sind es gerade mal 12 Grad, 15 Grad in Heidelberg, 16 Grad in Worms, in Koblenz aktuell 17 Grad. Und Gernot Schütz aus dem SWR4-Wetterteam sagt Ihnen, wie es weitergeht.
16: Heute Abend ziehen kräftige Regengüsse durch, auch einzelne Gewitter sind dabei. Im Laufe der Nacht lassen die Schauer nach, die Wolken lockern hier und da auf, ganz trocken wird es aber nicht. Die Tiefstwerte liegen zwischen 10 und 5 Grad. Morgen geht es dann zunächst wechselhaft mit Schauern weiter, zwischendrin lockert es kurz auf. Später wird es häufiger trocken, gegen Abend zieht es in Nordbaden erneut zu. Es wird mäßiger und billiger Westwind, dazu steigen die Temperaturen auf 14 Grad auf der Ostalb und bis 20 Grad am Kaiserstuhl. Am Freitag regnet es häufig, später wird es im Südwesten allmählich trockener und etwas wärmer.
15: Dankeschön, Gernot.
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15: Und wenn die Post ganz, ganz schnell ist, das könnte das klappen, ja, dass Sie jetzt unsere SWR4-Tasse gewinnen und schon am Wochenende dann den Sonntagskaffee aus dieser Tasse trinken. Das wäre doch was, oder? Spielen Sie mit ein bisschen Glück kann das klappen. Wir suchen wieder einen Titel, und zwar den Titel, der so beginnt. Das ist ein Welthit. Ein Klassiker, würde ich mal sagen. Ein Titel, den Sie sicherlich erkannt haben. Wenn ja, dann schnell die Nummer ins Telefon tippen.
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0: Albert West, Ginny Come Lately, ganz gemütliche Musik hier bei SWR 4 am Mittwochnachmittag. Musik zum Relaxen. Und ich glaube, wenn ich richtig informiert bin, relaxt heute Nachmittag auch Martina Machowinski aus Roth im Landkreis Altenkirchen ist sie zu Hause und hat uns angerufen. Schönen guten Tag, Frau Machowinski.
1: Guten Tag.
0: Haben wir Sie gestört beim Relaxen oder geht's?
1: Nee, es geht.
0: Es geht. Sie haben ja freiwillig angerufen, weil Sie wollten ja mitspielen. Sie wollen unsere SWR4-Tasse gewinnen. Deswegen genau. Haben Sie bei uns durchgeklingelt. Und wir hören noch mal ganz kurz rein in unser kleines musikalisches Rätsel. Wir hatten 11 Sekunden angespielt von einem ganz bekannten Hit, nämlich dem hier. So. Ein paar Gitarrenklänge waren das und die kennt, glaube ich, jeder. Und was ist denn die Lösung? Wie heißt denn dieser Titel?
1: Das ist nicht nur bekannt, sondern auch wunderschön. Hymnen von Barclay James Hart.
0: Und das war der Beweis. Hymnen von Barclay James Harvest. Glückwunsch, Frau Machowinski.
1: Vielen Dank.
0: Die SWR4-Tasse geht zu Ihnen. Das heißt, Sie können jetzt in Zukunft relaxen und noch einen leckeren Kaffee trinken aus unserer SWR4-Tasse. Das ist doch was, oder?
1: Das ist was. Ich habe das eben noch mal nachgerechnet. 1982 live in Berlin gesehen.
0: Nein, dann waren Sie dabei. Da gibt es sogar ein Album, ein Live-Album, das heißt Berlin von Barclay James Harvest. War das genau dieses Konzert, wo Sie waren?
1: Das kann ich Ihnen nicht sagen. Das war damals unsere Schulabschlussfahrt.
0: Das ist ja, wissen Sie was, da beneide ich Sie sehr um dieses Konzert. Dann. Bitte? Februar 82. Ich sage, ich beneide Sie sehr um dieses Konzert. Ja. Wie gesagt, die Live-Platte ist Wahnsinn. Da kriegt man wirklich Gänsehaut bei diesem Titel, gerade bei diesem Titel. Also das sind wahrscheinlich schöne Erinnerungen, die Sie da noch haben, oder? An diese Zeit.
1: Ja, genau. Und die waren auch jetzt vor Jahren auch nochmal unterwegs. Der Sänger jedenfalls.
0: Und da waren Sie auch mit dabei?
1: Ja.
0: Also ein echter Barclay James Harvest Fan hier am Telefon.
1: Ja, kann man so sagen.
0: Gut, dann haben wir genau das Richtige getroffen für Sie. Sie bekommen von uns die SWR4-Tasse. Wir schicken zum Relaxen schöne Grüße nach Roth im Westerwald an Martina Machowinski. Und hier sind in aller Länge und in voller Schönheit Barclay James Harvest Hymn hier bei SWR4 am Mittwochnachmittag.

SWR4 spielt die Jacksons Blame It on the Boogie und wir sind vorhin hier versorgt worden im SWR Pop-Up-Studio in Kaiserslautern von einem SWR4-Hörer mit einer Tüte Lakritz. Hat er vorbeigebracht und das Gute ist, hier im Studio mag niemand Lakritz, nur ich, das lohnt sich. Alles für mich. Der restliche Nachmittag und der morgige Tag sind auf jeden Fall gerettet. Hier sind Solomon Burke, Cry to Me und danach die Nachrichten aus Ihrer Region. 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

0: Es ist 17.30 Uhr.
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2: Mit Holger Neumann, guten Tag. Eine neue KI aus Heidelberg soll die Tumorerkennung massiv beschleunigen. Ein 18-Jähriger soll für einen dreisten Diebstahl in Wilhelmsfeld verantwortlich sein. Und das Wetter bis zum Abend oft Regen, morgen maximal 20 Grad. Heidelberger Forscher haben eine künstliche Intelligenz entwickelt, die Hirntumore in 12 Minuten klassifizieren kann. Normalerweise dauert das bis zu 12 Tage, sagt das Deutsche Krebsforschungszentrum in Heidelberg. Esther Uhrig.
3: Tumore des Gehirns und des Rückenmarks sind äußerst vielgestaltig. Um sie zuverlässig zu diagnostizieren, kommen bisher spezialisierte Labore und teure Geräte zum Einsatz. Das kostet Zeit und Geld und in vielen Teilen der Welt stehen entsprechende Technologien gar nicht zur Verfügung. Die neue KI namens Hetairos soll das ändern. In einem Test sollten gut 200 Experten Hirntumore nur anhand von Gewebeproben bestimmen. Sie hatten eine Trefferquote von durchschnittlich 30%. Die KI kam auf fast 70%. Eine Genauigkeit, die bisher unerreichbar war, heißt es vom Deutschen Krebsforschungszentrum in Heidelberg. Und weil Hetairos für seine Analysen ohnehin angefertigte Gewebeschnitte nutze, sei es auch sehr viel billiger als die bisherigen Verfahren. Insgesamt, so heißt es, könne die neue KI die Diagnostik von Hirntumoren weltweit beschleunigen.
2: In Wilhelmsfeld soll ein 18-Jähriger die Mutter eines Freundes bestohlen haben, nachdem er dort übernachtet hatte. Isabel Handrich.
4: Als der 18-Jährige die Wohnung am nächsten Morgen in Richtung Bushaltestelle verließ, stellte die Mutter seines Freundes fest, dass eine Geldkassette mit rund 4.500 Euro und mehreren EC-Karten fehlte. Die Frau verdächtigte den jungen Mann und ging direkt zur Bushaltestelle. Dort fand sie eine ihrer Bankkarten und alarmierte die Polizei. Als der 18-Jährige am Nachmittag wieder bei seinem Freund auftauchte, warteten dort schon die Beamten auf ihn. Bei der Durchsuchung seines Rucksacks fanden sie neue Kopfhörer inklusive Kassenbeleg und knapp 4.000 Euro in bar. Er muss sich jetzt wegen schweren Diebstahls verantworten.
2: Nach dem Brand im Rohbau einer syrisch-orthodoxen Kirche in Leimen hat die Polizei den mutmaßlichen Brandstifter ermittelt. Es handelt sich um einen 26 Jahre alten Mann. Hinweise auf ein religiöses oder politisches Motiv gibt es nicht. In Mannheim hat ein Ladendetektiv einen mutmaßlichen Dieb erwischt. Laut Polizei fiel ihm der Jugendliche auf, weil er eine ungewöhnlich dicke Hose trug. Es stellte sich heraus, dass der 17-Jährige unter seiner Hose 2 weitere Hosen trug, die er sich offenbar in der Umkleidekabine angezogen hatte. Der junge Mann muss sich jetzt wegen Diebstahls verantworten.
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2: Heute Nacht sinken die Temperaturen auf 10 bis 7 Grad. Morgen erst Regen, später teils sonnig bei 16 bis 20 Grad. Am Freitag ähnlich, am Samstag bis zu 26 Grad.
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0: Um 6:03 Vorsicht auf der B500 Baden-Baden Richtung Iffezheim. Zwischen Iffezheim Süd und dem Abzweig nach Greffen ungesicherte Unfallstelle. A3 Köln Richtung Frankfurt zwischen Wiesbadener Kreuz und Raunheim 6 Kilometer Stau, Verzögerung 1 Stunde, viel Geduld. Dann die A3 Köln Richtung Frankfurt. Die ist zwischen Raunheim und Mönchhof-Dreieck nach einem Unfall gesperrt. 3 Kilometer Stau. Es staut sich bereits bis zum Wiesbadener Kreuz. Die Strecke am besten weiträumig umfahren. A643 Mainz Richtung Wiesbaden. Baden zwischen Dreieck Mainz, Schiersteiner Kreuz und zwischen Dreieck Mainz und dem Schiersteiner Kreuz. So, 5 Kilometer Stau, Verzögerung 1/4 Stunde. A643 Wiesbaden Richtung Mainz zwischen Wiesbaden-Dotzheim und Dreieck Mainz. 4 Kilometer Stau, 20 Minuten plus in der Gegenrichtung. 1/4 Stunde mehr einplanen. A66 Wiesbaden Richtung Frankfurt zwischen Wiesbadener Kreuz und Hattersheim. Unfall auf der linken Spur. 6 Kilometer Stau, 20 Minuten dauert's länger. A8 München Richtung Karlsruhe zwischen Stuttgart Flughafen Messe und Kreuz. Stuttgart 4 Kilometer Stau, 15 Minuten plus. Vorsicht auf der A8 Karlsruhe Richtung Stuttgart zwischen Leonberg Ost und Kreuz Stuttgart. Hier ist laut Hörern gerade ein LKW-Unfall passiert. Die Staulänge nimmt schnell zu. Dann die A81 Singen Richtung Stuttgart zwischen Böblingen-Hulb und Sindelfingen Ost. 4 Kilometer Stau, Verzögerung 1/4 Stunde. A81 Würzburg Richtung Heilbronn zwischen Gerchsheim und Tauberbischofsheim. Ungesicherte Unfallstelle, 10 Minuten dauert es länger. 1 Kilometer Stau. B B14 Stuttgart Richtung Backnang zwischen Tunnel Leutenbach und Backnang-Waldrems. Unfall 2 Kilometer Stau und 20 Minuten plus. B3 in Freiburg zwischen der Burgunderstraße und der Lameistraße. Auch da 2 Kilometer Stau und 20 Minuten plus. Die B462 Gernsbach Richtung Rastatt. Hier zwischen Muckensturm Kuppenheim und der A5 bei Rastatt Nord. 2 Kilometer Stau, 20 Minuten dauert es länger. Und noch die A2 in der Schweiz. Gotthard Richtung Luzern zwischen Standstadt und Luzern-Kriens. Ein Unfall, linke Spur gesperrt, 5 Kilometer Stauverzögerung, 50 Minuten. Viel Geduld, wo Sie stehen, gute Fahrt, wo es läuft. 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
0: Einmal Pizza Tonno, bitte. Ja, vielleicht haben Sie es vorhin gehört. Vorhin waren wir schon bei der Weltmeisterschaft der Pizzabäcker in Neapel. Aber da gibt es ja ab morgen noch so eine andere Weltmeisterschaft, die Fußball-WM. Startet morgen in den USA, Kanada und Mexiko. Und deswegen haben wir uns mal umgehört im Südwesten und gefragt, was gehört für Sie denn zu einem schönen Fußballabend? Was darf beim Fußballgucken nicht fehlen? Antworten gibt's gleich nach drei Hits.
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0: SWR 4 spielt Arlo Guthrie, The City of New Orleans. Und mit New Orleans, da sind wir geografisch schon sehr nah dran an der Fußball-Weltmeisterschaft. Die beginnt morgen in den USA, Kanada und Mexiko mit der Eröffnungspartie Mexiko gegen Südafrika. Ja, ganz so euphorisch wie sonst geht es gefühlt nicht zu gerade. Viele Fans finden diese WM dieses Mal zu kommerziell. Laut einer Forsa-Umfrage freuen sich gerade mal 26% der Deutschen auf dieses Fußballturnier. Aber wahrscheinlich ist es wie immer, am Ende schauen dann bestimmt trotzdem wieder ganz, ganz viele zu. Deswegen haben wir uns mal im Südwesten umgehört. Was gehört denn für Sie zu einem gelungenen Fußball-WM-Abend?
1: Public Viewing. Ja, weil man es mit anderen einfach teilen kann.
2: Für mich gehört dazu, dass ich meine Ruhe habe und ein gutes Spiel sehe. Ein gutes, faires Spiel. Aber so, dass man zu 8 oder zu 10 Männer, nee, das will ich nicht.
3: Also wenn, dann nur in der Gemeinschaft. Freunde, Familie, am liebsten daheim, gemütlich auf der Terrasse. So, das wäre mein Ding.
4: Also wir schauen nicht. Also doch, normal schon. Aber jetzt in den USA, das wollen wir nicht anschauen.
5: Neben der Flasche Bier? Nein, gutes Spiel natürlich. Das ist das Entscheidende. Vernünftige Übertragungszeit. Dieses Jahr ist aber sehr kommerziell.
6: Also wir handhaben es so in der Familie, dass es eine Tippgemeinschaft gibt, wo jeder seinen Tipp abgeben muss. Und das finde ich total spannend. Wer Loser ist, muss dann noch einladen. Das finde ich schön.
0: Tja, da ist ein bisschen Schadenfreude mit dem Spiel. Wunderschön. Am Sonntag ist also das erste Deutschlandspiel dann gegen Curaçao. Wir sehen das in unserer Zeitzone um 19 Uhr. Und falls Sie das Spiel mit einem passenden WM-Snack anschauen möchten, gibt's auf swr4.de leckere Rezepte. Zum Beispiel der herzhafte Gugelhupf oder selbstgemachter Kräuterdip. Wohlbekommst. Viel Spaß beim Fußball mit SWR 4.

Das war der Mittwochnachmittag hier bei SWR 4 aus unserem Pop-Up-Studio in Kaiserslautern. Mein Name Matthias Metner. Gleich nach den 18 Uhr Nachrichten ist Jens Vogt für Sie da und er ist schon am Anzünden der Kerzen. 85 Stück muss er anzünden, weil wir gratulieren gleich dem großartigen Schauspieler Jürgen Prochnow. Gleich nach den 18 Uhr Nachrichten.

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8: Um 18 Uhr mit Christiane Sütterle. Guten Abend. Die Verzögerung und Ergänzung bei Stuttgart 21 verursachen Milliardenkosten. Die EU warnt vor der Ewigkeitschemikalie TFA. Das Wetter? Kräftige Regengüsse und örtlich Gewitter. Morgen erst Schauer, dann öfter trocken. 14 bis 20 Grad. Das Bahnprojekt Stuttgart 21 könnte durch Verzögerung und Ergänzung noch einmal deutlich teurer werden als zuletzt geplant. Die Stuttgarter Zeitung berichtet von Mehrkosten von bis zu 3 Milliarden Euro. Auch nach Recherchen des SWR wird sich das gesamte Projekt weiter verteuern. Aus Stuttgart, Magdalena Haupt.
9: Seit Beginn der Bauarbeiten für den Tiefbahnhof haben sich die Kosten immer wieder erhöht. Von 4,5 Milliarden bei Vertragsunterschrift 2009 auf inzwischen rund 11,5 Milliarden Euro. Ein Grund ist die Digitalisierung des Bahnknotens. Außerdem wurden mehrfach Ergänzungen nötig, um das Bahnhofsprojekt zu verbessern. Zuletzt der Pfaffensteigtunnel, der die Gäubahn an den Tiefbahnhof anschließen soll. In einer SWR-Dokumentation, die am Donnerstag veröffentlicht wird, gehen die Autoren von deutlichen Mehrkosten bis zur Fertigstellung aus. Für Tiefbahnhoftunnel und alle Folgeprojekte von Stuttgart 21 rechnen sie mit rund 25 Milliarden Euro.
8: In Bonn hat der Prozess um eine geplatzte Bestellung von Corona-Schutzmasken begonnen. Ein Textilhersteller fordert vom Bund knapp 500 Millionen Euro, weil der damalige Bundesgesundheitsminister Spahn mehr als 350 Millionen Schutzmasken bestellt und dann storniert haben soll. Am ersten Prozesstag schilderte die Klägerin, dass Spahn persönlich beim Geschäftsführer angerufen und die Masken bestellt habe. Ob dies und weiterer E-Mail-Verkehr als eine offizielle Auftragsvergabe zu werten ist, will das Gericht bis Mitte Juli entscheiden. Rund 2000 Tonnen Corona-Masken, die in Ulm lagern, sollen jetzt entsorgt werden. Das geht aus einer Ausschreibung des Bundesgesundheitsministeriums hervor. Anita Schlesack.
10: Es handelt sich um Millionen von Mundschutzmasken aus der Corona-Zeit, die offenbar nicht länger haltbar sind und entsorgt, also meist verbrannt werden müssen. Das Gesundheitsministerium veranschlagt für den europaweit ausgeschriebenen Auftrag mehr als 700.000 Euro. Die 2000 Tonnen Masken sollen palettenweise mit 40 Tonnen LKW aus dem Lager im Ulmer Norden abtransportiert werden. Der Bund hatte seinerzeit fast 6 Milliarden Masken angeschafft und davon laut Presseberichten ein Drittel auch verteilt. Ein Großteil aber wird ungenutzt verbrannt.
8: Die sogenannten Ewigkeitschemikalien sind offenbar noch gefährlicher als vermutet. Die EU-Chemikalienbehörde stuft einen Stoff der PFAS-Gruppe jetzt als unzerstörbar ein und als schädlich für die menschliche Fortpflanzung. Aus Brüssel Andreas Meyer-Feist.
11: Untersucht wurde die Ewigkeitschemikalie TFA. Sie kommt als Abbauprodukt in Pestiziden und Kühlmitteln vor. Nach EU-Angaben kann sie die Fruchtbarkeit verringern, das Kind im Mutterleib schädigen und Schilddrüse und Leber beeinträchtigen. Weil sich der Stoff schnell in Wasser auflöst, kommt er auch leicht ins Trinkwasser. Der Stoff kann auch noch nicht aus dem Abwasser gefiltert werden. Die Einstufung der EU-Behörde könnte die aktuelle Verbotsdebatte rund um die PFAS-Substanzen beeinflussen, zu der auch dieser Stoff gehört. Die EU-Kommission arbeitet an einem umfassenden Verbot.
8: Immer mehr Menschen richten sich mit Beschwerden oder Bitten an den Bundestag. Im vergangenen Jahr sind knapp 12.400 Petitionen eingereicht worden, rund ein Drittel mehr als noch 2024. Das steht im Jahresbericht des Petitionsausschusses. Besonders viele Beschwerden kamen aus den Bereichen Innenpolitik sowie Arbeit und Soziales. Die Zeit 18.04 Uhr.
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13: Bitte Vorsicht heute Abend auf der Autobahn 6 Heilbronn Richtung Mannheim. Ein Unfall behindert hier zwischen Rappenau und Sinsheim-Steinsfurt. Vorsicht auch auf der Autobahn 81 Stuttgart Richtung Singen. Defektes Fahrzeug hier zwischen Böblingen-Sindelfingen und Böblingen-Hulb. Das sind die Staus im Moment. Auf der A3 Köln Richtung Frankfurt zwischen Niedernhausen und dem Mönchhof-Dreieck. Bergungsarbeiten 8 Kilometer Stau. Die A643 Wiesbaden Richtung Mainz, hier 7 Kilometer stockender Verkehr zwischen Wiesbaden-Dotzheim und dem Dreieck Mainz, halbe Stunde plus. Die A66 Wiesbaden Richtung Frankfurt zwischen Wiesbaden-Nordenstadt und Hattersheim, ein Unfall, 8 Kilometer Stau, auch hier eine halbe Stunde obendrauf. A8 München Richtung Karlsruhe zwischen Stuttgart Flughafen Messe und dem Kreuz Stuttgart, 6 Kilometer stockender Verkehr, 20 Minuten plus. Die A8 Stuttgart Richtung Karlsruhe zwischen Pforzheim Süd und Pforzheim Ost, Baustelle 5 Kilometer stockend, Viertelstunde obendrauf. A81 Würzburg Richtung Heilbronn, ein Unfall zwischen Gerchsheim und Tauberbischofsheim, hier 2 Kilometer Stau und eine Viertelstunde mehr. Die A96 München Richtung Lindau zwischen Aitrach und Eichstätten an der Baustelle 4 Kilometer Stau, halbe Stunde mehr. Die B3 in Freiburg, Habsburger Straße bis Zähringer Straße. Zwischen Burgunder Straße und Lamay Straße gibt es 2 Kilometer Stau und 20 Minuten plus. B462 Gernsbach Richtung Rastatt. Zwischen Muckensturm Kuppenheim und der Autobahn 5, 2 Kilometer Stau, 20 Minuten obendrauf. Und noch ein Stau in der Schweiz auf der A2 Gotthard Richtung Luzern zwischen Stans Nord und Luzern Kriens. Ein Unfall und 5 Kilometer Stau, eine Stunde plus. Alle Infos vom Verkehr natürlich auch auf swr4.de. Kommen Sie gut durch.
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13: 10 Grad haben wir nur in Biberach heute Abend. Bad Marienberg meldet 14, Simmern 16 und in Mosbach sind es 12 Grad. Gernot Schütz hat die Wetteraussichten.
14: Heute Abend ziehen kräftige Regengüsse durch, auch einzelne Gewitter sind dabei. Im Laufe der Nacht lassen die Schauer nach, die Wolken lockern hier und da auf. Ganz trocken wird es aber nicht. Die Tiefstwerte liegen zwischen 10 und 5 Grad. Morgen geht's dann zunächst wechselhaft mit Schauern weiter, zwischendrin lockert's kurz auf. Später wird's häufiger trocken, gegen Abend zieht's in Nordbaden erneut zu. Es wird mäßiger und billiger Westwind. Dazu steigen die Temperaturen auf 14 Grad auf der Ostalb und bis 20 Grad am Kaiserstuhl. Am Freitag regnet's häufig, später wird's im Südwesten allmählich trockener und etwas wärmer.
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13: Damit Sie im Auto nicht nur den Scheibenwischer quietschen hören heute Abend. Beste Klassiker. Ja, das wäre vier für Sie von den Supremes, von Johnny Hates Jazz und von Cloud. Und ich wünsche Ihnen einen wunderbaren Feierabend.
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0: Mittwochabend für Sie hier in SWR4 und ich denke mal, ein paar Sekunden reichen. Dann wissen Sie, um was es geht. Na klar, das Boot. Kultfilm. 1981 war das und es ist wirklich unfassbar, wenn Sie sich den Mann mal angucken. Der Kaloi, der Chef im Boot, ist seit heute 85 Jahre alt. Schauspieler Jürgen Prochnow. Sieht aus wie 65, wenn überhaupt. Und er weiß auch Jahrzehnte später übrigens immer noch, dass er ohne das Boot vermutlich nicht da wäre, wo er heute ist.
1: Dass ich mal sowas erwischt habe, dass ich mal dabei gewesen bin, wo eigentlich alles gestimmt hat. Das ist natürlich ein außergewöhnlicher Glücksfall.
0: Ja, natürlich ist Jürgen Prochnow für immer und ewig mit dieser Rolle verbunden. Da war aber natürlich noch viel, viel mehr in seinem Künstlerleben. Insgesamt bringt es der Mann auf weit über 100 Film- und Fernsehproduktionen. Und mit dieser wunderbaren Stimme eignet er sich natürlich auch hervorragend für Hörspiele. Hier zum Beispiel spricht er in der WDR-Produktion Ein dunkler Punkt.
2: Am Samstagabend waren uns die Zigaretten ausgegangen. Ich beschloss, den Wagen zu nehmen und welche im Dorf zu holen. Ich musste wenden und zunächst ein Stück rückwärts fahren. Es war stockdunkle Nacht. Ich habe Micheline weder gehört noch gesehen, als sie aus dem Haus lief, um mich zu begleiten.
0: Starker Typ, Jürgen Prochnow. Der war auch bei uns hier im Südwesten schon häufig zu sehen. In den 70ern zum Beispiel hat er mal am Stadttheater Heidelberg gespielt. Und 2018 war er auch bei den Nibelungenfestspielen in Worms mit dabei. Als Hunnenkönig nämlich. Und heute gratulieren wir ihm zum 85.

0: Wichtiges vom Verkehr in SWR 4. Achtung, eine ungesicherte Unfallstelle auf der A3 Frankfurt Richtung Köln. Hier zwischen dem Frankfurter Kreuz und Kelsterbach. Bitte aufpassen.
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8: Viel los heute Abend, jetzt um 6:30. Bitte Vorsicht weiter auf der A3 Frankfurt Richtung Köln. Ein Unfall behindert zwischen dem Frankfurter Kreuz und Kelsterbach. Vorsicht auch auf der A5 Karlsruhe Richtung Basel. Große Plastikteile liegen hier auf der Autobahn zwischen Bühl und Achern. Dann nochmal Vorsicht, A81 Heilbronn Richtung Stuttgart. Hier liegen Holzbalken zwischen Zuffenhausen und Stuttgart-Feuerbach. Auch hier bitte Vorsicht. Die A3 Köln Richtung Frankfurt. Reinigungsarbeiten zwischen Dreieck Mönchhof-Dreieck und Niedernhausen. So ist es richtig. 9 Kilometer Stau. Sie brauchen über eine Stunde mehr. Die A5 Karlsruhe Richtung Basel, zwischen Achern und Appenweier Bergungsarbeiten, 3 Kilometer Stau und 20 Minuten plus. Die A643 Wiesbaden Richtung Mainz, hier 7 Kilometer stockender Verkehr und eine halbe Stunde obendrauf zwischen Wiesbaden-Dotzheim und dem Dreieck Mainz. A66 Wiesbaden Richtung Frankfurt, geräumte Unfallstelle zwischen Wiesbaden-Lordenstadt und Hattersheim, trotzdem noch 9 Kilometer Stau und stockender Verkehr. Die A8 Stuttgart Richtung Karlsruhe zwischen Pforzheim Süd und Pforzheim Ost an der Baustelle 5 Kilometer stockend, Viertelstunde mehr. A81 Stuttgart Richtung Singen zwischen Sindelfingen Ost und Böblingen Hulb, 6 Kilometer Stau heute Abend, halbe Stunde plus. Und die A96 noch München Richtung Lindau, Baustelle hier zwischen Aitrach und Eichstätten, 4 Kilometer Stau, auch hier eine halbe Stunde plus. Alle Infos vom Verkehr natürlich auch auf swr4.de. Wünsche Ihnen eine gute Fahrt.
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8: Kalt ist es, 15 Grad in Mannheim und Kusel, 12 Grad nur in Birkenfeld, Balingen meldet 13 Grad. Auch heute Abend und in der kommenden Nacht müssen Sie mit weiteren Schauern rechnen, die aber weniger werden insgesamt. Die Temperaturen nachts zwischen 10 und 5 Grad. Morgen wird das Wetter erstmal so wie heute, also nicht allzu schön. Viele Schauer, nur wenig Sonne. Gegen Nachmittag wird es dann etwas heiterer, bei 14 bis 20 Grad.
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8: Da machen wir es uns doch mal schön gemütlich. Mit Tom Pace und Maybe.
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uns dreimal stören. Achtung, ein Falschfahrer auf der B27 Mosbach-Heilbronn. Zwischen Duttenberg und Neckarsulm kommt Ihnen ein Falschfahrer entgegen. Bitte Vorsicht in beiden Richtungen. Nicht überholen, äußerst rechts fahren. Achtung, Falschfahrer B27 Mosbach-Heilbronn. Hier bitte besondere Vorsicht zwischen Duttenberg und Neckarsulm. Ein Falschfahrer. Take

0: Münchner Klassiker. Dizzy. Was Schönes auch vom Verkehr, nämlich die Entwarnung für die B27 Mosbach-Heilbronn. Hier ist kein Falschfahrer mehr unterwegs. Wieder freie Fahrt zwischen Duttenberg und Neckarsulm. Dafür Vorsicht bitte auf der A5 Frankfurt Richtung Kassel. Hier liegen Fahrzeugteile auf der linken Spur zwischen Frankfurt-Niederrad und Frankfurt-Westhafen. Hier bitte aufpassen. Ja, das ist ein nicht gerade schöner Wettermittwoch bei uns im Südwesten. Heute, ich selber bin schon klatschnass geworden. Der Weg von der U-Bahn hier zum Sender hat gereicht. Diese gute Minute. Gernot Schütz, unser SWR4-Wetterexperte heute Abend. Der Regen ist auch noch nicht ganz fertig, ne?
1: Ja, es gibt noch ein paar Schauer, aber die haben doch jetzt schon ein bisschen nachgelassen und teilweise sind die Wolken aufgerissen. Das gilt besonders in Rheinland-Pfalz und in Baden. Da gibt's also auch Stellen, da ist es recht freundlich mit Sonnenschein. Aber kühl ist es überall. Im Moment gerade mal so 10 bis 17 Grad die Temperaturen. Das ist wirklich nicht typisch jetzt für den Juni. Und in der Nacht lassen die Schauer weiter nach, aber so ganz aufhören tun sie nicht. Also hier und da wird's immer noch nass. Teilweise gibt's ein paar Wolkenlücken und morgen früh ist es dann richtig frisch. 10 bis 5 Grad.
0: Und morgen tagsüber wird es auch nicht viel wärmer als heute, ne?
1: Minimal, aber nicht viel, das stimmt schon. Und zwar, wir haben es erstmal noch mit vielen Schauern zu tun, am Morgen und am Vormittag. Dann lässt das Ganze mal so ein bisschen nach, wird trocken. Die Sonne kommt auch mal ein bisschen besser durch als heute. Aber dann im Lauf des Nachmittags zieht es in Rheinland-Pfalz schon wieder zu. Und am Spätnachmittagabend fängt es dann in der Eifel und im Westerwald an zu regnen. Und das ist ein richtig massives Regengebiet. Damit haben wir es auch dann am Freitag noch zu tun. Aber vorher steigen die Temperaturen immerhin noch mal auf 14 bis 20 Grad.
0: Kannst du uns zumindest ein wenig Hoffnung machen, was den Weg Richtung Wochenende angeht, Gernot?
1: Also am Freitag wird der Regen wärmer, dann gibt es zumindest in Südbaden schon mal bis zu 23 Grad. Aber gerade so vom Westerwald bis zur Ostalb, da wird es wahrscheinlich den ganzen Tag regnen. Am Freitag weiter südwestlich hört es dann später auf. Und der Samstag bringt dann sowohl höhere Temperaturen bis zu 27 Grad in der Ortenau als auch mehr Sonnenschein. Und dann vor allem die meiste Sonne in Baden-Württemberg, aber auch in Rheinland-Pfalz wird es deutlich freundlicher.
0: So, dann legen wir uns das T-Shirt und die kurze Hose zumindest schon mal zurecht. Das kann ja nicht schaden. Unser Wetter ausführlich heute Abend mit unserem Experten Gernot Schütz hier in SWR 4.

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1: Mit Axel Ebert. Guten Abend. Meine Mama hat immer gesagt, das Leben ist wie eine Schachtel Pralinen. Du weißt nie, was du bekommst. Das hat natürlich nicht meine Mama gesagt, sondern die Mama von Forrest Gump. Denn der Satz über die Pralinen ist ein Zitat aus dem gleichnamigen Film. Der Ausspruch von Forrest Gump, das Leben ist wie eine Schachtel Pralinen, du weißt nie, was du bekommst, wurde zu einem der berühmtesten Zitate der Filmgeschichte. Vielleicht ist gerade dieser eine Satz aus dem Film so bekannt geworden, weil darin so viel Wahrheit steckt. Wir wissen ja tatsächlich nie, was uns das Leben noch bringt. Ich kann mich noch so gut auf die Zukunft vorbereiten und mein Leben planen, meistens kommt es ganz anders, als ich gedacht habe. Immer wieder tappe ich in die Falle und denke, wenn ich nur ordentlich plane, alle Eventualitäten einbeziehe und alles richtig mache, dann habe ich mein Leben im Griff. Aber eigentlich weiß ich längst, die Rechnung geht nicht auf. Es kommen immer Überraschungen, mit denen ich nicht gerechnet habe. Manchmal sind sie schön. Ich lerne einen Menschen kennen, der mein Leben reicher macht. Oder ich bekomme Besuch von einem alten Freund, den ich schon lange nicht mehr gesehen habe. Aber es können auch böse Überraschungen sein, die mich aus der Bahn werfen. Eine Krankheit, ein trauriger Abschied. Forrest Gump sagt, das ist wie der Griff in die Pralinenschachtel. Du weißt nie, welche Praline du erwischst. Es kann eine leckere Praline sein oder eine bittere. Weil das so ist, darum gibt mir der Gedanke Halt, dass mein Leben trotzdem nicht dem Zufall ausgeliefert ist. Es liegt in Gottes Hand. In der Bibel heißt es, meine Zeit steht in deinen Händen. Das ist ein Satz, in dem ganz tiefes Vertrauen zu Gott steckt. Was war und ist und was kommt, Gutes wie Schweres, Überraschendes und Unbegreifliches, alles liegt in Gottes Hand. Wenn ich also in die Pralinenschachtel des Lebens greife, dann gibt es immer wieder Überraschungen. Aber mein Glaube an Gott schenkt mir das Vertrauen, dass ich nie im Leben allein bin. Gott geht mit. Das hilft mir, die Hoffnung und den Mut nicht zu verlieren, egal was kommt. Axel Ebert, Karlsruhe, Evangelische Kirche.
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2: Um 19 Uhr mit Christiane Söterle. Guten Abend. Der Tankrabatt wird nicht verlängert. Die Verzögerungen bei Stuttgart 21 verursachen Milliardenkosten. Das Wetter, kräftige Regengüsse und örtlich Gewitter. Morgen erst Schauer, dann öfter trocken, 14 bis 20 Grad. Der sogenannte Tankrabatt, den die Bundesregierung wegen hoher Ölpreise eingeführt hat, wird nicht verlängert. Das hat das ARD-Hauptstadtstudio aus Koalitionskreisen erfahren. Aus der Nachrichtenredaktion Andreas Herrler.
3: Union und SPD haben sich demnach darauf verständigt, das Instrument nicht zu verlängern. Auch ein Ersatz sei erstmal nicht geplant. Ein Argument seien die inzwischen wieder gesunkenen Benzinpreise. Die Koalition hatte Mitte April beschlossen, die Energiesteuer im Mai und Juni deutlich zu senken. Vor wenigen Tagen sagte Regierungssprecher Cornelius noch, die Bundesregierung wolle erst Ende Juni über eine mögliche Verlängerung entscheiden. Nach Berechnungen des IFO-Instituts geben die Ölkonzerne die Steuersenkung mittlerweile überwiegend an die Kunden weiter.
2: Das Bahnprojekt Stuttgart 21 könnte durch Verzögerung und Ergänzung noch einmal deutlich teurer werden als zuletzt geplant. Die Stuttgarter Zeitung berichtet von Mehrkosten bis zu 3 Milliarden Euro. Auch nach Recherchen des SWR wird sich das gesamte Projekt weiter verteuern. Aus Stuttgart Magdalena Haupt.
4: Seit Beginn der Bauarbeiten für den Tiefbahnhof haben sich die Kosten immer wieder erhöht. Von 4,5 Milliarden bei Vertragsunterschrift 2009 auf inzwischen rund 11,5 Milliarden Euro. Ein Grund ist die Digitalisierung des Bahnknotens. Außerdem wurden mehrfach Ergänzungen nötig, um das Bahnhofsprojekt zu verbessern. Zuletzt der Pfaffensteigtunnel, der die Gäubahn an den Tiefbahnhof anschließen soll. In einer SWR-Dokumentation, die am Donnerstag veröffentlicht wird, gehen die Autoren von deutlichen Mehrkosten bis zur Fertigstellung aus. Für Tiefbahnhoftunnel und alle Folgeprojekte von Stuttgart 21 rechnen sie mit rund 25 Milliarden Euro.
2: In Bonn hat der Prozess um eine geplatzte Bestellung von Corona-Schutzmasken begonnen. Ein Textilhersteller fordert vom Bund knapp eine halbe Milliarde Euro, weil der damalige Bundesgesundheitsminister Spahn mehr als 350 Millionen Schutzmasken bestellt haben soll. Am ersten Prozesstag schilderte die Klägerin, dass Spahn persönlich beim Geschäftsführer angerufen und die Masken bestellt habe. Das Bundesgesundheitsministerium wertet das aber nicht als Kaufvertrag. Das Gericht will bis Mitte Juli über den Fall entscheiden. Rund 2000 Corona-Masken, die in Ulm lagern, rund 2000 Tonnen Corona-Masken, die in Ulm lagern, sollen jetzt entsorgt werden. Das geht aus einer Ausschreibung des Bundesgesundheitsministeriums hervor. Anita Schlesack.
5: Es handelt sich um Millionen von Mundschutzmasken aus der Corona-Zeit, die offenbar nicht länger haltbar sind und entsorgt, also meist verbrannt werden müssen. Das Gesundheitsministerium veranschlagt für den europaweit ausgeschriebenen Auftrag mehr als 700.000 Euro. Die 2000 Tonnen Masken sollen palettenweise mit 40 Tonner Lkw aus dem Lager im Ulmer Norden abtransportiert werden. Der Bund hatte seinerzeit fast 6 Milliarden Masken angeschafft und davon laut Presseberichten ein Drittel auch verteilt. Ein Großteil aber wird ungenutzt verbrannt.
2: Bei einem Busunfall im bayerischen Landkreis Dachau ist ein Schulkind ums Leben gekommen. Eine Lehrerin und vier Kinder wurden schwer, 26 weitere leicht verletzt. Das hat der Dachauer Landrat mitgeteilt. Am Vormittag war ein Linienbus mit einem Reisebus voller Schüler zusammengestoßen. Die Zweitklässler waren auf dem Weg zu einem Klassenausflug. Die genaue Unfallursache soll nun durch Gutachten geklärt werden. Die Zeit, es ist 19.04 Uhr.
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6: Stau noch auf der A3 Köln Richtung Frankfurt. 6 Kilometer hier zwischen dem Wiesbadener Kreuz und Raunheim. Eine Dreiviertelstunde plus. Die A5 Karlsruhe Richtung Basel. Zwischen Achern und Appenweier laufen Bergungsarbeiten. Hier 3 Kilometer Stau und 20 Minuten obendrauf. Die brauchen Sie auch länger auf der Autobahn 81 Stuttgart Richtung Singen. Hier ein Unfall zwischen dem Kreuz Stuttgart und Sindelfingen Ost. Auch hier 3 Kilometer Stau. Und die A96 München Richtung Lindau. Bauarbeiten zwischen Eitrach und Eichstätten. 3 Kilometer Stau. Ebenfalls 20 Minuten mehr. Alle Infos vom Verkehr natürlich auch auf swr4.de und ich hoffe, Sie kommen gut durch.
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6: 17 Grad, immerhin, die kommen aus Schweich. Aktuell Bietigheim-Bissingen meldet 12 Grad, Wörrstadt 15 und Radolfzell 14 Grad. Gernot Schütz hat die Wetteraussichten.
7: Heute Abend ziehen kräftige Regengüsse durch, auch einzelne Gewitter sind dabei. Im Laufe der Nacht lassen die Schauer nach, die Wolken lockern hier und da auf, ganz trocken wird's aber nicht. Die Tiefstwerte liegen zwischen 10 und 5 Grad. Morgen geht's dann zunächst wechselhaft mit Schauern weiter, zwischendrin lockert's kurz auf. Später wird's häufiger trocken, gegen Abend zieht's in Nordbaden erneut zu. Es wird mäßiger und böiger Westwind, dazu steigen die Temperaturen auf 14 Grad auf der Ostalb und bis 20 Grad am Kaiserstuhl. Am Freitag regnet's häufig, später wird's im Südwesten allmählich trockener und etwas wärmer.
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6: Unsere kleine Feierstunde. Jeden Abend feiern wir das beste Musikjahrzehnt aller Zeiten, hier in SWR 4, in dem auch Sie vermutlich mittendrin waren, als Teenie oder als Twenty damals. Und wir legen mit einer ziemlich wilden Mischung los heute. Es gibt Disco mit Delegation, es gibt Country mit Kenny Rogers und es gibt Rock mit Susi Quattro.
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Geschen darf gerade noch so mitmachen, hier in den 70er nach 7. Herbst 79 kam diese Disco-Maschine raus damals. Der nächste hier in SWR 4 ist ein klassischer 70er. Das dürfen Sie gerne wörtlich nehmen, denn es steckt jede Menge Klassik drin in diesem Stück. Die Grundlage ist das Klavierkonzert Nummer 2 von Sergei Rachmaninow. Ganz genau ist es der zweite Satz aus diesem Klavierkonzert, entstanden im Jahr 1901. Und genau den hat sich Eric Harmon vorgenommen, 74 Jahre später, und daraus eine der Balladen der 70er gebaut, die der Schöpfer dieses Klavierkonzerts leider nicht mehr erleben durfte. Der war da schon über 30 Jahre tot. Aber wenn Sie zufälligerweise die Single noch zu Hause haben, dann sehen Sie, dass der Mann da noch zu späten Ehren gekommen ist und offiziell als Komponist auftaucht auf dem Cover. Hier ist All By Myself in den 70er nach 7. Eric Harmon.

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0: So heißt dieser Sitziger von Boney M.
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0: Kurz nach 7:30 bitte einmal Vorsicht auf der Autobahn 48 Koblenz Richtung Dernbach. Hier liegen Fahrzeugteile auf der Fahrbahn zwischen Koblenz Nord und Bendorf Neuwied. Die A5 Basel Richtung Karlsruhe, hier eine Baustelle zwischen Freiburg-Mitte und Thieningen. 3 Kilometer Stau, 20 Minuten plus. Und die Autobahn 81 Stuttgart Richtung Singen, zwischen dem Kreuz Stuttgart und Sindelfingen Ost. Nach einem Unfall 2 Kilometer Stau, auch hier 20 Minuten obendrauf. Der Rest ist wieder frei. Ich wünsche Ihnen eine gute Fahrt mit dem Hinweis, dass Sie alle Verkehrsinfos natürlich auch jederzeit auf swr4.de bekommen.
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0: 9 Grad haben wir nur in Leutkirch heute Abend, 15 immerhin in Neumagen-Dhron, 16 in Mainz und 14 Grad kommen aus Karlsruhe. Der Abend und auch die Nacht sind eher feucht bei uns im Südwesten und das bleibt auch morgen erstmal so. Bis zum Mittag viele Schauer, nur wenig Lichtblicke. Richtung Nachmittag lockert es dann ein bisschen auf und es wird etwas trockener. Die Temperaturen nachts zwischen 10 und 5, morgen dann 14 bis 20 Grad.
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0: Und mit dem Song, der Chris Rea damals ins Rampenlicht gebracht hat. Der hat seine größten Erfolge dann ja in den 80ern und 90ern gefeiert. Aber los ging's für ihn im Jahr 78 mit dem Album Whatever Happened to Benny Santini. Das ist der Künstlername, den seine Plattenfirma für ihn vorgesehen hatte damals. Aber er hat sich erfolgreich dagegen gewehrt. Gott sei Dank. Single Nummer 1 von diesem Album hier. Fool If You Think It's Over.
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unser Haus- und Hofsong quasi. Pilot of the Airwaves. Eine wunderbare Bezeichnung für einen Radiomoderator, finde ich. Der Pilot aus dem Äther. Erfunden damals von Charlie Doyle. 79 war das. SWR 4, die 70er nach 7, die Mittwochsausgabe, heute mit ein bisschen Philly-Sound. Der hieß damals so, weil er aus Philadelphia kam. Macht Sinn. Und große Bands hervorgebracht hat, wie Harold Melvin und seine Blue Notes zum Beispiel, oder die OJs, oder auch die Stylistics und auch die Three Degrees. Auch deren Heimat war Philadelphia damals in den 70ern. Und diese drei Damen waren entscheidend daran beteiligt, dass diese berühmte Mischung aus Funk und Soul auch bei uns hier in Europa Fuß gefasst hat. Ganz besonders in England damals. Denn bis heute sind die Three Degrees zum Beispiel die Lieblingsband von König Charles. Die hat er damals zu seinem 30. Geburtstag einfliegen lassen. 78 war das. Und auch drei Jahre später waren die drei mit dabei, als Charles damals seine Diana geheiratet hat. Und da haben die Three Degrees natürlich auch diesen Klassiker hier zum Besten gegeben, auf der Vorhochzeitsparty damals. Also quasi auf dem Polterabend aus dem Jahr 75. Take good care of yourself. In den 70er nach 7 heute. In SWR 4.

Christopher Cross. Immer gerne in den 70er nach 7 hier in SWR 4. Jetzt machen wir noch kurz die Kuhglocken aus. Das klingt zumindest so. Ist aber, glaube ich, ein Xylophon, das die Tramps da benutzt haben. 1975. Hold Back the Night.

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1: Um 20 Uhr mit Christian Hermanns. Der Tankrabatt, den die Bundesregierung wegen hoher Ölpreise eingeführt hat, wird nicht verlängert. Das hat das ARD-Hauptstadtstudio aus Koalitionskreisen erfahren. Aus der SWR-Nachrichtenredaktion Andreas Herrler.
2: Union und SPD haben sich demnach darauf verständigt, das Instrument nicht zu verlängern. Auch ein Ersatz sei erstmal nicht geplant. Ein Argument seien die inzwischen wieder gesunkenen Benzinpreise. Die Koalition hatte Mitte April beschlossen, die Energiesteuer im Mai und Juni deutlich zu senken. Vor wenigen Tagen sagte Regierungssprecher Cornelius noch, die Bundesregierung wolle erst Ende Juni über eine mögliche Verlängerung entscheiden. Nach Berechnungen des IFO-Instituts geben die Ölkonzerne die Steuersenkung mittlerweile überwiegend an die Kunden weiter.
1: In Berlin hat das Gespräch von Kanzler Merz mit Gewerkschaften und Arbeitgebern begonnen. Sie tauschen Positionen und Forderungen zu verschiedenen geplanten Reformen aus. Es geht unter anderem um eine mögliche Lockerung der Arbeitszeit und Anpassungen bei den Sozialversicherungen. Von dem Treffen im Kanzleramt sind wahrscheinlich noch keine Entscheidungen zu erwarten. Die Landtagsabgeordneten in Baden-Württemberg verzichten nicht auf die Erhöhung ihrer Diäten. Das heißt, sie bekommen ab Juli mehr Geld. Grüne, CDU und SPD haben mit großer Mehrheit dafür gestimmt, an dem Mechanismus festzuhalten, der die Entwicklung der Diäten an die Lohnentwicklung koppelt. Das Landgericht Koblenz will das Strafverfahren gegen den mutmaßlichen Mörder der amerikanischen Touristin Amy Lopez im August eröffnen. Die Staatsanwaltschaft wirft dem heute 81-Jährigen vor, die damals 24-jährige Amy Lopez im Herbst 1994 im Bereich der Festung Ehrenbreitstein getötet zu haben. Tim Seinisch.
3: Die Polizei hatte den Mann im Februar festgenommen, im April erhob die Staatsanwaltschaft Koblenz Anklage. Sie wirft dem Mann vor, die US-Amerikanerin vor 32 Jahren vergewaltigt und ermordet zu haben. Nach dem Ergebnis der Ermittlungen sei davon auszugehen, dass der Beschuldigte bereits Tage vor der Tat Vergewaltigungsfantasien hatte und am Tag der Tat mit einem Messer und Handschellen gezielt nach einem Opfer in Koblenz Ausschau gehalten hat. Der Beschuldigte hat die Tat nach Auskunft der Staatsanwaltschaft über eine Erklärung seines Verteidigers gestanden. Die erste Sitzung der Hauptverhandlung gegen den mutmaßlichen Mörder von Amy Lopez ist für den 18. August angesetzt.
1: Das Wetter. In der Nacht lockert die Bewölkung teilweise auf. Örtlich bilden sich aber auch noch Schauer. Tiefstwerte 10 bis 5 Grad. Morgen früh zunächst noch weitere Schauer, später überwiegend trocken. Neuer Regen dann wieder morgen Abend und in der Nacht. Höchstwerte 14 Grad in Siegen und 20 Grad in Weil am Rhein. Am Freitag Regen, von Südwesten her nur zögernd trockener. Am Samstag allmählich freundlicher und insgesamt wärmer. Die Zeit 20 Uhr und 3 Minuten.
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4: Einen Stau gibt's noch auf der Autobahn 5 Basel Richtung Karlsruhe. Hier eine Baustelle zwischen Freiburg Mitte und Teningen. 4 Kilometer Stau, 20 Minuten plus. Das war's. Gute Fahrt.
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4: Jo, an diesem grauen Montagabend, hätte ich fast gesagt, grau ist er, aber es ist Mittwochabend bei uns im Südwesten. Da legen Sie einfach mal schön die Füße hoch, nehmen sich ein nettes Getränk und hören ein bisschen schöne Musik. Draußen verpassen Sie, glaube ich, nichts heute Abend. Wir machen es ein bisschen gemütlicher mit Earth and Fire und mit Neil Diamond.
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0: Vanity Fair in SWR 4 heute Abend. Hitchin' a Ride. Ein 75. steht nachher noch an hier bei uns in Hans-Jürgen Fingers Selten, aber super. Hier der SWR 4. Wir lassen nämlich Bonnie Tyler hochleben heute, die am Montag Geburtstag hatte und der wir natürlich weiter die Daumen drücken, dass sie schnell wieder fit wird nach den diversen Operationen in den vergangenen Wochen, die sie ja leider hat über sich ergehen lassen müssen in einem Krankenhaus in ihrer Wahlheimat Portugal, in dem sie immer noch liegt. Beste Grüße dorthin. Hans-Jürgen, Bonnie Tyler ist schon ewig lange im Geschäft, ne? Seit den 60ern.
1: Schon als Teenager arbeitete sie als Background-Sängerin und hat dann eine eigene Gruppe gegründet. Mit der zog sie jahrelang durch die Clubs, bis sie zufällig ein Talentscout entdeckte. Wenig später erhielt sie eine Einladung ins Plattenstudio für eine Demo-Aufnahme. Doch es ginge nochmals ein paar Jahre ins Land, bis 1976 der erste Hit kam. Und der läuft bis heute.

0: Lost in France erreichte in einigen Ländern beste Hitparadenplätze. Dennoch war Bonnie Tyler nicht zufrieden damit. Den Grund verrate ich später. Außerdem ist ihr Hit It's a Heartache Thema, dessen Veröffentlichung die Plattenfirma auf die lange Bank schieben wollte. Wieso das so war und weshalb es dann doch anders kam, erzähle ich ebenso in meiner Sendung. Und wer Bonnie Tyler mal in deutscher und französischer Sprache singen hören möchte, bekommt heute die Gelegenheit dazu.
1: Das habe ich mir schon angehört, ehrlich gesagt. Und Sie werden sich wundern, wie gut das klingt. Bonnie Tyler auf Deutsch. Das hören Sie nachher ab 10:30 hier in SWR 4. 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

0: hinten raus wird's ein bisschen schräg, oder? Trotzdem toller Klassiker. Emerson, Lake & Palmer, Lucky Man.
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0: Kurz nach 8:30 noch die A5 Basel Richtung Karlsruhe an der Baustelle zwischen Freiburg-Mitte und Thieningen. 2 Kilometer Stau. Punkt. Gute Fahrt.
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0: 15 Grad haben wir in Baden-Baden, 14 in Oberwiesel und Bad Mergentheim. Gerolstein meldet 11 Grad. Auch heute Abend und in der kommenden Nacht müssen Sie mit weiteren Schauern rechnen, die aber insgesamt weniger werden. Die Temperaturen nachts zwischen 10 und 5 Grad. Morgen wird das Wetter erstmal so wie heute, also nicht allzu schön. Viele Schauer, nur wenig Sonne. Gegen Nachmittag soll es dann etwas heiterer werden, bei 14 bis 20 Grad.
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0: Und mit Creedence Clearwater Revival. Und mit Rod Stewart. Und mit Lobo.
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kann mir nicht helfen. Ich finde, das klingt immer wie ein Kinderlied. Fröhlich gesungen morgens im Stuhlkreis, oder? Einer der großen Klassiker von Creedence Clearwater Revival. Heute Abend in SWR 4. Looking out my back door. Und das mit dem Kinderlied ist auch gar nicht so weit hergeholt. Denn John Fogerty, der Chef von CCR, hat seinem 3 Jahre alten Sohn Josh den Song tatsächlich regelmäßig vorgespielt, um ihn für Rock'n'Roll zu begeistern damals. Da schließt sich der Kreis. Ganz anders jetzt mit Musik aus den Niederlanden. Das sind Snoopy, No Time for a Tango. Gute Laune Musik aus dem Jahr 79.

ich gut. Robert Palmer, Best of Both Worlds in SWR 4. Nicht so gut sind Fahrzeugteile, die liegen auf der A5 Frankfurt Richtung Karlsruhe. Fahren Sie vorsichtig zwischen Hirschberg und Dossenheim. Hier Fahrzeugteile auf der Fahrbahn. Bitte Vorsicht!

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1: Um 21 Uhr mit Christian Hermanns. Der Tankrabatt, den die Bundesregierung wegen hoher Ölpreise eingeführt hat, wird nicht verlängert. Das hat das ARD-Hauptstadtstudio aus Koalitionskreisen erfahren. Auch ein Ersatz sei erstmal nicht geplant. Ein Argument seien die inzwischen wieder gesunkenen Benzinpreise. Die Koalition hatte Mitte April beschlossen, die Energiesteuer im Mai und Juni deutlich zu senken. Bei einem Busunfall nördlich von München ist nach Polizeiangaben ein Kind ums Leben gekommen. Ein Linienbus war mit einem Reisebus voller Schüler zusammengestoßen. Zwei Kinder und eine Lehrerin wurden bei dem Unfall schwer verletzt. Birgit Grundner berichtet.
2: Der Linienbus war, abgesehen vom Fahrer, leer. Im anderen Bus saßen Zweitklässler aus einer Schule in Heimhausen. Sie waren auf einem Klassenausflug. Die Busse waren in einer Kurve zwischen Hebertshausen und Heimhausen kollidiert. Die Ursache soll ein Gutachten klären. Es habe sich ein sehr schlimmes Bild geboten, sagte die Polizeisprecherin.
1: Die britische Frasers Group will den schwäbischen Modehersteller Hugo Boss übernehmen. Bislang ist die Gruppe Großaktionär mit einem Anteil von 25%. Niklas Behrendt berichtet aus der Nachrichtenredaktion.
3: Wie Frasers mitteilte, will man im Rahmen eines freiwilligen Übernahmeangebots 38 Euro pro Boss-Aktie bieten. Der Kurs der Boss-Aktie ist nach Börsenschluss auf der Handelsplattform Tradegate zwischenzeitlich um mehr als 6% gestiegen. Zwischen den Briten und der Führungsspitze von Boss hatte es in jüngerer Vergangenheit Unstimmigkeiten gegeben. Dabei ging es unter anderem um die Dividendenzahlung.
1: Über der Pfalz hat eine Passagiermaschine der Lufthansa gestern Abend 49 Tonnen Kerosin abgelassen. Die Maschine war in Frankfurt mit Ziel Chicago gestartet. Nach Angaben der deutschen Flugsicherung gab es im Flugzeug aber Probleme mit der Elektrik. Deshalb musste der Pilot umkehren. Weil die Maschine aber zu schwer war für eine Landung in Frankfurt, ließ der Pilot vorher über der Pfalz Treibstoff ab. Kerosin wird über der Pfalz immer wieder abgelassen. Das wird auch kritisch gesehen. Bei den Stuttgart Open hat es kein deutscher Tennisspieler ins Viertelfinale geschafft. Nach Jannik Hanfmann ist auch Jan-Lennard Struff ausgeschieden. Der 36-Jährige verlor gegen den Weltranglisten-11. Alexander Bublik aus Kasachstan in 3 Sätzen. Das Wetter in der Nacht lockert die Bewölkung teilweise auf. Örtlich bilden sich aber auch noch Schauer. Tiefstwerte 10 bis 5 Grad. Morgen früh zunächst noch weitere Schauer, später überwiegend trocken. Neuer Regen dann wieder morgen Abend und in der Nacht. Höchstens 14 Grad in Adenau und 20 Grad in Lörrach. Am Freitag Regen, von Südwesten her nur zögernd trockener. Am Samstag allmählich freundlicher und insgesamt wärmer. Das waren die Nachrichten. Wir schauen nochmal zur Uhr. 21 Uhr und gleich 3 Minuten.
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4: Immer noch Vorsicht bitte auf der Autobahn 5 Frankfurt Richtung Karlsruhe. Fahrzeugteile hier auf der Autobahn zwischen Hirschberg und Dossenheim. Dann gibt's 4 Kilometer stockenden Verkehr auf der Autobahn 61 Mönchengladbach Richtung Koblenz. Hier wird gebaut zwischen dem Dreieck Sinzig und Niederzissen und Sie brauchen eine Viertelstunde mehr. Und auf der Autobahn 81 Singen-Schaffhausen zwischen dem Kreuz Singen und Hilzingen ist der Hohentwiel-Tunnel wegen Wartungsarbeiten bis morgen früh 6 Uhr komplett gesperrt. Alle Verkehrsinfos natürlich auch jederzeit auf swr4.de. Ich wünsche Ihnen eine gute Fahrt.
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4: 2 schöne Schmuser gibt's jetzt, die uns ein bisschen warm ums Herz werden lassen. Was bei dem Wetter draußen ja ganz angebracht ist heute Abend. Wir spielen Alice Moyet und Cat Stevens.
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bündig. 2 Minuten, die Beatles, All My Lovin'. Bitte fahren Sie einmal vorsichtig im Moment auf der A60 Bingen Richtung Mainz. Hier blockiert ein defektes Fahrzeug zwischen Heidesheim und dem Dreieck Mainz. Bitte fahren Sie vorsichtig. Mittwoch Feierabend, SWR4 ist hier. Und falls Sie einen sehr, sehr stressigen Tag hatten heute und vielleicht ein bisschen Ärger irgendwo und Sie jetzt zu Hause sind und denken, die können mich alle mal. Ich mache heute nichts mehr, leg mich nur noch hin und hoffentlich kommt jetzt im Radio Musik zum Runterkommen, zum Beruhigen. Dann bleiben Sie auf jeden Fall noch mindestens 4 Minuten bei uns. Danach, versprochen, sind Sie völlig entspannt, denn hier kommen die Eagles.

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0: Gees in SWR 4. Robin Gibb mit Another Lonely Night in New York.
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0: Punkt 9:30 mit der Autobahn 61 geht's los. Mönchengladbach Richtung Koblenz. Hier Bauarbeiten zwischen dem Dreieck Sinzig und Niederzissen. 4 Kilometer stockender Verkehr und knappe 20 Minuten plus. Die A8 Stuttgart Richtung München. 2 Kilometer Stau hier zwischen Esslingen und Wendlingen. Dauert eine Viertelstunde mehr. Auf der Autobahn 81 Singen-Schaffhausen ist der Hohentwil-Tunnel zwischen dem Kreuzsingen, Singen und Hilzingen wegen Wartungsarbeiten komplett gesperrt. Dauert voraussichtlich bis morgen früh 6 Uhr. Und die B500 Baden-Baden-Iffezheim ist zwischen Iffezheim Süd und dem Grenzübergang Iffezheim wegen Bergungsarbeiten im Moment komplett in beiden Richtungen gesperrt. Alle Infos vom Verkehr natürlich auch auf swr4.de. Kommen Sie gut durch.
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0: 11 Grad haben wir noch in Villingen, Schwenningen und Aalen. Frankenthal meldet noch 15 Grad. In Nahstädten sind es 13 Grad. Der Abend und auch die Nacht sind eher noch ein bisschen feucht bei uns im Südwesten. Und das bleibt auch morgen erstmal so. Bis zum Mittag viele Schauer, nur wenige Lichtblicke. Richtung Nachmittag lockert es dann ein bisschen auf und es wird auf jeden Fall trockener. Die Temperaturen nachts zwischen 10 und 5, morgen dann 14 bis 20 Grad.
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0: Ich wünsche Ihnen einen schönen Feierabend heute am Mittwoch.
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Boxer, Simon & Garfunkel, heute Abend hier in SWR 4. Hier kommt der Song für Sie, der eigentlich schuld dran ist, dass es Mitte bis Ende der 70er die Disco-Ära gegeben hat. Der hier gilt als Startschuss. Und was für einer, 75 war das, Nummer 1 in 82 Ländern der Welt. Allein dieser Song hat so um die 20 Millionen Dollar eingespielt, von deren sich George McRae unter anderem damals seinen Alterssitz schon gekauft hat auf der Insel Aruba vor der Küste von Venezuela, wo er auch heutzutage einen Großteil seines Lebens verbringt. Der Mann wird 82 in diesem Jahr und lebt seit Jahrzehnten tatsächlich von diesem Hit hier. Es sei ihm gegönnt. Rock Your Baby.

Jimmy Cliff meint, you can get it if you really want. Ich hätte gerne 1 Million und die will ich auch wirklich so richtig. Schauen wir mal, was passiert. Bitte Vorsicht, B33 singen Richtung Konstanz. Defekter PKW hier zwischen Allensbach und dem Tunnel Waldsiedlung. Bitte fahren Sie vorsichtig.

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1: Um 22 Uhr mit Christian Hermanns. Der Tankrabatt, den die Bundesregierung wegen hoher Ölpreise eingeführt hat, wird nicht verlängert. Das hat das ARD-Hauptstadtstudio aus Koalitionskreisen erfahren. Aus der Nachrichtenredaktion Andreas Herrler.
2: Union und SPD haben sich demnach darauf verständigt, das Instrument nicht zu verlängern. Auch ein Ersatz sei erstmal nicht geplant. Ein Argument seien die inzwischen wieder gesunkenen Benzinpreise. Die Koalition hatte Mitte April beschlossen, die Energiesteuer im Mai und Juni deutlich zu senken. Vor wenigen Tagen sagte Regierungssprecher Cornelius noch, die Bundesregierung wolle erst Ende Juni über eine mögliche Verlängerung entscheiden. Nach Berechnungen des IFO-Instituts geben die Ölkonzerne die Steuersenkung mittlerweile überwiegend an die Kunden weiter.
1: In Berlin sitzen Kanzler Merz sowie Vertreter der Gewerkschaften und der Arbeitgeber zusammen. Sie tauschen Positionen und Forderungen zu verschiedenen geplanten Reformen aus. Es geht unter anderem um eine mögliche Lockerung der Arbeitszeiten und Anpassungen bei den Sozialversicherungen. Die Chemikalienbehörde der Europäischen Union hat eine neue Warnung zu Ewigkeitschemikalien herausgegeben. Die Stoffe sind offenbar noch gefährlicher als vermutet, gelten zum Teil als unzerstörbar und schädlich für die menschliche Fortpflanzung. Aus Brüssel berichtet Andreas Meyer-Feist.
3: Untersucht wurde die Ewigkeitschemikalie TFA. Sie kommt als Abbauprodukt in Pestiziden und Kühlmitteln vor. Nach EU-Angaben kann sie die Fruchtbarkeit verringern, das Kind im Mutterleib schädigen und Schilddrüse und Leber beeinträchtigen. Weil sich der Stoff schnell in Wasser auflöst, kommt er auch leicht ins Trinkwasser. Der Stoff kann auch noch nicht aus dem Abwasser gefiltert werden. Die Einstufung der EU-Behörde könnte die aktuelle Verbotsdebatte rund um die PFAS-Substanzen beeinflussen, zu der auch dieser Stoff gehört. Die EU-Kommission arbeitet an einem umfassenden Verbot.
1: Der Kabarettist Dieter Nuhr ist mit dem Leo-Beck-Preis ausgezeichnet worden. Der Preis wird vom Zentralrat der Juden vergeben. Nuhr bekam die Auszeichnung in Berlin für sein Engagement gegen Antisemitismus auf der Bühne und in Beiträgen. Bei der Verleihung am Abend sagte der Künstler, er habe einige Preise in seinem Leben bekommen. Auf diesen sei er besonders stolz. Zentralratpräsident Schuster erklärte, die Verleihung falle in eine Zeit, in der Juden enorm unter Druck stünden. Nur sei in dieser Lage an der Seite der jüdischen Gemeinschaft. Das Wetter in Deutschland. In der Nacht stellenweise weitere Schauer, vor allem an den Küsten sowie in den Mittelgebirgen. Am Alpenrand allmählich nachlassender Regen, Tiefstwerte 11 bis 4 Grad. Morgen wechselnd bewölkt mit weiteren Schauern und einzelnen Gewittern. Zuerst im Westen, dann im Osten. Maximal 14 bis 20 Grad. Und die Zeit 22 Uhr und 3 Minuten.
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4: Bitte Vorsicht auf der A3 im Moment, Köln Richtung Frankfurt. Hier behindert ein Unfall den Verkehr zwischen Montabaur und Dietz. Nochmal die A3, Köln Richtung Frankfurt. Zwischen dem Wiesbadener Kreuz und Raunheim wird gebaut. Eine Spur ist gesperrt, deswegen 2 Kilometer Stau. Auf der Autobahn 81 Singen-Schaffhausen ist der Hohentwiel-Tunnel zwischen dem Kreuz Singen und Hilzingen wegen Wartungsarbeiten bis morgen früh 6 Uhr gesperrt. Und die B500 Baden-Baden-Iffezheim ist zwischen Iffezheim Süd und dem Grenzübergang Iffezheim wegen Bergungsarbeiten ebenfalls komplett gesperrt. Alle Infos vom Verkehr auf swr4.de und von mir gibt's eine gute Fahrt.
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4: Lasst mich einfach in Ruhe. Ich will eure Tipps nicht hören, auch wenn sie gut gemeint sind. Es ist einfach mein Leben und das lebe ich so, wie ich das für richtig halte. Auch wenn euch das nicht gefällt. So ungefähr lassen sich die nächsten knapp 4 Minuten zusammenfassen hier in SWR 4. Denn hier kommt Billy Joel mit My Life.
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My Girl, die Temptations heute Abend in SWR4 aus Detroit. Im US-Bundesstaat Michigan. Und das waren bei weitem nicht die einzigen Superstars, die die Autostadt damals hervorgebracht hat. Auch sie hier. Jetzt kommt es, gebürtige Detroiterin. Diana Ross mit dem erfolgreichsten Song ihrer Solokarriere. Was kein Wunder war, denn hinter Upside Down steckt das Mega-Produzentenduo Nile Rodgers und Bernard Edwards von Chic. Was die angefasst haben, ist ja automatisch zu Gold geworden damals. In diesem Fall hier auch zu mehrfach Platin. Das Jahr 1980 in SWR 4 mit Diana Ross und Upside Down.

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0: Adele Shannon mit dem klassischen Runaway. Den mache ich jetzt auch, denn gleich ist Hans-Jürgen Finger dran. Mit selten aber super und dem 75. Geburtstag heute von Bonnie Tyler. Ich bin Jens Vogt.
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0: Gleich 10:30, Vorsicht bitte auf der A3 Würzburg Richtung Nürnberg. Zwischen dem Kreuz Biebelried und Kitzingen-Schwarzach laufen Fußgänger auf der Autobahn. Nochmal Vorsicht auf der A3 Frankfurt Richtung Köln. Zwischen Bad Camberg und Limburg Süd liegen Gegenstände. Die A3 Köln Richtung Frankfurt, Unfall zwischen Montabaur und Dietz, 2 Kilometer Stau. Und weiter Richtung Frankfurt, eine Baustelle zwischen dem Wiesbadener Kreuz und Raunheim, auch hier 2 Kilometer. Auf der Autobahn 81 Singen-Schaffhausen ist zwischen dem Kreuz Singen und Hilzingen der Hohentwiel-Tunnel in beiden Richtungen wegen Wartungsarbeiten gesperrt. Und die B500 Baden-Baden-Iffezheim ist zwischen Iffezheim Süd und dem Grenzübergang Iffezheim wegen Bergungsarbeiten ebenfalls weiter gesperrt. 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
1: Das Wetter.
0: 15 Grad noch in Speyer, 13 in Mosbach, Bendorf meldet 12 und Meßstetten 9 Grad. Auch heute Abend und in der kommenden Nacht müssen Sie noch mit Schauern rechnen. Temperaturen 10 bis 5 Grad. Morgen wird das Wetter erstmal so wie heute, also nicht allzu schön. Viele Schauer und nur wenig Sonne. Gegen Nachmittag wird es dann etwas heiterer. Bei 14 bis 20 Grad.
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eine blonde Löwenmähne und dazu einen Doppelpack Sandpapier zwischen den Stimmbändern, die eine unglaubliche Power entwickeln. Das ist unverkennbar Bonnie Tyler. Am 8. Juni 1951 erblickte die walisische Rockröhre als Gaynor Hopkins das Licht der Welt und ist somit nun 75 Jahre alt. Anlass für mich, sie heute in Selten aber Super in den Mittelpunkt zu stellen. Hallo und herzlich willkommen dazu. Eigentlich sollte sie bereits auf Tournee sein, doch gesundheitliche Probleme haben diese Pläne durchkreuzt. Schon seit Wochen sorgen sich Familie und Fans um die Künstlerin, die nach einer Notoperation am Darm im portugiesischen Faro im Krankenhaus liegt. Neben den Geburtstagsglückwünschen stehen derzeit somit besonders die besten Genesungswünsche im Vordergrund. 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

Bonnie Tyler wuchs zusammen mit 5 Geschwistern in einem kleinen Ort nahe der walisischen Stadt Swansea auf. Der Vater war Bergmann, die Mutter Hausfrau und Opernfan und in der Familie wurde Musik sehr geliebt. Schon während ihrer Kindheit hat sie in der Kapelle gesungen und in diesem Rahmen gab sie auch ihren ersten öffentlichen Auftritt. Bereits damals träumte sie davon, Sängerin zu werden. Eine Haarbürste diente als Mikrofon, als sie vor dem Spiegel stand und Tina Turner und Janis Joplin kopierte. Als 16-Jährige brach sie die Schule ab und jobbte als Obst- und Gemüseverkäuferin in einem Supermarkt. Wegweisend war ein Jahr später ihre Teilnahme an einem Talentwettbewerb, den ein Rugby-Club veranstaltete. Dort wurde sie Zweite, unter anderem mit diesem Lied.

Those Were the Days mit ihrer walisischen Nachbarin Mary Hopkin, die nur ein paar Häuser weiter wohnte und der Familie von Bonnie Tyler immer frische Pfannkuchen vom Markt mitbrachte. Das gute Abschneiden bei dem Wettbewerb gab Bonnie Tyler Selbstvertrauen. Sie schloss sich der Band Bobby Wayne and the Dixies als Background-Sängerin an, bevor sie ihre eigene Gruppe Imagination gründete und durch die Clubs tingelte. Damals war es für Leute einfacher, ins Musikgeschäft einzusteigen, weil es mehr Clubs und Tanzlokale gab. Es gab noch nicht so viele DJs, sondern Livebands. Also sang ich 7 Jahre lang in Clubs die Hits aller anderen. Wir hatten verschiedene Abende, an einem spielten wir Blues, an einem anderen Pop oder Country, so Bonnie Tyler in einem Zeitungsinterview.

Bonnie Tyler sang gerade auf der Bühne diesen Tina Turner-Klassiker, als der Talentscout Roger Bell zufällig auf sie aufmerksam wurde. Eigentlich war er nach Süd Wales gekommen, um eine Band zu sehen, die in dem Club eine Etage höher spielte. Er verwechselte jedoch das Stockwerk und hörte stattdessen Bonnie Tyler. Das hatte Folgen, denn wenig später erhielt sie eine Einladung nach London ins Plattenstudio für eine Demoaufnahme. Doch es vergingen nochmals 2 Jahre, bis Bewegung in die Sache kam. Zu dieser Zeit bekam der Produzent David McKay Besuch von dem Songwriting-Team Ronnie Scott und Steve Wolf, die eine passende weibliche Stimme für ihre neuesten Songs suchten. McKay erinnerte sich an Bonnie Tyler und arrangierte ein Treffen. Kurze Zeit später erschien ihre erste Single, und das war im Frühjahr 1976.

So klang ihr Plattendebüt, welches aber außer Radioeinsätzen in ihrer Heimat Wales keine Aufmerksamkeit auf sich zog. Dieser Flop sollte sich mit ihrer zweiten Platte nicht wiederholen. Und so sorgte ihre Plattenfirma entsprechend vor und verdoppelte die Werbemaßnahmen. Sie ließ Radio-DJs und Journalisten einfliegen, die sich mit Bonnie zu einem Bankett und einer Pressekonferenz trafen. Diese Strategie mag etwas zu offensichtlich gewesen sein, aber sie ging auf, denn die Single erhielt begeisterte Kritiken und ganzseitige Anzeigen in der Musikpresse. Das alles fand wegen diesem Titel

1977 erreichte die Single Platz 9 in den britischen Charts. Bei uns behauptete sie sich 33 Wochen lang in den Bestsellerlisten und kletterte bis auf Rang 3. Auch in den Niederlanden stand sie in den Hitparaden, ebenso in Österreich, Schweden und sogar Südafrika. Es war schon eine kleine Überraschung, einen Hit zu landen. Darüber hatte ich vorher nie wirklich nachgedacht. Ich genieße es, äußerte sie damals gegenüber einem englischen Branchenblatt. Gleichzeitig betonte sie jedoch, dass sie sich damit nicht identifizieren könne. Meine nächste Single wird viel mutiger sein. Ich mag es nicht, wenn man mich einfach als eine weitere Mary Hopkin abtut, so die Tyler. Und das war Single Nummer 3.

Diese Nummer war auch auf ihrer ersten LP The World Starts Tonight zu finden, die 1977 auf den Markt kam. Mit More Than a Lover gelang aber kein so großer Hit wie erhofft. Der Song wurde sogar von den Playlists verbannt, weil manche aus dem Text sexuelle Anspielungen herauszuhören glaubten. Aber all dies verschaffte ihr zusätzliche Aufmerksamkeit. Doch die Auftritte und Interviews setzten zunehmend ihrer Stimme zu. Und da sie durch Stimmbandknötchen bereits vorbelastet war, riet man ihr nun zu einer Operation. Dabei entfernte der Chirurg mehr als vorgesehen, was zu ihrer rauen Stimme führte. Damals wusste sie aber noch nicht, dass sie dadurch eine der bekanntesten Künstlerinnen der Musikgeschichte werden würde.

Musik aus ihrem zweiten Album Natural Force, das Material für gleich 5 Single-Auskopplungen bot und Heaven war der Vorreiter. Begleitet wurde sie auf der LP von den Musikern, welche sie auch auf ihren Tourneen dabei hatte und die sich The Bonnie Tyler Band nannten. Glanzstück der Scheibe war zweifellos dieser Titel. It's

Ich war fest davon überzeugt, dass dies ein Hit werden würde, sagte der Produzent David McKay. Allerdings war die Plattenfirma anderer Meinung. Elvis war inzwischen verstorben und daher wurde das Hauptaugenmerk darauf gelegt, seine alten Hits neu aufzulegen. It's a Heartache könnte frühestens in 8 Monaten als Single herauskommen, so die damalige Aussage. Darüber frustriert beriefen McKay sowie die Songwriter Ronnie Scott und Steve Wolf ein Treffen mit dem Leiter der Plattenfirma ein, um ihre Zukunft bei dem Label zu besprechen und waren dabei sehr direkt. Wenn ihr nicht bereit seid, das zu veröffentlichen, werden wir den Vertrag kündigen. Der Plattenboss hörte sich den Titel an und gab danach die Anweisung, ihn in der folgenden Woche herauszubringen.

Das war die B-Seite von It's a Heartache. Die Single bedeutete für sie den endgültigen Aufstieg in die erste Liga, lief rund um den Globus höchst erfolgreich und platzierte sich nicht nur in den Pop, sondern auch in den Country-Charts. Sie öffnete ihr auch die Türen ins amerikanische Musikgeschäft. Ich war mit Interviews völlig ausgelastet, sagte Bonnie Tyler später über die Zeit in den USA. Ich musste manchmal schon um 5 Uhr morgens aufstehen und mit Journalisten frühstücken. Den ganzen Tag lang Interviews und abends trat ich dann als Vorgruppe von Tom Jones im Greek Theater in Los Angeles auf. So ging das nonstop.

die Langspielplatte Natural Force geriet zum Meilenstein. Sie war die bestverkaufte während ihrer Vertragszeit beim Label RCA. Unter diesem Dach kamen ihre ersten 4 Alben heraus. Von viel Promotion wurde auch ihr nächster Longplayer begleitet, der den Titel Diamond Cut trug. Hierzu gab es aber auch kritische Stimmen. Fachleute äußerten, dass Tylers neue Nummern zu sehr auf den Country-Markt ausgerichtet seien und auch die Sängerin selbst fühlte sich mit dem Material nicht wohl. Ich hatte überhaupt keinen Einfluss darauf, was ich tat. Ich stand bei einer Produktionsfirma unter Vertrag und die Leute, die mich managten, waren auch Songwriter. Deshalb ließen sie mich nur ihr Material aufnehmen und ich hatte daher keine Wahl.

Bonnie Scott und Steve Wolf verfolgten verschiedene Ansätze, um das Image von Bonnie Tyler aufzufrischen. Sie versuchten es mit Disco-Klängen, erschlossen neue Märkte und schickten die Künstlerin auf ihre erste Tour durch Skandinavien. In Großbritannien trat sie neben Johnny Cash, Rita Coolidge und Kris Kristofferson bei einem Country-Festival auf und startete ihre erste Tournee durch Japan. Dort nahm sie für United Kingdom beim Yamaha World Popular Song Festival in Tokio teil und siegte. Ihr Wettbewerbserfolg mit dem Titel Sitting on the Edge of the Ocean führte dazu, dass sie sich erstmals in den japanischen Charts platzieren konnte.

Der Song war auch auf ihrer 1981er LP Goodbye to the Island zu finden, die lediglich in Norwegen den Sprung in die Charts schaffte. Es war beinahe schon ein prophetischer Titel, denn ihre Vorstellungen deckten sich nicht mehr mit dem, was Ronnie Scott und Steve Wolf planten. Ich hatte keine Lust mehr, diese Country-Rock-Musik zu machen. Ich wollte mehr in Richtung Rock gehen. Das Album hätte eigentlich Goodbye Country, Hello Rock heißen müssen, sagte sie in einem SWR-Interview. Hören wir in die Scheibe doch noch mal rein und starten mit dem Titelsong, der ein sehr schönes Lied gewesen sei, so Bonnie Tyler. Goodbye.

Neuen Schwung erhielt ihre Karriere erst durch den Wechsel der Plattenfirma. Durch die Zusammenarbeit mit dem amerikanischen Produzenten Jim Steinman konnte sie endlich tun, was sie schon immer wollte: Rocksongs interpretieren. Ihre Neuausrichtung erwies sich als Volltreffer. Gleich die erste Veröffentlichung, Faster Than the Speed of the Night, gespickt mit zahlreichen Coverversionen großer Rockhits und dem Powersong Total Eclipse of the Heart, brach Rekorde. Damit war sie die erste Sängerin, die in den britischen Albumcharts direkt von 0 auf Platz 1 kam und damit Pink Floyd von der Spitzenposition verdrängte. In Amerika schubste sie mit der Produktion sogar Michael Jackson vom Hitparadenthron. Zudem brachte ihr das Album 2 Grammy-Nominierungen ein.

Bonnie Tyler erinnerte sich im SWR-Interview an die erste Begegnung mit Jim Steinman in seinem New Yorker Apartment. Ich sollte ihm einige meiner Songs vorspielen und er spielte mir seine vor. Manches gefiel ihm sofort, anderes wieder nicht. Meine Version des Creedence Clearwater Revival Hits Have You Ever Seen the Rain, die er sofort mitsang, mochte er. Das war unser kleinster gemeinsamer Nenner, bei dem wir uns trafen.

Arbeit mit Jim Steinman entwickelte sich zu einem Höhepunkt ihrer Karriere. Sie bildeten ein Dream Team. Alles passte haargenau. So stammt auch die Hymne Holding Out for a Hero aus dem Soundtrack des Films Footloose von ihm. Mit den rockigen Titeln war ein kompletter Imagewechsel verbunden. Bonnie Tyler wurde zu der, wie wir sie heute kennen. Lederoutfit, auffällige Ohrringe und dazu die Strubbelfrisur, über die Tyler in einem SWR-Interview mutmaßte, der Verbrauch an Haarspray habe sicher der Ozonschicht zugesetzt.

Vielleicht sind sie eben hellhörig geworden, denn The Best ist mit Tina Turner untrennbar verbunden. Bonnie Tyler war aber die Erstinterpretin, nachzuhören auf der 1988er Produktion Hide Your Heart. Sie enthielt noch mehr solche Beispiele wie Save Up All Your Tears, später ein Hit für Robin Beck. Baby.

Tränen hat es im Studio zwar vermutlich nicht gegeben, als Bonnie Tyler zusammen mit Shakin' Stevens einen Titel aufnahm. Die Arbeit als solche gestaltete sich jedoch nervenaufreibend, denn er war für seine Launen bekannt. So war es auch bei dem gleichfolgenden Duett, doch tags darauf schickte er ihr als Entschuldigung Blumen. Der Hintergrund war, dass ich meinen Teil der Aufnahmen schnell und professionell erledigt hatte. Das hat ihn wohl gewurmt. Ja.

Außer mit Shakin' Stevens stand Bonnie Tyler noch mit etlichen weiteren berühmten Musikern und Sängern im Studio. Unter ihnen beispielsweise Mike Oldfield und Cliff Richard. 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

Dieter Bohlen schrieb eine ganze Reihe von Liedern für sie, mit denen er ihr Anfang der 1990er Jahre zu neuen Erfolgen verhalf. Bitter Blue konnte es in einigen europäischen Ländern mit dem Erfolg ihres karriereprägenden Albums Faster Than the Speed of Night aufnehmen und erhielt beispielsweise in Norwegen dafür vierfach Platin. Es hat Spaß gemacht, mit ihm zu arbeiten. Bei einigen Stücken hat er seinen Namen gar nicht erst angegeben, um mir nicht zu schaden. Er wusste, dass seine Person sehr polarisiert. So nannte sich Dieter Bohlen bei diesem Hit Howard Houston.

Musik zu dem Tatort Der Fall Schimanski, der 1991 lief. Eine aufregende Sache war für Bonnie Tyler auch die Teilnahme für Großbritannien am Eurovision Song Contest. 2013 sang sie in Malmö Believe in Me, erreichte jedoch nur den 19. Platz. Ich habe mit diesem großartigen Song mein Bestes gegeben, sagte sie darüber und fügte hinzu, ich bin so froh und glücklich, dass ich es getan habe, denn es war eine unglaubliche Erfahrung.

The best is yet to come. Das Beste kommt erst noch. Genau das wünschen wir auch Bonnie Tyler, die nun 75 Jahre alt geworden ist. Es gäbe noch so viel über sie zu erzählen, wie ihre vielfachen Auszeichnungen, die vom Bravo Otto über die Goldene Europa bis hin zur Ehrendoktorwürde der Swansea University reichen. Auch, dass sie gelegentlich komponiert hat und eine Autobiografie schrieb. Doch leider ist die Sendezeit vorüber. Zum Schluss möchte ich noch jenen Hit auflegen, der ihr 1977 alle Türen des Showbiz öffnete. It's a Heartache. Allerdings spiele ich Ihnen nun eine rare zweisprachige Version vor, die 2004 mit der französischen Sängerin Karine Anton entstand. Si tu s'arrête. Damit sage ich für heute auf Wiederhören. Bis zum nächsten Mal.

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0: für Sozial-, Arbeitsmarkt-
1: und Steuerreformen einholen. Außerdem wollten die Teilnehmer ausloten, welche Schnittmengen es bei den anstehenden Reformen gibt. Der stellvertretende Regierungssprecher Mayer hatte im Vorfeld gesagt, es wäre ein Fortschritt, wenn man ein gemeinsames Verständnis dafür fände, welche Herausforderungen es gebe und welche nächsten Schritte es brauche. Das Treffen ist nach Angaben aus Regierungskreisen gerade beendet worden. Ergebnisse sind noch nicht bekannt, allerdings sollten auch keine Entscheidungen getroffen werden. Der sogenannte Tankrabatt fällt wie geplant Ende Juni weg. Das hat Unionsfraktionsvize Müller dem ARD-Hauptstadtstudio bestätigt. Die Aktion galt seit dem 1. Mai und war bis zum 31. Juni vorgesehen. Aus Berlin Bianca Schwarz.
2: Ab dem 1. Juli geht also die Energiesteuer auf Benzin und Diesel wieder hoch, um knapp 17 Cent pro Liter. Der Tankrabatt hat den Staat in den 2 Monaten schätzungsweise 1,6 Milliarden Euro gekostet. Wegen dieser hohen Kosten hatten sich Politikerinnen und Politiker von SPD, Grünen und Linken gegen eine Verlängerung des Tankrabatts ausgesprochen. Auch Bundesverkehrsminister Patrick Schnieder von der CDU hatte die Hoffnungen auf eine Verlängerung der Maßnahme gedämpft. Die AfD hingegen fordert, die Steuersenkung konstant beizubehalten.
1: In Hannover hat es Proteste gegen Sparpläne im Gesundheitswesen gegeben. Gewerkschaften und Sozialverbände hatten dazu aufgerufen. Nach deren Angaben sind dem etwa 8000 Beschäftigte unter anderem aus Krankenhäusern und Pflegeeinrichtungen gefolgt. Hintergrund sind vom Bundesgesundheitsministerium geplante Kürzungen. Sie zielen darauf ab, die gesetzlichen Krankenkassen zu entlasten. In Hannover hat heute ein 2-tägiges Treffen der Gesundheitsminister der Länder begonnen. US-Präsident Trump hat dem iranischen Regime erneut gedroht. Auf seiner Online-Plattform schrieb er, der Iran habe zu lange gebraucht, um einen Deal zu verhandeln. Jetzt müsse das Land den Preis dafür zahlen. Vorher hatten sich beide Seiten gegenseitig angegriffen. Die US-Regierung wirft Teheran vor, einen Kampfhubschrauber abgeschossen zu haben. Als Reaktion griff das US-Militär mehrere Ziele an. Der Iran wies die Anschuldigungen zurück und attackierte seinerseits erneut US-Stützpunkte in Golfstaaten. Das waren die Nachrichten. Das Wetter in Deutschland, in der Nacht gebietsweise trocken, auch Schauer und einzelne Gewitter, Tiefstwerte 12 bis 3 Grad. Morgen wechselnd bewölkt, später einige Schauer und einzelne Gewitter, im Südwesten länger trocken. Höchstens 13 Grad im Erzgebirge bis 21 Grad im Südwesten. Am Freitag zeitweise Schauer, vereinzelt Gewitter, 14 bis 22 Grad. Am Samstag 16 bis 26 Grad. Es ist 23.03 Uhr.
3: Schönen Dank, damit starten wir jetzt gut informiert in diese Nacht. Und von mir noch der Blick auf die Straßen im Lande. Hier ist der Verkehrsservice der ARD-Hitnacht. Die A1 Osnabrück Richtung Bremen ist zwischen Dreieck Ahlhorner Heide und Wildeshausen West wegen Bauarbeiten jeweils zwischen 19 und 6 Uhr gesperrt diese Woche. Umleitung führt über die A29 und Ahlhorn. Die A4 Aachen Richtung Köln ist zwischen dem Kreuz Köln West und Köln Eiffeltor wegen Markierungsarbeiten bis 5 Uhr früh gesperrt. A5 Frankfurt Richtung Kassel zwischen Bad Nauheim und Gamsbacher Kreuz. 3 Kilometer Stau wegen Bergungsarbeiten. Die A9 Halle-Leipzig Richtung Berlin ist zwischen Wiedemar und Bitterfeld-Wolfen nach einem Unfall gesperrt. Die A31 wird zwischen Jemgum und Leer-West wegen Bauarbeiten im Emstunnel bis Freitag früh jeweils zwischen 20 und 6 Uhr in beiden Richtungen gesperrt. A61 Mönchengladbach Richtung Koblenz zwischen Dreieck Sinzig und Niederzissen. 3 Kilometer Stau wegen Bauarbeiten. Die A71 Richtung Schweinfurt ist zwischen Oberhof und Suhl-Zellermeles wegen Wartungsarbeiten im Tunnel Hochwald bis 6 Uhr früh gesperrt. Auf der A81 zwischen Kreuzingen und Hilzingen ist der Hohentwiel-Tunnel wegen Wartungsarbeiten bis morgen früh 6 Uhr gesperrt. A99, der Tunnel Allach, ist nach Auslösung der Höhenkontrolle gesperrt. In Berlin, die A100 ist zwischen Jakob-Kaiser-Platz und Hohenzollern-Damm mal wieder wegen Wartungsarbeiten in beiden Richtungen gesperrt. Ebenso der Flughafentunnel Tegel, also die A111, starteinwärts wegen Wartungsarbeiten. Und die Autobahn 565 ist zwischen Bonn-Beuel und Bonn-Auerberg in beiden Richtungen wegen Brückenarbeiten gesperrt. Ihnen unterwegs eine gute Fahrt in die Nacht. Kommen Sie gut ans Ziel, bleiben Sie munter.
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3: Mit Hanno Bauer in Erfurt. Ich grüße schön. Und los geht's mit den Pet Shop Boys.

Oh, naja, diese Nacht, die startet ja doch prima, denn ich bin heute genau das Gegenteil von all by myself, also ganz einsam. Denn meine Sternenfreunde Susanne und Walter, die haben schon in den ersten Minuten der Nacht an mich gedacht. Dankeschön. Und haben mir aus Südfrankreich ein Abendhimmelfoto auf den Nachtstudio-Monitor gezaubert. Mit diesen zwei hellen Himmelskörpern. Oben der helle, also die Venus, darunter Jupiter. Das Duo, von dem ich gestern so viel gesehen habe, auf der Fahrt nach Erfurt. Und ja, wenn der Merkur dann auch noch unsichtbarerweise mit dabei ist, den erkenne ich auch auf diesem Foto jetzt wieder nicht, aber soll ja offensichtlich dann auch noch in der Nähe sein dort. Also Merkur auch noch dabei, ist auf jeden Fall was ganz Besonderes, was da jetzt allabendlich am Himmel zu sehen ist, wenn denn was zu sehen ist. Bei diesen vielen Wolken in Deutschland ist auf jeden Fall kaum eine Chance, da mal das Fleckchen zu erwischen, wo man dann also auch nochmal durchgucken kann. Also bei uns jedenfalls in Erfurt gab es heute sehr viel Regen und der Himmel war fast die ganze Zeit bedeckt. Und so geht es ja auch die nächsten Tage erstmal weiter. Während das in Südfrankreich, wenn ich das hier mal von dem Foto aus beurteilen darf, ja, da höre ich ja fast die Luft flimmern und die Zikaden ihre Beine aneinander reiben. So eine schöne Natur. Muss irgendwo in Meeresnähe sein und hinten ist dann auch noch dieser rote Streifen hinter den Bäumen zu erkennen, wo dann also gerade die Sonne untergegangen ist, ganz im Westen. Und eine Funkantenne ist auch noch zu sehen, also eine Mobilfunkantenne, heißt also, ihr habt da besten Empfang, habt ihr euch einen schönen Stellplatz gesucht. Dann wünsche ich auf jeden Fall eine schöne Nacht, vielleicht auch beim Sterne beobachten und dabei natürlich die richtige Sendung im Internetradio. Das wäre diese hier.

0: 80 Millionen. Max Giesinger, einer von 80 Millionen. Ja, einer von denen ist auch Peter aus Bremen, ja, der mal wieder Nachtschicht hat und der mal wieder an seinem heißen Backofen steht und dort die Nacht genießen möchte. Arbeitend natürlich und das Backwerk vorbereiten für die nächsten Tage, nee, für den nächsten Morgen natürlich, nicht für die nächsten Tage gleich, dann wäre das ja alles Backwerk. Und er hat geschrieben, hallo Hanno, natürlich bist du nicht allein, deine Radiogemeinschaft ist zwangsläufig oder freiwillig am Radio oder PC, Grüße in die wolkenbehangene Sternennacht, Peter aus Bremen. Peter, ich gehe mal davon aus, dass alle gezwungenermaßen am Radio sind, so wie es sein muss.
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0: Jetzt ist es 23:23 und 23 Sekunden stand auch gerade eben da. Das sah sehr schön aus. Ich bin ein Ordnungsfreak. Allerdings nicht zu Hause.

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Nacht, Achtung bitte, es gibt eine ungesicherte Unfallstelle auf dem nördlichen Berliner Ring. Dreieck Havelland Richtung Dreieck Barnim. Der nördliche Berliner Ring also zwischen Oberkerner und Kreuz Oranienburg. Achtung bitte. Unfallstelle hier und die Richtungsfahrbahn wurde gesperrt.

0: 23.31 Uhr wird's. Und damit Zeit für den Verkehrsservice der ARD Hitnacht. Diesmal ohne die geplanten Baustellen, sondern nur die aktuellen Sachen. A5 Frankfurt Richtung Kassel zwischen Bad Nauheim und Gambacher Kreuz. 3 Kilometer Stau wegen Bergungsarbeiten, die gerade laufen. Die Autobahn 9 Halle Leipzig Richtung Berlin ist zwischen Wiedemar und Bitterfeld-Wolfen nach einem Unfall gesperrt. Die Autobahn 10 Dreieck Havelland Richtung Dreieck Barnim ist zwischen Oberkrämer und dem Kreuz Oranienburg nach einem Unfall gesperrt. Dadurch staut sich's hier natürlich auch. Und A99 München Südwest Richtung München Nord, der Tunnel Allach, ist nach der Auslösung der Höhenkontrolle gesperrt. Ihnen unterwegs eine gute Fahrt durch die Nacht.
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0: Für alle Munteren ist Hanno Bauer in Erfurt. Ich grüße schön. Musik kommt jetzt von Christopher Cross mit seinem Arthur's Theme. Ja, hier ist der Soundtrack der Nacht. Für alle, die gerne wach bleiben möchten, mit Musik im Radio.

0: Der sanft klingende Tagesausklang ist das hier mit ihrer ARD-Hitnacht. Und Brigitte in Bischofsheim ist auch dabei und hat sich heute über das Wetter tatsächlich gefreut. Ist sie da die Einzige? Also für mich ist es okay so, sage ich jetzt mal. Sie hat mir dagegen geschrieben, ich mag es, wenn es so schön regnet. Die letzten Tage waren recht kalt, die Schafskälte halt. Aber dagegen kann man sich ja anziehen. Besser, als wenn man bei über 30 Grad nicht weiß, was man noch ausziehen soll. Ja, ich verstehe das Argument. Wobei ich finde, dass es also doch schon eine ziemlich lange kalte Phase ist. Wie geht's euch da draußen so? Möchtet ihr jetzt auch lieber schon ein bisschen mehr Wärme oder ist das ganz okay so für euch? Ich meine, wir können es ja sowieso nicht ändern, aber würde mich mal interessieren, ob es mehr so die Wärmeliebenden sind, die jetzt das Radio hören oder dann doch eher die, die sich, naja, dann doch lieber mal wärmer anziehen und dann vielleicht auch die kühleren Temperaturen zu schätzen wissen. Hier ist die ARD-Hitnacht.
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0: Und unsere E-Mail-Adresse zum Mitmachen ist ard-hitnacht@mdr.de.

Jutta. Jutta ist dabei und hört die ARD-Hitnacht über die Frequenzen des WDR 4 und schreibt gerade, ich finde das Wetter geil, so bitte nicht zu warm. Und dann die nächste E-Mail lautet, Hallihallo aus Moers. Ich liebe es, wie es gerade so ist, da ich beruflich draußen unterwegs bin. Bei 30 Grad oder mehr würde ich eingehen wie eine Primel. Liebe Grüße vom Niederrhein, schreibt Thomas. Thomas, sehr bildlich beschrieben mit der Primel. Unser Blumenmann des Abends. Aber die Primeln, die werden ja dann auch, also wenn die dann erstmal in der Gärtnerei sind, ja, werden die ja auch durch gutes Lüften und immer mal wieder mit Wasser besprühen, überlebensfähig gehalten. Allerdings fühlt man sich dann wahrscheinlich auch so, wenn man gerade so noch überlebensfähig gehalten wird bei zu hohen Temperaturen. Ich grüße ganz lieb und bedanke mich schon erstmal bei den beiden, die geschrieben haben.

0: So langsam geht's in Richtung Tagesausgang, um dann mit uns in den neuen Tag reinzustarten. Und Martina ist schon am Arbeiten, hat geschrieben, hallo liebes Hitnacht-Team, ganz lieb Hanno, da ich Zeitung austragen muss, ist mir trockenes Wetter lieber. Viele Grüße an all die Hitnacht-Hörer und eure Stammhörerin Martina aus Siegen. Na Martina, dann wünsche ich natürlich heute eine trockene Schicht, ein trockenes Laufen durch die Gegend und kann das völlig nachvollziehen, wobei ja Regen auch so wichtig ist. Und wer hat hier geschrieben? Reinhard, schön mit AI und A, also zwei A im Reinhard. Habe ich auch so noch nicht gesehen. Aus Fürstenfeldbruck hat geschrieben, haha, Schafskälte kommt hier meist Mitte Mai. Für die netten und musikalische Stimmung aus eurem Studio ein Dankeschön. Viele Grüße, Reinhard. Mitte Mai? Nee, oder? Vielleicht nochmal nachgoogeln. Wann kommt die Schafskälte? Schafskälte ist eine meteorologische Singularität, schreibt Wikipedia. Zwischen dem 4. und 20. Juni, Maximum der Häufigkeit um den 11. Juni, gibt es in Mitteleuropa oft einen Kälteeinbruch. Nee, also stimmt schon so. Das jetzt ist die Schafskälte. Lassen wir uns doch nicht nehmen. Reinhard, Dankeschön auf jeden Fall und schönen Gruß zurück nach Fürstenfeldbruck.
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0: Sagt das Schaf im Studio. Ich bin Experte.

Da hat Martina aus Siegen sich gerade einen trockenen Weg gewünscht, aber so trocken ist es eben heute Nacht nicht. Achtung bitte Autofahrer, wenn Sie unterwegs sind auf der Autobahn 1, Köln Richtung Euskirchen, zwischen Kreuz Köln-Nord und Köln-Bocklemünd. Gefahr durch eine noch ungesicherte Unfallstelle auf dem mittleren Fahrstreifen. Und Achtung, in beiden Richtungen gibt es Gefahr durch Aquaplaning. Heißt also, da ist eine Menge Wasser runtergekommen. Da hilft nur runter vom Gas und sicher ans Ziel.

Billy Ocean hat schon fast das Endlied des heutigen Tages gesungen. Das steht aber gleich Clüso zu. Und Carola schreibt dazu, ja, hi Hanno, ich bin freiwillig heute wieder dabei. Eigentlich könnte meine Schreibarbeit ja warten, aber es flutscht besser mit deiner Stimme und der tollen Musik im Ohr. Liebe Grüße aus Osnabrück an dich und an die Radiofamilie von Carola. Carola, ganz lieben Gruß zurück nach Osnabrück. Freiwillig ist mir natürlich auch lieber.

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1: Um 0 Uhr mit Juliette Groß. 3,5 Stunden lang haben die Spitzen der schwarz-roten Koalition am Abend mit Wirtschaftsverbänden und Gewerkschaften beraten. Wie angekündigt, sind bei dem Treffen keine Entscheidungen gefallen. Aus Berlin, Bianca Schwarz.
2: Die Bundesregierung hat danach in einer Pressemitteilung mitgeteilt, es sei in konstruktiver und konzentrierter Atmosphäre zu 4 Themenfeldern diskutiert worden. Die Situation am Arbeitsmarkt, die Stabilität und Sicherung der Sozialversicherungen, Bürokratieabbau und Steuerpolitik. Einigkeit habe geherrscht in der Feststellung, dass der Wirtschaftsstandort Deutschland vor großen Herausforderungen steht, dass aber gleichzeitig die Sozialsysteme reformiert und die Bürokratielast verringert werden müsse. Außerdem sollen weitere Gespräche folgen, so die Pressemitteilung der Bundesregierung.
1: Das US-Militär hatte nach eigenen Angaben mit 9 Angriffen auf mehrere Ziele im Iran begonnen. Es handele sich um eine Reaktion auf die ungerechtfertigte und anhaltende Aggression des Irans, teilte das für den Nahen Osten zuständige US-Regionalkommando mit. Iranische Medien meldeten mehrere Explosionen an der Südküste des Landes. Zuvor hatte US-Präsident Trump eine Krisensitzung im Weißen Haus einberufen, um über neue Militärschläge gegen den Iran zu beraten. Sogenannte Ewigkeitschemikalien sind offenbar noch gefährlicher als vermutet. Die EU-Chemikalienbehörde stuft eine Verbindung der PFAS-Gruppe jetzt als schädlich für die menschliche Fortpflanzung ein. Aus Brüssel, Andreas Meyer-Feist.
3: Untersucht wurde die Ewigkeitschemikalie TFA. Sie kommt als Abbauprodukt in Pestiziden und Kühlmitteln vor. Der Prüfausschuss der EU-Behörde stufte die Chemikalie als besonders schädlich und absolut unzerstörbar ein. Nach EU-Angaben kann sie die Fruchtbarkeit verringern, das Kind im Mutterleib schädigen und Schilddrüse und Leber beeinträchtigen. Die Einstufung der EU-Behörde könnte die Verbotsdebatte rund um die PFAS-Substanzen beeinflussen. Die EU-Kommission arbeitet an einem umfassenden Verbot.
1: In der Nähe von München hat es einen schweren Busunfall gegeben. Im Landkreis Dachau sind ein Linienbus und ein Reisebus, der mit Schulkindern besetzt war, ineinander gefahren. Wie die Behörden mitteilten, starb ein Kind an den Folgen seiner Verletzungen. 30 weitere Kinder, eine Lehrerin und 2 Busfahrer wurden verletzt. Warum die Busse in Oberbayern zusammengestoßen sind, ist unklar. Das waren die Nachrichten. Das Wetter in Deutschland. Gebietsweise trocken, auch Schauer und einzelne Gewitter, Tiefstwerte 12 bis 3 Grad. Tagsüber wechselnd bewölkt, später einige Schauer und einzelne Gewitter, im Südwesten länger trocken, Höchstwerte 13 Grad im Erzgebirge bis 21 Grad im Mittelgebirge. Am Freitag zeitweise Schauer, vereinzelt Gewitter 14 bis 22 Grad, am Samstag im Nordosten selten Gewitter. Es ist 0 Uhr 3.
4: Dankeschön für die ersten Worte des neuen Tages. Von mir jetzt der Blick auf die Straßen im Lande. Hier ist der Verkehrsservice der ARD-Hitnacht. Diesmal auch mit allen Baustellen. Fangen wir an mit dem Unfall auf der Autobahn 1 Köln Richtung Euskirchen. Zwischen Kreuz Köln-Nord und Köln-Bocklemünd gibt es Gefahr nach einem Unfall auf dem mittleren Fahrstreifen. Achtung bitte in beiden Richtungen, hier Aquaplaning-Gefahr. Dann die A1 Osnabrück Richtung Bremen ist zwischen Dreieck Ahlhorner Heide und Wildeshausen West wegen Bauarbeiten gesperrt. Bis 6 Uhr wird es dauern wieder und die Umleitung führt über die A29 und Ahlhorn. Die A4 Aachen Richtung Köln ist zwischen dem Kreuz Köln West und Köln Eiffeltor wegen Markierungsarbeiten bis 5 Uhr früh gesperrt. A5 Frankfurt Richtung Kassel zwischen Bad Nauheim und Gammbacher Kreuz 3 Kilometer Stau wegen Bergungsarbeiten. Die A9 Halle Leipzig Richtung Berlin ist zwischen Wiedemar und Halle Saalen nach einem Unfall gesperrt, dadurch Stau. Die A10 Dreieck Havelland Richtung Dreieck Barnim ist zwischen Oberkrämer und dem Kreuz Oranienburg nach einem Unfall gesperrt, dadurch staut sich natürlich auch hier. Dann A28 zwischen Ganderkesee West und Hude in beiden Richtungen, Gefahr durch Personen auf der Fahrbahn. Die Autobahn 31 ist zwischen Jemgum und Lea West wegen Bauarbeiten im Emstunnel gesperrt bis 6 Uhr in beiden Richtungen. Dann die Autobahn 71 Richtung Schweinfurt ist zwischen Oberhof und Suhl-Zellermelis wegen Wartungsarbeiten im Tunnel Hochwald bis 6 Uhr früh gesperrt. Auf der A81 zwischen Kreuzingen und Hilzingen ist der Hohentwiel-Tunnel wegen Wartungsarbeiten bis ca. 6 Uhr in beiden Richtungen gesperrt. A99 München Südwest Richtung München Nord. Der Tunnel Allach ist nach Auslösung der Höhenkontrolle gesperrt. In Berlin, die A100 ist zwischen Jakob-Kaiser-Platz und Hohenzollern-Damm wegen Wartungsarbeiten in beiden Richtungen bis 5 Uhr früh gesperrt. In Berlin ebenfalls die A111, stadteinwärts gesperrt, der Flughafentunnel Tegel wegen Wartungsarbeiten. Dann die Autobahn 535 Felbert Richtung Wuppertal. Hier ist zwischen Dreieck Felbert Nord und Felbert wegen Brückenarbeiten gesperrt bis 5 Uhr. Und die Autobahn 565 noch. Hier ist zwischen Bonn-Beuel und Bonn-Auerberg in beiden Richtungen wegen Brückenarbeiten gesperrt. Ihnen unterwegs eine gute Fahrt.
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4: Für alle Munteren ist Hanno Bauer im Studio. Ich grüße Sie sehr schön aus Erfurt.

Der neue Tag hat begonnen und Heidi hat schon wieder Quatsch im Sinn. Das freut mich immer sehr. Gestern hat sie so schöne Sprüche zugesendet und heute hat sie zur Verkehrsmeldung mit den Personen auf der 28 gleich mal nochmal die Nachfrage. Du hast in der Verkehrsmeldung eben Hude genannt. Liegt das bei Buxte? Ja, 119 Kilometer daneben, also zwischen Buxtehude und Hude. Also Hude bei Bremen, naja, also bei Oldenburg eigentlich, um genau zu sein. Auf jeden Fall ist die Meldung immer noch aktuell, deswegen wiederhole ich nochmal. Zur Lebenssicherheit der Menschen, die dort unterwegs sind, A28 zwischen Ganderkesee West und Hude in beiden Richtungen Gefahr durch. Und für Personen auf der Autobahn beachten Sie das bitte, wenn Sie dort unterwegs sind.

0: Hier ist die ARD Hitnacht. Und Jenny aus Hamburg, die hat geschrieben: Moin Hanno, ich bin ganz auf der Seite von Brigitte. Gäbe es Tiere, die Sommerschlaf halten, ich wäre eines davon. Weckt mich aber bitte kurz zu meinem Geburtstag im Juli. Herzliche Grüße aus Hamburg an dich und die Radiofamilie. Jenny, meine Liebe, Grüße nach Hamburg zurück. Ja, die einzigen Tiere, von denen ich weiß, dass sie auch im Sommer einen sehr, sehr langsamen machen, sind Faultiere. Aber da hänge ich mich gerne mit dazu. Machen wir unser Faultier-Duett. Warum auch nicht? Und verschlafen den Sommer bis zum Juli. Da habe ich ja auch Geburtstag. Da können wir uns dann beide kurz wecken lassen. Ich am 7. Wann du?
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0: Selbst da haben mir meine Eltern einen schönen Geburtstagsdatums-Merkzettel verpasst, sozusagen. Den 7.7., den kann man einfach nicht vergessen. Auch das faultiergerecht. Sehr schön.

0: Heidi ist ja immer fix am Schreiben, ja? Hat jetzt gleich zurückgeballert. Faultier-Geburtstage. Sie hat nämlich geschrieben, darf ich mich mit einreihen? Ich kam am 8.8. Kann ja nichts werden. Heidi, da bei uns im Faultiergehege, ja, bei Jenny und bei mir, da ist noch ein Zweig frei. Also gerne einfach damit dranhängen. Wird bestimmt eine schöne Faultierrunde und wir können dann den Sommer dort schön abhängen.
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0: Gleich gibt's den Blick auf die aktuelle Verkehrslage nach Robbie Williams und Supreme.

0: Und damit 0.30 Uhr. Zeit für den Verkehrsservice der ARD Hitnacht, diesmal nur mit den aktuellen Meldungen ohne Baustellen. Die Autobahn 9 Halle Leipzig Richtung Berlin ist zwischen Halle Saale und Bitterfeld-Wolfen nach einem Unfall gesperrt. Die Autobahn 10 Dreieck Havelland Richtung Dreieck Barnim ist zwischen Oberkrämer und dem Kreuz Oranienburg nach einem Unfall gesperrt. Dann Neusorg-Bayreuth zwischen Weidenberg und A9 bzw. B2 Bayreuth Nord in beiden Richtungen. Achtung bitte, hier fährt ein Schwertransport. Überholen ist nicht möglich. Es gibt mehrfach kurzfristige Sperrungen. Ortskundige Anwohner werden gebeten, das Gebiet weiträumig zu umfahren. Und A99 München Südwest Richtung München Nord. Der Tunnel Allach ist nach Auslösung der Höhenkontrolle gesperrt. Eine haben wir noch von der Bundesstraße 3. Und zwar zwischen der Überleitung Altenzelle B214 und Zelle Süd, Gewerbegebiet in beiden Richtungen, Gefahr durch Personen auf der Fahrbahn. Ihnen unterwegs eine gute Fahrt durch die Nacht. Bleiben Sie munter mit der richtigen Musik im Radio.
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0: Hanno Bauer ist hier in Erfurt. Ich grüße schön.

0: Na nu, dann wird er hier einfach weggeblendet. Der Mr. Curry. Ja, okay, dann ist das eben so hier. Hier ist die ARD-Hitnacht aus Erfurt und Jenny aus Magdeburg hat geschrieben, liebes ARD-Hitnacht-Team, mir persönlich ist das Wetter ja meist völlig wurscht. Und zwar wurscht mit SCA geschrieben, das finde ich erstmal schon sehr schön. Denn jedes Wetter, jede Jahreszeit hat ihre Vorteile, die ich in vollen Zügen genießen kann, mit Ausnahmen natürlich. Ausnahme sind Extremwetterlagen, dem spürbaren Klimawandel, wo tragischerweise zahllose Menschen ihr Leben verlieren, auch Tiere sterben und wundervolle Natur zerstört wird. Ich wünsche Ihnen und Ihrem Team sowie allen Nachtschwärmern angenehme Stunden. Jenny, ich grüße ganz liebe zurück. Dankeschön für die E-Mail.
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0: herrlich, wie Ringo Starr hier im Hintergrund noch auf dem Kamm bläst. Alle Instrumente genutzt für You're 16, You're Beautiful, You're Mine, gerade eben gehört in dieser Sendung. Hier ist die ARD-Nacht. Nee, die ARD-Hitnacht. Genau, die ARD-Nacht, klar. Hier schreibt der Peter aus Braunschweig, ist die nächste E-Mail. Peter kommt eigentlich aus Thüringen, wohnt jetzt in Braunschweig und hat geschrieben, mir ist die liebste Temperatur so zwischen 18 und 20 Grad Celsius. Peter, da schließe ich mich voll an. Da friert man nicht und schwitzen tut man auch nicht. Alles, was über 32 ist, ist für mich schon tropisch. Ich gehe davon aus, dass euer Studio klimatisiert ist. Ja, ist es. Also mit Einschränkungen, sage ich jetzt mal. Manchmal schafft es die Klimaanlage, manchmal nicht. Und manchmal ist er auch einfach so falsch programmiert, dass er in der Nacht dann gar nicht funktioniert. Obwohl sie in der Nacht funktionieren müsste, weil wir gerade hier senden. Also hatte ich auch schon alles. Stand ich dann hier schweißüberströmt im Studio und war froh, dass unser Techniker mir dann einen Ventilator vorbeigebracht hat. Der hat dann das Problem wenigstens einigermaßen gelöst und kaltes Wasser daneben gestellt und dann das Gesicht immer mal abgetupft. Also alles schon vorgekommen. Soweit zum Thema Klimaanlage. Muss man sich also nicht unbedingt immer drauf verlassen. So, was schreibt da weiter? Also Sommer wie Winter, die gleiche Temperatur. Macht weiter gute Musik für die, die nicht schlafen können oder dürfen. Viele Grüße an euch, die euch hören, in nah und fern. Ist ausgerichtet, lieber Peter.
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0: meines Erachtens nicht wirklich ans
1: Dix heranreicht.
2: I love you, babe.
1: Jo. Caught in the Act haben wir gerade gehört. Und dann habe ich die nächste E-Mail hier vor mir. Inge aus Bonn hat geschrieben, jetzt bin ich schon die dritte Nacht wach, weil die Musik so toll ist und ich dabei gut malen kann. Herzlichen Dank dafür. Oh ja, schön, mitten in der Nacht malen, das ist doch was Tolles. Das Wetter finde ich auch prima, denn ich brauche nicht zu gießen. Das erledigt der Himmel für mich. Meine Kürbisse gedeihen da draußen sehr gut und die Sonne scheint ja doch immer mal wieder. Inge aus Bonn, ich grüße ganz lieb zurück. Sehr schön geschildert und dann wünsche ich jetzt mal eine schöne Malstunde mitten in der Nacht. 0.50 Uhr ist es. Die Geisterstunde liegt fast hinter uns schon. Musik jetzt von Marius Müller-Westernhagen. Engel. Denk nicht.

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1: Um 1 Uhr mit Juliette Groß. Trotz Waffenruhe greifen die USA erneut Ziele im Iran an. Es handele sich um Angriffe zur Selbstverteidigung, hieß es zur Begründung von der US-Armee. Iranische Medien berichten von Explosionen an der Südküste. Aus der Nachrichtenredaktion Miriam Ernst.
2: Laut der staatlichen Nachrichtenagentur und des iranischen Rundfunks gab es Detonationen nahe den Städten Minab und Sirik. Auch in der vergangenen Nacht hatte das US-Militär in Sirik an der Straße von Hormuz Angriffe geflogen. Auslöser war der Abschuss eines Militärhubschraubers gewesen. Die iranischen Revolutionsgarden hatten im Gegenzug US-Stützpunkte in der Golfregion attackiert. Die neuen Angriffe hatte US-Präsident Trump angekündigt. Im Weißen Haus hatte Trump erklärt, man sei kurz vor einem Abkommen, aber der Iran halte die USA hin. Und wörtlich, sie halten uns weiterhin zum Narren.
1: Die Spitzen der schwarz-roten Koalition haben am Abend mit Arbeitgebern und Gewerkschaften über mögliche Reformen gesprochen. Im Anschluss an die Beratungen im Kanzleramt teilte Regierungssprecher Cornelius mit, dass Koalitionsvertreter die Bereitschaft der Wirtschafts- und Gewerkschaftsvertreter begrüßen, den Reformprozess konstruktiv zu begleiten. Alle Teilnehmer haben weitere Gesprächsrunden vereinbart. Bei den Beratungen gestern Abend ging es laut Cornelius um die Situation am Arbeitsmarkt, die Stabilität und Sicherung der Sozialversicherungen, Bürokratieabbau und Steuerpolitik. Entscheidungen gab es keine. Der sogenannte Tankrabatt läuft Ende des Monats aus. Das haben die Fraktionen von Union und SPD entschieden, wie das ARD-Hauptstadtstudio berichtet. Unionsfraktionsvize Müller betonte allerdings, man könne bei einem möglichen starken Preisanstieg wieder schnell reagieren. Nach seiner Einschätzung hat der Tankrabatt von 17 Cent gut gewirkt. Eine Verlängerung sei aber finanzpolitisch nicht sinnvoll. Man könne es sich in der aktuellen Lage nicht leisten, dafür Schulden aufzunehmen. In der Nähe der nordirischen Hauptstadt Belfast ist es die zweite Nacht in Folge zu Ausschreitungen gekommen. Die Polizei setzte erneut Wasserwerfer gegen maskierte Demonstranten ein, die unter anderem Ziegel aus Hausmauern gerissen hatten, um sie auf die Einsatzkräfte zu werfen. Auch Flaschen und Steine seien geworfen worden. Auslöser der gewaltsamen Proteste war ein Messerangriff, für den ein Mann aus dem Sudan angeklagt wurde. Das waren die Nachrichten. Das Wetter in Deutschland. Gebietsweise trocken, auch Schauer und einzelne Gewitter, Tiefstwerte 12 bis 3 Grad. Tagsüber wechselnd bewölkt, später einige Schauer und einzelne Gewitter. Im Südwesten länger trocken, Höchstwerte 13 Grad im Erzgebirge bis 21 Grad im Mittelgebirge. Am Freitag zeitweise Schauer, vereinzelt Gewitter 14 bis 22 Grad. Am Samstag im Nordosten Schauer. Es ist 1.03 Uhr.
3: Dankeschön fürs 3-Minuten Nachrichtenupdate von mir, der Blick auf die Straßen im Lande. Hier ist der Verkehrsservice der ARD-Hitnacht. Die A1 Osnabrück Richtung Bremen ist zwischen Dreieck Ahlhorne-Heide und Wildeshausen West wegen Bauarbeiten gesperrt. Bis 6 Uhr wird's wieder dauern. Umleitung ist die A29 und Ahlhorn. Die A4 Aachen Richtung Köln ist zwischen dem Kreuz Köln-West und Köln-Eiffeltor wegen Markierungsarbeiten bis 5 Uhr gesperrt. A4, hier ist in Höhe Pulsnitz wegen Schwertransportes kurzfristig gesperrt. Die A9 Halle-Leipzig Richtung Berlin ist zwischen Wiedemar und Halle-Saale nach einem Unfall gesperrt, dadurch 4 Kilometer Stau. Die A10 Dreieck Havelland Richtung Dreieck Barnim ist zwischen Oberkrämer und dem Kreuz Oranienburg nach einem Unfall gesperrt. Die A31 ist zwischen Jemgum und Leer West wegen Bauarbeiten im Emstunnel gesperrt bis 6 Uhr in beiden Richtungen. Die A71 Richtung Schweinfurt ist zwischen Oberhof und Suhl-Zellermelis wegen Wartungsarbeiten im Tunnel Hochwald bis 6 Uhr gesperrt. Ebenfalls gesperrt auf der A81 zwischen Kreuzsingen und Hilzingen der Hohentwiel-Tunnel wegen Wartungsarbeiten bis ca. 6 Uhr in beiden Richtungen. Dann Berlin, die A100 ist zwischen Jakob-Kaiser-Platz und Hohenzollern-Damm wegen Wartungsarbeiten in beiden Richtungen bis 5 Uhr gesperrt. Ebenso der Tunnel Flughafen Tegel, das ist also dann die A111 in beiden Richtungen wegen Wartungsarbeiten. Die A535 Felbert Richtung Wuppertal ist zwischen Dreieck Felbert Nord und Felbert wegen Brückenarbeiten bis morgen zwischen Mitternacht und 5 Uhr gesperrt. Und dann noch die Autobahn 565 Dauer gesperrt, die Bonner Nordbrücke. Zwischen Bonn-Beuel und Bonn-Auerberg laufen die Brückenarbeiten. Ihnen unterwegs eine gute Fahrt durch die Nacht. Bleiben Sie munter.
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3: mit Hanno Bauer in Erfurt. Ich grüße schön, wünsche einen schönen Donnerstag.

Lydia hat sich gemeldet, hat geschrieben, hallo Hanno, der Regen ist so gut für den Garten, Wasser gespart, die Regentonne ist wieder voll. Aber am Freitag, da habe ich Geburtstag, am Abend Konzert mit Roland Kaiser. Mein Wunsch, ein Konzert ohne Regen. Viele Grüße, Lydia. Na, dann werden wir mal schauen, ob das klappt, Lydia. Wir drücken auf jeden Fall alle die Daumen.

0: Rosi, Rosi in Leipzig ist dabei und sie schreibt, sie ist auch so ein Datumsfaultier. Ja, 23450 ist ihr Code des Lebens. Also der 23.04.50 als Geburtstag. Ja, schade, dass es nicht 56 geworden ist, oder? Wie bei mir, Rosi. Der 7.7.77 wäre natürlich auch sehr recht gewesen. Da wäre ich dann 5 Jahre jünger, ja. Und ich würde nochmal alles anders machen. Beruflich. Also vielleicht irgendwas mit Radio.
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0: Ach so, habe ich ja schon. Würde ich gar nicht anders machen. Na gut.

0: Kelly Family, Anne Angel und Leonie. Leonie ist so ein Engel und arbeitet fleißig, schreibt sie, hat geschrieben, super Songs in der Sendung. Ich mit 24 entdecke seit ein paar Monaten das Radio wieder für mich. Ich lasse es gerade beim Hausarbeitsschreiben laufen, die heute, also am Donnerstag, fällig sein wird. Drückt mir die Daumen. Ja, da drücken wir natürlich die Daumen. Einen lieben Gruß ins Studio, schreibt sie noch. Kommt gut durch die Nacht. Und ich sage danke, Leonie. Ebenfalls, komm gut durch die Hausarbeit. Und ich kenne natürlich das Thema nicht, aber wenn es dann voll vor die Wand gehen sollte, ja, dann einfach drunter schreiben. Ich hatte nebenher die verspinnerte ARD-Hitnacht an. Kann nichts dafür.
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0: Aber ich habe im Gefühl, das wird eine super Hausarbeit. So gut wie keine vorher. Mit dieser Sendung hier im Lautsprecher. Hier ist die ARD-Hitnacht.

Reinhard mit dem schönen Namen, mit den zwei A, ja, hat sich auch nochmal gemeldet. Ihr habt ja recht, die Eisheiligen. Damit hatte ich es verwechselt. Klar, dachten wir uns dann schon. Denn die Eisheiligen, die sind ja eher nicht so konstant zuverlässig und werden von den Meteorologen ja auch eher abgelehnt. Aber die Schafskälte, na die ist natürlich wirklich real und spürbar für uns gerade in diesen Tagen. Also, ganz liebe Grüße nochmal zurück, Reinhard. Genau. Im Schafspelz lässt sich diese Kälte auch am besten überstehen, kann ich so sagen, als schwarzes Schaf der Radiofamilie. Mäh.

0: Kinder an die Macht und sportliche Leistungen ganz voraus, würde ich mal sagen. Carsten hat nämlich geschrieben, liebe Grüße aus dem schönen Rheinsberg. Im Gegensatz zu euch hatten wir in unserer Region bestes Wetter. Ich war heute mit meinem Bus voller Sportskanonen in Wittenberge zu Jugend trainiert für Olympia.
1: Ah, okay.
0: Dann also für die Sommerspiele 2028 wird da trainiert. Ein ganzer Bus voller Sportskanonen. Na, das kann ich mir ja vorstellen. Das war bestimmt ein sehr disziplinierter Ausflug, oder? Und er schreibt weiter, leider kann ich die von dir erwähnte Planetenformation wegen der Bewölkung jetzt auch nicht sehen. Liebe Grüße gehen nach Erfurt, auch an meine Schwester, nebst Familie in Erfurt, Bindersleben. Ja, soll ich vorbeigehen bei den Klingeln und einfach mal sagen Hallo? Es grüßt der Carsten. Nee, ich glaube, übers Radio reicht dann schon. Ich grüße auf jeden Fall ganz lieb zurück, Carsten. Und schön, dass es so Menschen gibt, die also auch mit den Kindern umherfahren, damit die beste Trainingsbedingungen haben. Und hoffentlich klappt es dann auch zu den Olympischen Sommerspielen 2028 mit ein paar Medaillen.
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0: Bei uns jetzt Musik von E17. Stay another day.

0: Ne, für manchen Sendern tatsächlich als Weihnachtslied, weil hier hinten eine Orgel zu hören ist und ein paar Glocken läuten. E17, Stay Another Day. Hier ist der Verkehrsservice der ARD Hitnacht um 1.30 Uhr. Die A1 Osnabrück Richtung Bremen ist zwischen Dreieck Ahlhorn-Heide und Wildeshausen West wegen Bauarbeiten gesperrt bis 6 Uhr. Die A4 Aachen Richtung Köln ist zwischen dem Kreuz Köln-West und Köln-Eiffeltor gesperrt bis 5. Die A4 ist in Höhe Pulsnitz wegen Schwertransportes mehrfach kurzfristig gesperrt. Die A9 Halle-Leipzig Richtung Berlin ist zwischen Wiedemar und Halle-Saale nach einem Unfall gesperrt. Die A10 Dreieck Havelland Richtung Dreieck Barnim ist zwischen Oberkrämer und dem Kreuz Oranienburg nach einem Unfall gesperrt immer noch. Die A31 ist zwischen Jemgum und Leer West wegen Bauarbeiten im Ems-Tunnel gesperrt bis 6 Uhr in beiden Richtungen. Die A71 Richtung Schweinfurt ist zwischen Oberhof und Suhl-Zellermeles wegen Wartungsarbeiten im Tunnel bis 6 Uhr gesperrt. Auf der A81 zwischen dem Zwischenkreuz Siegen und Hilzingen ist der Hohenwiel-Tunnel wegen Wartungsarbeiten bis ca. 6 Uhr in beiden Richtungen gesperrt. In Berlin sind gesperrt die A100 und A111 und zwar zwischen Jakob-Kaiser-Platz und Hohenzollern-Damm sowie der Tunnel Flughafen Tegel, jeweils in beiden Richtungen bis 5 Uhr. Und die A535 Felbert Richtung Wuppertal ist zwischen Dreieck Felbert Nord und Felbert wegen Brückenarbeiten bis morgen 5 Uhr gesperrt. Und die A565 ist zwischen Bonn-Beuel und Bonn-Auerberg in beiden Richtungen wegen Brückenarbeiten gesperrt. Ihnen unterwegs eine gute Fahrt durch die Nacht.
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0: Mit Hanno Bauer in Erfurt. Ich grüße schön und ja, unser Radioarzt Jürgen aus Goch hat geschrieben, hallo Hanno, es gibt sicherlich auch Menschen, die Temperaturen von 40 Grad und mehr lieben. Zum Beispiel, wenn es um die Erblasser geht. Mit besten Grüßen aus Goch, ha, unser Radioarzt. Jürgen hat es mit dem Skalpell wieder mal auf den Kern geschält. Messerscharf, Chirurg eben. Ganz liebe Grüße zurück nach Goch.

ist die ARD-Hitnacht. Und unser Radioarzt Jürgen wäre doch nicht Chirurg, wenn er nicht sofort noch einen Schnitt nachsetzen würde. Er hat noch einen Eugen Roth nachgeschickt, der auch sich um die Temperaturen und das individuelle Temperaturempfinden dreht. Er hat geschrieben, ein Mensch liest warm am Ofen hockend, in dem das Wetter nicht verlockend, das gestern im Gebirg verloren, elendiglich ein Mann erfroren. Der Mann tut zwar dem Menschen leid, doch steigert's die Behaglichkeit. Sehr schön. Eugen Roth ist immer wunderbar. Herrlich. Dankeschön, Jürgen, nochmal nach Goch. Und bei uns jetzt Musik von Pink. Try, try, try.

0: 1.40 Uhr gleich. Hier ist die ARD Hitnacht. Und wir machen jetzt mal eine Ecke auf für Elke in Ludwigshafen. Eigentlich unsere Tortenkönigin in der ARD Hitnacht, weil sie nachts immer so herrliche Torten gestaltet und manchmal aber auch einfach nur lecker kocht. Auf jeden Fall hat sie geschrieben, dass sie sich gerade sehr wohl fühlt in der Radiofamilie und schreibt: Liebe Hanno, liebe Radiofamilie, das ist ja einfach so wie am Esstisch bei einer Familie. Jeder erzählt, was er so machte etc. Die Faultiere sind gar nicht so übel. Ich gucke übrigens gerne die Zoosendungen. Gestern ging es ja um Heidis Sprüche. Und ja, apropos Sprüche, meine Oma hat immer mit diesen ihre Lebensweisheit kurz und bündig ausgedrückt. Einer der besten Sprüche, die sie immer wieder beobachten lässt, ist: Die Natur gleicht alles aus. Wenn sie, also die betreffenden Leute, dumm sind, sind sie raffiniert. Oder wenn man keinen Kopf hat, kann man nicht zum Fenster rausgucken, war auch so ein Spruch. Oder hast du schon mal einen Dummen gesehen, der weiß, dass er dumm ist? Sie bleibt mir auf jeden Fall mit ihren Sprüchen immer in Erinnerung. Liebe Elke, Dankeschön fürs Teilen mit uns und einen ganz lieben Gruß nach Ludwigshafen. Und am Ende der Nacht werden wir ja dann sehen, ob es wieder eine Torte geworden ist oder ob einfach nur lecker gekocht wurde. Bin schon gespannt.
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0: Und dann hätten wir jetzt auch Elkes Oma geehrt. Das soll ja auch so sein. Ach, mit herrlichen Sprüchen. Wie war das? Wenn man keinen Kopf hat, kann man nicht zum Fenster rausgucken. Finde ich sehr schön.

Regina, herzliche Grüße nach Kiel zurück. Sie hat mir geschrieben, zum Nachthimmel, hallo Hanno, Jupiter und Venus habe ich nicht gefunden, aber Richtung Norden etwas von der Mitternachtssonne. Eine gute Sendung noch, liebe Grüße aus Kiel. Und dann hat sie mir noch ein paar Aussprachetipps gegeben. Dankeschön, die beherzige ich natürlich. Ja, und bei uns in der ARD-Hitnacht gibt es jetzt Musik von Benny King, Stand By Me. Ganz liebe Grüße zurück nach Kiel, liebe Regina. Und Dankeschön fürs tolle Foto, das sieht ja wirklich super aus.

Das war schon erstmal der Oldie der Stunde. Und jetzt gibt es auf jeden Fall bei uns noch einen musikalischen Leckerbissen. Ja, von 6 Minuten immerhin, den wir alle gemeinsam genießen werden. Queen, die Bohemian Rhapsody in voller schöner Länge.

0: Nacht und ganz liebe Grüße nach Ahrensburg an Christel. Christel hat nämlich geschrieben, Jugend trainiert für Olympia. Kann ich Ihnen ganz schnell erklären, das ist der weltgrößte Schulsportwettbewerb. Die besten Schulmannschaften gehen zum großen Bundesfinale nach Berlin, Olympiastadion. Das ist der absolute Höhepunkt, oft als kleine Olympische Spiele bezeichnet. Meine beiden Söhne konnten jeweils mit ihrer Mannschaft und dem hervorragenden Sportlehrer dran teilnehmen. Sport ist den beiden geblieben, Leichtathletik. Schöne Grüße auch an die neue Glückshauptstadt Erfurt, Lebenszufriedenheit und Grüße aus Ahrensburg.
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0: Dankeschön, liebe Christel. Und bei uns geht's jetzt stramm auf die 2 Uhr Nachrichten zu. Mit Kylie Minogue und ihrer Locomotion.

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1: Um 2 Uhr mit Juliette Groß. Trotz Waffenruhe greifen die USA erneute Ziele im Iran an. Es handele sich um Angriffe zur Selbstverteidigung, hieß es zur Begründung von der US-Armee. Das Regime in Teheran reagierte mit einer kompletten Sperrung der Straße von Hormus. Aus der Nachrichtenredaktion Miriam Ernst.
2: Jedes Schiff, das die Meerenge zu passieren versuche, werde angegriffen, ließ die Militärführung über den staatlichen Rundfunk erklären. Es gibt erste Berichte über Zusammenstöße auf See zwischen iranischen und US-Einheiten. Amerikanische Schiffe sollen demnach nahe der Straße von Hormus mit Raketen und Drohnen beschossen worden sein. Zuvor hatte die US-Armee Ziele nahe der Meerenge angegriffen. Iranische Medien berichten von Explosionen in Hafenstädten. Schon vergangene Nacht gab es dort ähnliche Angriffe der US-Streitkräfte.
1: Die Spitzen der schwarz-roten Koalition haben am Abend mit Arbeitgebern und Gewerkschaften über mögliche Reformen gesprochen. Im Anschluss an die Beratungen im Kanzleramt teilte Regierungssprecher Cornelius mit, dass Koalitionsvertreter die Bereitschaft der Wirtschafts- und Gewerkschaftsvertreter begrüßen, den Reformprozess konstruktiv zu begleiten. Alle Teilnehmer haben weitere Gesprächsrunden vereinbart. Bei den Beratungen gestern Abend ging es laut Cornelius um die Situation am Arbeitsmarkt, die Stabilität und Sicherung der Sozialversicherungen, Bürokratieabbau und Steuerpolitik. Einigkeit habe unter den Gesprächsteilnehmern geherrscht, dass der Wirtschaftsstandort Deutschland vor großen Herausforderungen stehe. Der sogenannte Tankrabatt läuft Ende des Monats aus. Das haben die Fraktionen von Union und SPD entschieden, wie das ARD-Hauptstadtstudio berichtet. Unionsfraktionsvize Müller betonte allerdings, man könne bei einem möglichen starken Preisanstieg wieder schnell reagieren. Nach seiner Einschätzung hat der Tankrabatt von 17 Cent gut gewirkt. Eine Verlängerung sei aber finanzpolitisch nicht sinnvoll. Man könne es sich in der aktuellen Lage nicht leisten, dafür Schulden aufzunehmen. In der Nähe von München hat es einen schweren Busunfall gegeben. Im Landkreis Dachau sind ein Linienbus und ein Reisebus, der mit Schulkindern besetzt war, ineinander gefahren. Wie die Behörden mitteilten, starb ein Kind an den Folgen seiner Verletzungen. 30 weitere Kinder, eine Lehrerin und 2 Busfahrer wurden verletzt. Warum die beiden Busse in Oberbayern zusammengestoßen sind, ist unklar. Das waren die Nachrichten. Das Wetter in Deutschland. Gebietsweise trocken, auch Schauer und einzelne Gewitter. Tiefstwerte 12 bis 3 Grad. Tagsüber wechselnd bewölkt, später einige Schauer und einzelne Gewitter. Im Südwesten länger trocken. Höchstwerte 13 Grad im Erzgebirge bis 21 Grad im Mittelgebirge. Am Freitag zeitweise Schauer, vereinzelt Gewitter 14 bis 22 Grad. Es ist 2.03 Uhr.
3: Schönen Dank für den Blick auf die aktuelle Nachrichtenlage. Jetzt sind wir bestens informiert und starten mit dem Verkehrsservice der ARD Hitnacht. Die A1 Osnabrück Richtung Bremen ist zwischen Dreieck Ahlhorn-Heide und Wildeshausen West wegen Bauarbeiten wieder mal bis 6 Uhr gesperrt. Umleitung führt über die A29 und Ahlhorn. Die A4 Aachen Richtung Köln ist zwischen dem Kreuz Köln West und Köln-Eifeltor wegen Markierungsarbeiten bis 5 Uhr gesperrt. Die A4 ist in Höhe Pulsnitz wegen eines Schwertransportes mehrfach kurzfristig gesperrt. Die A9 Halle-Leipzig Richtung Berlin ist zwischen Wiedemar und Halle-Saale immer noch nach dem Unfall von vorhin gesperrt. Die A31 ist zwischen Jemgum und Leer West wegen Bauarbeiten im Ems-Tunnel bis morgen früh jeweils zwischen 20 und 6 Uhr in beiden Richtungen gesperrt. Die A71 Richtung Schweinfurt ist zwischen Oberhof und Suhlzeller Mehles wegen Wartungsarbeiten im Tunnel Hochwald bis 6 Uhr gesperrt. Auf der A81 zwischen Kreuzsingen und Hilzingen ist der Hohentwiel-Tunnel wegen Wartungsarbeiten bis ca. 6 Uhr in beiden Richtungen noch gesperrt. Der Blick nach Berlin, die A100 und die A111 sind jeweils gesperrt in beiden Richtungen. Und zwar die A100 zwischen Jakob-Kaiser-Platz und Hohenzollern-Damm bis 5 Uhr. Und der Tunnel Flughafen Tegel in beiden Richtungen ebenfalls wegen Wartungsarbeiten. Die A535 Felbert Richtung Wuppertal ist zwischen Dreieck Felbert Nord und Felbert wegen Brückenarbeiten gesperrt bis 5 Uhr. Und die A565 bleibt dauerhaft gesperrt zwischen Bonn-Beuel und Bonn-Auerberg. Ihnen unterwegs eine muntere Fahrt durch die Nacht.
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3: Mit Hanno Bauer in Erfurt. Ich grüße schön.